0: das Antenne Bayern-Wetter. Nur im Süden regnet und gewittert es noch vereinzelt. Im Westen sind die Schauer bereits abgezogen. Die Temperaturen sinken bis zum Morgen auf Werte zwischen 12 und 20 Grad. Am Tag kommt der Sommer mit voller Kraft zurück. Bis 32 Grad sind drin und dabei bleibt es auch bis zum Wochenende. Der Sommer macht erstmal keine Pause.
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0: Mit Stefan Schütz, grüß Gott. Im Landkreis Günzburg sind 4 streng geschützte Greifvögel gezielt vergiftet worden. Bayern-Reporter Markus Pöpperl in Schwaben. Es handelt sich um 2 Rot- und 2 Schwarzmilane.
2: Die Vögel sind auf einer Wiese bei Tannhausen entdeckt worden. Direkt daneben lag ein präpariertes Haushuhn. Untersuchungen haben inzwischen bestätigt, dass es mit einem hochgiftigen Insektizid präpariert war. Weil der Täter den Köder in der Nähe einer Siedlung ausgelegt hatte, bestand laut dem Landesbund für Vogelschutz auch eine Gefahr für Menschen und Haustiere. Die Naturschützer bitten, wer tote Greifvögel oder verdächtige Köder findet, soll das der Polizei melden und bitte nichts anfassen.
0: Baden-Württemberg, Bayern und Mecklenburg-Vorpommern setzen auch das Sonn- und Feiertagsverbot für Lkw aus. Grund ist das Niedrigwasser in den Flüssen, das Transportprobleme verursacht. Über weitere Maßnahmen will Verkehrsminister Bilger morgen mit den Länderkollegen sprechen. Tine Klima.
3: Es hatten schon einige andere Bundesländer das Lkw-Fahrverbot am vergangenen Wochenende vorübergehend gelockert. Nach Einschätzung des Logistikverbands BGL wird es nicht viel bringen. Es fehlen seit Jahren 100.000 Fahrer in Deutschland. Der Rest muss auch seine Ruhezeiten einhalten. Und der Bundesverband der deutschen Binnenschifffahrt rechnet damit, dass bei weiter sinkenden Wasserständen keine durchgehende Schifffahrt mehr auf dem Rhein stattfindet.
0: Die kolumbianische Regierung mobilisiert tausende Hilfskräfte, um den Menschen im Erdbebengebiet zu helfen. Die Zahl der Toten ist auf mehr als 110 gestiegen. Es werden noch Menschen vermisst, die unter Trümmern begraben sind. Mehr als 1500 Wohnhäuser sind den offiziellen Angaben zufolge in mehreren Städten schwer beschädigt worden. Es handelt sich um das stärkste Erdbeben, das im 21. Jahrhundert in Kolumbien registriert wurde, heißt es. Am Universitätsklinikum Würzburg ist Kühlmittel ausgetreten. Die Feuerwehr hat daraufhin 58 Menschen aus dem betroffenen Gebäudebereich gebracht. 8 Patienten sind vorsorglich in einen anderen Klinikbereich verlegt worden. Betroffen war die onkologische Ambulanz. Das Kühlmittel ist später als nicht giftig eingestuft worden. Das Uniklinikum betont, Patienten und Beschäftigte seien zu keiner Zeit in Gefahr gewesen. Florian Bremm hat bei den Leichtathletik-Europameisterschaften in Birmingham über 5000 Meter Silber geholt. Vorher sicherte sich Chimesi Mabri Bronze im Kugelstoßen. Und am ersten Tag der Beckenwettbewerbe bei der Schwimm-WM in Paris darf sich die deutsche Männerstaffel über Bronze freuen. Die gab es nach dem Rennen über die 4x200 Meter Freistil. Das trendet gerade online. Ein Traum für jedes Kind, mit einer Rutsche aus der Schule rutschen. Das wird im baden-württembergischen Calw zur Realität. An dem Hang des Stadtgartens sind 2 Rutschen verbaut mit direktem Rutschweg in die Innenstadt. Das sorgt für einen kürzeren Heimweg. Ab dem 18. September heißt es dann, guten Rutsch ins neue Schuljahr. Das Antenne Bayern Verkehrszentrum. Wir wollen, dass ihr gut ankommt. B85 Passau Richtung Regen. Zwischen der Ausfahrt Schönberg und der B533 Tumiching ein Unfall und Gefahr durch Personen auf oder neben der Fahrbahn. Gute Fahrt. Die neuesten Blitzer bayernweiten nur bei uns an der B2 in Monheim, an der B12 in Marktl und an der B14 in Rosthal. Wenn ihr noch was habt, Staus oder Blitzer, meldet es uns immer gerne kostenlos unter der 0800 994 9000.
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4: Das ist Antenne Bayern Verkehrszentrum. Wir wollen, dass ihr gut ankommt. B85 Passau Richtung Regen. Zwischen der Ausfahrt Schönberg und der B533 Tumiching ein Unfall und Gefahr durch Personen auf oder neben der Fahrbahn. Gute Fahrt. Die neuesten Blitzer bayernweit nur bei uns an der B12 in Salzweg, an der B12 in Heiming und an der B16 in Bad Abbach. Wenn ihr noch was habt, Staus oder Blitzer, meldet es uns immer gerne kostenlos unter der 0800 994 9000.
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0: das Antenne Bayern Wetter. Nur im Süden regnet und gewittert es noch vereinzelt. Im Westen sind die Schauer bereits abgezogen. Die Temperaturen sinken bis zum Morgen auf Werte zwischen 12 und 20 Grad. Am Tag kommt der Sommer mit voller Kraft zurück. Bis 32 Grad sind drin und dabei bleibt es auch bis zum Wochenende. Der Sommer macht erstmal keine Pause.
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0: Mit Stefan Schütz. Grüß Gott. Am Bodensee beginnen die ersten Bauern in den nächsten Tagen mit der Apfelernte und die fällt, obwohl es heiß und recht trocken war, gar nicht so schlecht aus. Die Prognose liegt bei 220.000 Tonnen Äpfeln, sagt Manfred Büchele vom Kompetenzzentrum Obstbau Bodensee. Etwas weniger als im letzten Jahr, aber kein wirklicher Einbruch. Geholfen haben laut Büchele kleine Regenschauer und Bewässerung, vor allem bei jüngeren Bäumen. Lufthansa-Passagiere können vorerst aufatmen. Pilotenstreiks sind erstmal vom Tisch. Die Gewerkschaft Vereinigung Cockpit und das Unternehmen haben sich auf ein umfassendes Schlichtungsverfahren geeinigt. Das hat die Gewerkschaft ihren Mitgliedern mitgeteilt. Dabei geht es um offene Tariffragen bei Lufthansa, Lufthansa Cargo, Lufthansa Cityline und Eurowings. Zusätzlich soll eine Mediation die Verhandlungen begleiten. Die Zahl der Toten bei dem schweren Erdbeben in Kolumbien steigt. Laut den Behörden gibt es inzwischen mehr als 110 Opfer. Das Beben hat eine Stärke von 7,4. Tini Klimach berichtet.
2: Das Erdbeben ereignete sich im Westen des Landes. Nahe der Stadt Medellin lag das Epizentrum in einer Tiefe von rund 100 Kilometern, wie der geologische Dienst mitteilte. Das Beben war aber auch in vielen anderen Städten zu spüren. Videos in den sozialen Netzwerken zeigten zerstörte Gebäude und Menschen, die vor Panik auf die Straße liefen. Auch mehrere Flughäfen waren betroffen. Viele Nachbarländer haben ihre Hilfe angeboten.
0: Wegen eines Waldbrandes bei Rodenbach ruft der Wasserversorger im Main-Kinzig-Kreis die Bevölkerung zum Wassersparen auf. Die Reserven werden für die Brandbekämpfung gebraucht, heißt es in einer Warnmeldung des Landkreises. Die Menschen in einigen Ortschaften sollen auf Duschen, Baden und Gießen von Gärten verzichten. Zwischen Ober- und Niederrodenbach brennt es an mehreren Stellen in einem Waldstück. Eine Großkatze sorgt gerade in Polen für Aufregung. Das Tier sei etwa 75 Kilometer nördlich von Warschau gesichtet worden, teilte das örtliche Krisenzentrum mit. Ein Jäger hatte die Großkatze, die einem Puma ähnlich sah, nachts durch ein Fernglas gesehen, sagte ein Sprecher der Zeitung Fakt. Später fand man im Gelände Spuren, die nach Ansicht von Fährtenkennern von einem Raubtier stammen könnten. Das trendet gerade online. Nate Norrell, der Amerikaner, hat sich eine ganz spezielle Aufgabe gestellt. Er tapeziert sein Schlafzimmer mit Lego-Steinen. Ein Stein für jeden Follower. Vor zwei Wochen hat er angefangen. Mittlerweile sind die Wände alle bunt, auch der Schreibtisch. Heißkleber hat er auch schon nachkaufen müssen. Und für jeden neuen Follower kommt ein neuer Stein dazu. Das Antenne Bayern Verkehrszentrum. Wir wollen, dass ihr gut ankommt. A9 Nürnberg Richtung Berlin zwischen Münchberg Süd und Münchberg Nord. Gefahr durch eine Ölspur und da steht auch ein defekter LKW. Und die B472 Bad Tölz-Peiting zwischen Warkirchen und Greining Ost in beiden Richtungen. Gefahr durch Rinder auf der Fahrbahn. Gute Fahrt. Die neuesten Blitzer bayernweit nur bei uns an der B12 in Heiming, an der B20 in Falkenberg und an der B14 in Rosthal. Wenn ihr noch was habt, Staus oder Blitzer, meldet es uns immer gerne kostenlos unter der 0800 994 9000.
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0: Antenne Bayern Verkehrszentrum. Wir wollen, dass ihr gut ankommt. A9 Nürnberg Richtung Berlin zwischen Münchberg Süd und Münchberg Nord. Gefahr durch eine Ölspur. Wegen eines defekten LKW ist die Fahrbahn auf 2 Fahrstreifen verengt. Die B470 Weiden Richtung Pegnitz zwischen Weiden West und Parksteinhütten. 5 Kilometer Stau, die Wartezeit rund 20 Minuten. Und die B472 Bad Tölz-Peiting zwischen Waagkirchen und Greiling Ost in beiden Richtungen. Gefahr durch Rinder auf der Fahrbahn. Gute Fahrt. Die neuesten Blitzer bayernweiten nur bei uns, B20 Falkenberg in der Pickersheimer Straße in München und an der B2 in Monheim. Wenn ihr noch was habt, Staus oder Blitzer, meldet es uns immer gerne kostenlos unter der 0800 994 9000.
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0: Antenne Bayern, Paul-Janis Baumgartner hier, Vertretung für den Laiki, der ist heute früh wieder für euch da. 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
1: Das Antenne Bayern Wetter. Heute wird es richtig sommerlich, strahlender Sonnenschein, oft sogar wolkenlos. Nur in Alpennähe bilden sich nochmal Quellwolken mit vereinzelten Schauern und Gewittern. Die Temperaturen klettern auf 24 Grad im Vogtland und bis zu 32 Grad am Bodensee. Von morgen bis Freitag bleibt es sonnig, tagsüber geht es Richtung 30 Grad, am Freitag sogar auf über 35 Grad. Am Wochenende wird es schwül mit ersten Schauern und Gewittern, vor allem am Sonntag.
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1: Mit Stefan Schütz. Grüß Gott. Den Fuß zu sehr aufs Gas zu drücken im Auto kann teurer werden oder auch mit dem Motorrad zu schnell unterwegs zu sein. Bayern-Reporter Oskar Otten in Oberbayern. Die Polizei hat deshalb im Raum Sudelfeld genau hingeschaut.
3: 4 Stunden lang hat die Polizei kontrolliert. Insgesamt 7 Fahrer sind ihr ins Netz gegangen, weil sie zu schnell waren. Trauriger Spitzenreiter, ein 53-jähriger Motorradfahrer aus dem Inntal. Statt erlaubten 60 war er mit mehr als 120 Sachen unterwegs und das wird teuer. 480 Euro Bußgeld, 2 Punkte in Flensburg und 1 Monat Fahrverbot. Bis zum Herbst will die Polizei weiter verstärkt kontrollieren.
1: Baden-Württemberg, Bayern und Mecklenburg-Vorpommern setzen auch das Sonn- und Feiertagsverbot für Lkw aus. Grund ist das Niedrigwasser in den Flüssen, das Transportprobleme verursacht. Über weitere Maßnahmen will Verkehrsminister Bilger morgen mit den Länderkollegen sprechen. Tini Klimach.
4: Es hatten schon einige andere Bundesländer das Lkw-Fahrverbot am vergangenen Wochenende vorübergehend gelockert. Nach Einschätzung des Logistikverbands BGL wird es nicht viel bringen. Es fehlen seit Jahren 100.000 Fahrer in Deutschland. Der Rest muss auch seine Ruhezeiten einhalten. Und der Bundesverband der deutschen Binnenschifffahrt rechnet damit, dass bei weiter sinkenden Wasserständen keine durchgehende Schifffahrt mehr auf dem Rhein stattfindet.
1: Wegen eines Waldbrandes bei Rodenbach in Hessen ruft der Wasserversorger im Main-Kinzig-Kreis die Bevölkerung zum Wassersparen auf. Die Reserven werden für die Brandbekämpfung gebraucht, heißt es in einer Warnmeldung des Landkreises nahe der bayerischen Grenze. Die Menschen in einigen Ortschaften sollen auf Duschen, Baden und Gießen von Gärten verzichten. Die kolumbianische Regierung mobilisiert tausende Hilfskräfte, um den Menschen im Erdbebengebiet zu helfen. Die Zahl der Toten ist auf mehr als 110 gestiegen. Es werden noch Menschen vermisst, die unter Trümmern begraben sind. Mehr als 1500 Wohnhäuser sind den offiziellen Angaben zufolge in mehreren Städten schwer beschädigt worden. Es handelt sich um das stärkste Erdbeben, das im 21. Jahrhundert in Kolumbien registriert wurde, heißt es. Emisi Mabri hat der deutschen Leichtathletik gleich zum EM-Auftakt in Birmingham die erste Medaille gesichert. Die Kugelstoß-Olympiasiegerin hat sich Bronze geholt. Silber gewann Florian Brem über die 5000-Meter-Distanz. Und am ersten Tag der Beckenwettbewerbe bei der Schwimm-EM in Paris darf sich die deutsche Männerstaffel über Bronze freuen. Das trendet gerade online. Ein Traum für jedes Kind, mit einer Rutsche aus der Schule rutschen. Das wird im baden-württembergischen Calw zur Realität. An dem Hang des Stadtgartens sind 2 Rutschen verbaut mit direktem Rutschweg in die Innenstadt. Das sorgt für einen kürzeren Heimweg. Ab dem 18. September heißt es dann guten Rutsch ins neue Schuljahr. Das Antenne Bayern Verkehrszentrum. Wir wollen, dass ihr gut ankommt. A9 Nürnberg Richtung Berlin zwischen Münchberg Süd und Münchberg Nord, Gefahr durch eine Ölspur. Wegen eines defekten LKW ist die Fahrbahn auf 2 Fahrstreifen verengt. Gute Fahrt. Die neuesten Blitzer bayernweit nur bei uns an der B12 in Marktl, an der B14 in Schneidenbach und an der B16 in Bad Abbach. Wenn ihr noch was habt, Staus oder Blitzer, meldet es uns immer gerne kostenlos unter der 0800 994 9000.
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4: Das Antenne Bayern Verkehrszentrum. Wir wollen, dass ihr gut ankommt. Im Moment liegen uns keine Meldungen vor. Gute Fahrt. Die neuesten Blitzer bayernweit nur bei uns. B14 Schneidenbach, die B4 in Nürnberg und an der A9 in Heppberg. Wenn ihr noch was habt, Staus oder Blitzer, meldet es uns immer gerne kostenlos unter der 0800 994 9000.
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0: So, Freunde, wischt euch den Mund ab. Der Papa ist wieder da.
1: Servus, Leiki.
0: Schönen guten Morgen, 5 Uhr. Fangen wir gleich mal an, wie gewohnt. Das Wetter war es, gell?
2: Ja.
3: Schönen guten Morgen. Ja, heute mit ganz viel Sonne und bis zu 32 Grad. Nur im Alpenbereich, da kann es später dann ein paar Schauer oder Gewitter geben. Und so heiß und sonnig bleibt es dann auch die nächsten Tage bayernweit. Jetzt gerade in Kissing, Schwaben und Falkenberg-Niederbayern 18 Grad. Himmelstadt unter Franken 17. So, und morgen dann das Highlight am Himmel für diesen Sommer. In Europa wird es eine Sonnenfinsternis geben. Bei uns in Bayern wird sie um ca. 20.15 Uhr ihren Höhepunkt erreichen und es wird keine ganze, sondern bei uns eine partielle. Also das heißt, die Sonne wird größtenteils vom Mond versteckt. Und ganz, ganz wichtig, natürlich nur mit dieser speziellen Sonnenfinsternisbrille hochschauen. Die gibt es oft noch beim Optiker oder irgendwo im Drogeriemarkt.
0: Also wegen der Sonnenfinsternis bin ich nicht mehr wiedergekommen, sondern nur wegen euch.
1: Oh,
0: jetzt habt ihr
1: das. Aber lieb.
3: Danke.
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5: Wind-Katrin Steinberger, guten Morgen. Florian Dremm ist Vize-Europameister. Der 25-Jährige aus Kollenberg im Großraum Nürnberg ist am Abend bei der Leichtathletik-EM zu Silber über 5000 Meter gelaufen. In einem packenden Schlussspurt musste Dremm sich auf den letzten Meter nur Titelverteidiger Jakob Ingebrigtsen aus Norwegen geschlagen geben.
6: Die 5 US.
7: Es ist Wahnsinn, dass ich jetzt hier stehe. Ich bin einfach geflasht.
5: Nach dem Lauf in der ARD. Am Abend kann Hammerwerfer Merlin Hummel aus Kronach noch die nächste Medaille für Bayern holen. An der hessisch-bayerischen Grenze brennt ein Wald. Betroffen sind rund 30.000 Quadratmeter. Und zwar bei Rodenbach im Main-Kitzing-Kreis. Hubschrauber aus beiden Bundesländern sind im Einsatz. Auch Feuerwehrleute aus dem Landkreis Aschaffenburg haben unterstützt. Wegen des Waldbrands bittet der Wasserversorger die Bürger, Wasser zu sparen. Denn die Reserven werden dringend für die Löscharbeiten der Feuerwehr gebraucht. In Pfullaried in Neu-Ulm sind 5 Blindgänger aus dem Zweiten Weltkrieg gefunden worden. Heute werden sie entschärft. Dafür muss auch die Bahnstrecke Augsburg-Ulm zeitweise gesperrt werden. Das ist dann am Abend der Fall. Wir halten euch da natürlich auf dem Laufenden. Bayern gibt das Fahrverbot für Lkw an Sonn- und Feiertagen. Die Ausnahmeregel soll schon ab dem kommenden Wochenende starten und dann auch für das Lkw-Fahrverbot an den Samstagen während der Ferienzeit gelten. Die Staatsregierung will so die Wirtschaft entlassen, weil viele Flüsse historisch niedrige Pegelstände haben und Schiffe weniger laden können. Das trendet gerade online. Nate Norell, der Amerikaner, hat sich eine ganz spezielle Aufgabe gestellt. Er tapeziert sein Schlafzimmer mit Lego-Steinen. Ein Stein für jeden Follower und da hat er einige. Vor 2 Wochen hat er angefangen. Mittlerweile sind die Wände alle bunt, auch der Schreibtisch ganz gelb. Heißkleber hat er auch schon keinen mehr, musste er nachkaufen. Und für jeden neuen Follower kommt ein neuer Lego-Stein dazu.
0: Ich glaube, das ist auch eine gute Schalldämmung, gell?
2: Ich hab keine Ahnung. Schaut aber cool aus,
0: finde ich. Wir wollen, dass ihr immer gut ankommt, auch in den Sommerferien. Basti, unser Azubi.
1: Schön, dass wieder da bist, Leiki. Guten Morgen. Auf der A3 Nürnberg Richtung Würzburg zwischen Rottendorf und Würzburg-Randersacker hat ein LKW auf der rechten Spur eine Panne. Und die neuesten Blitzer gibt's auch wieder bayernweit. Nur bei uns in Nürnberg in der Rotterdamer Straße wird geblitzt, in Neu-Ulm in der Reutierstraße und auf der B16 bei Bad Abbach. Und wenn ihr noch was habt, gern kostenlos melden. 0800 994 9000.
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0: So, irgendwer muss es ja machen. Zusammen mit euch halten wir die Stellung auch in den Ferien mit den Millennials.
1: Und passender kann man einen Dienstag mit Nein starten. Einziger Flashback, Friday I'm in love.
0: Und kein Sommer 2026 bei uns ohne den Kracher hier, Kato.

0: hoffe, eure Frisur und vor allem euer Make-up sitzen besser als bei Robert Smith von The Cure. Strubbelhaare und verschmierter Lippenstift stehen nicht jedem.
1: Ja. Du kannst ja schon strong likey. Mit deinen Haaren bist du schon mal auf dem halben Weg, Theresa.
0: Danke, ich merke, es hat sich nichts geändert, seit ich weg war.
1: Okay. Ich bin rotzfrech.
0: Ein Kompliment nach dem anderen muss man sich ja antun. 5:11 Uhr, schönen guten Morgen zusammen.
2: Guten Morgen.
0: Die Vögel hören auf zu zwitschern. Blumen schließen plötzlich ihre Blüten, die Luft kühlt schlagartig ab. Morgen partielle Sonnenfinsternis bei uns. Der Mond schiebt sich zwischen Erde und die Sonne, verdeckt die zu ungefähr 80%. Wetterlegende Jörg Kachelmann ist in der Show. Wie dunkel wird's morgen?
3: Es wird dunkel, weil es kurz vor Sonnenuntergang ist. Das mit dem kurz vor Sonnenuntergang ist übrigens das große Problem morgen, weil ganz viele Leute werden gar keine Sonnenfinsternis sehen, weil sie nicht beachten, dass es kurz vor Sonnenuntergang ist. Das bedeutet, wenn es im Westen einen Hügel hat, dann sieht man gar nichts. Also zum Beispiel so Fichtelgebirge, Warmensteinach und so, solche Orte. Schliersee sieht nichts, Tegernsee sieht nichts, Königssee sieht nichts. Auch so Orte wie Ebermannstadt oder Zwiesel. Einfach deswegen, weil es knapp vor Sonnenuntergang ist. Das heißt, man muss entweder Richtung Westen große freie Prärie haben oder man muss auf einem Hügel sein. Also man kann das hier einfach testen. Einfach heute Abend zwischen 8:30 und 9 gucken, ob man die Sonne sieht. Wenn man heute Abend zwischen 8:30 und 9 keine Sonne sieht, sieht man auch morgen keinen Sonnenuntergang und keine Sonnenfinsternis.
0: Okay, gecheckt. Also in dem Fall einfach schauen, wo ihr frei Sicht Richtung Westen habt. Jetzt weiter mit Bayerns bester Musik. Gleich ein Millennium-Hit von den Red Hot Chili Peppers. Und das ist die Sonnenfinsternis für eure Ohren.

0: Kalifornien braucht er auf keinen Fall reisen. Wenn er es heiß haben wollt, bleibt er schön hier in Bayern. Ja. 5:19 Uhr, endlich mal gute Nachrichten für die bayerischen Bauern. Die Apfelernte am Bodensee, die wird besser als erwartet, obwohl es so heiß und trocken war. Ihr hört es gleich bei Juliette um halb. So, Selby, gestern beim Blumenpflücken ist er auf einen neuen Social-Media-Trend gestoßen. Was war es nochmal? Was ist gerade hip?
1: Also, was gerade super angesagt ist,
2: Jetzt hast du das Straßbrauch mit Blumenpflücken.
1: Also Selby. Es geht darum, Dinge, die ihr Geld wert sind, ja. Basti, gell? Du brauchst gar nicht so frech lachen. Yeah.
2: Also für mich, Dinge, die ihr Geld wert sind, Fußballtrikots, Retro-Trikots.
0: Okay. Aha, die gehen richtig ins Geld. Gell?
2: Ja, gehen ins Geld. Und ich habe ein ganz besonderes Exemplar, hab meine Aufmerksamkeit erregt.
0: Nämlich?
2: Und zwar ein Messi- und Ronaldo-Trikot, unterschrieben jeweils, original, in einem Glasrahmen.
0: Und kostet?
2: 20.000 Euro.
0: Hast du?
2: Hätte ich gern. Wenn ich reich war, das war was ich mal gehabt
0: habe. Würdest du wirklich jetzt mal, gesetzt im Fall, du hast einen Lotto-Sechser, würdest du dir sowas zulegen?
2: Ne? Das war eines der ersten Sachen.
0: Ehrlich?
2: Ja, okay. Wie geil ist das, so unterschrieben, das kann man sich irgendwo hinhängen.
0: Ja,
1: dann mega. Schaust du es den ganzen Tag an.
2: Ja.
1: Aha. Genau, bin ich gespannt. Oder kommst du damit auch in die Arbeit hier unterm Arm?
0: Okay, also musst du noch ein paar Jahre moderieren, gell?
2: Für immer, ja.
0: Und bei dir, Selby?
1: Ich glaube, bei mir wäre es tatsächlich die Fahrt nach Hause, also eine Taxifahrt am Abend, wenn man jetzt irgendwie unterwegs war oder irgendwie essen war. Okay. Einfach die Taxifahrt nach Hause, das wäre mir jeden Cent wert, ehrlich gesagt, damit ich einfach gut zu Hause ankomme abends, weißt du, weil dann verpasst du die Bahn irgendwie noch und dann bist du noch spät nachts irgendwo unterwegs. Das ist mir dann alles ein bisschen so...
2: Nee. Ich geh immer, wenn ich fort war, ich gehe immer zu Fuß warm, egal wie weit der Weg.
1: Du traust dich was.
0: Ja, so ist er ja auch irgendwann bei uns geladen.
1: Verlaufen.
0: Genau, kein Zuhause mehr gefunden. Ja, schau mal bei Antenne Bayern vorbei.
1: Oh.
0: Bitte lacht's mich nicht aus. Ich habe vor ein paar Monaten einen Fensterreinigungsroboter gekauft. Für meine Mutter. Weil die steigt da immer noch auf die Leiter hoch. Da haben wir gedacht, jetzt besorgst du ein Ding. Mhm. Und das ist gar nicht blöd.
2: Ja.
0: Weißt du, saugt sich fest, fährt dann so rum.
2: Ja, okay.
0: Und dann ist die Scheibe sauber.
1: Sehr
0: und jetzt starten wir erstmal gemeinsam in den Dienstag mit Bayerns bester Musik hier auf Antenne Bayern. Michael Schulte, gleich mit einer großen Ballade. Und das ist der

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3: Besseres Sommerwetter werdet ihr nirgendwo finden, Selby am Tettebayern um 5:30.
4: Ja, guten Morgen. Sonnig und trocken, so geht's die nächsten Tage weiter. Die Höchsttemperatur heute bei bis zu 32 Grad mit dem Wind fühlt sich dann auch wieder angenehmer an. Und morgen, da freuen wir uns auf zwei ganz besondere Momente am Abendhimmel. Und zwar erst die partielle Sonnenfinsternis und dann haben wir ganz viele Wünsche frei. Die Perseiden, die feiern ihren Höhepunkt. Bis zu 100 Sternschnuppen können wir dann pro Stunde am Nachthimmel sehen, zum Vergleich an so einem normalen Sommerabend. Da sind es so 10 bis 30 Sternschnuppen pro Stunde. Also die Nacht vom Mittwoch auf Donnerstag wird dann auch recht klar. Es wird wolkenlos, also gute Bedingungen für die Perseiden.
3: Da. Spektakuläre Nächte. Aber überlege mal, Sonnenfinsternis, Perseiden.
4: Schön, das wird magisch.
3: Dann wir noch im Radio.
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3: So, Juliette am Bodensee starten die ersten Bauern jetzt in den nächsten Tagen mit der Apfelernte und die fällt, obwohl es so heiß und ziemlich trocken war, gar nicht so schlecht aus.
6: Die Prognose liegt bei etwa 220.000 Tonnen Äpfeln. Das ist ein bisschen weniger als im vergangenen Jahr, aber jetzt kein wirklicher Einbruch. Das sagt Manfred Büchele vom Kompetenzzentrum Obstbau Bodensee. Geholfen haben laut Büchele, dass es hin und wieder geregnet hat und dass aber auch bewässert wurde, vor allem bei jüngeren Bäumen. Denn ganz generell gilt, Sonne tut den Äpfeln gut. Sie sorgt für Farbe und Geschmack.
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6: Bayern setzt jetzt ebenfalls das Sonntagsfahrverbot für Lkw vorübergehend aus. Das soll schon ab dem kommenden Wochenende gelten. Grund sind die historisch niedrigen Pegelstände der Flüsse. Die Transportschiffe können kaum noch fahren. Mit der Ausnahmeregel sollen wichtige Güter wie Rohstoffe, Chemikalien und Energieträger auch an Sonn- und Feiertagen dann eben per Lkw transportiert werden. Ähnliche Regeln gelten schon in Baden-Württemberg, Nordrhein-Westfalen, Niedersachsen, Rheinland-Pfalz und im Saarland. Lufthansa-Passagiere können erstmal aufatmen. Weitere Pilotenstreiks mitten in den Ferien sind vorerst vom Tisch. Die Airline und die Gewerkschaft Vereinigung Cockpit starten ein Schlichtungsverfahren, um sich bei den kritischen Fragen zu einigen. Verhandelt werden vor allem Altersversorgung und Bezahlung der Piloten. Um den Ausbau der A8 zwischen Chiemsee und Salzburg ist ein neuer Streit entfacht. Bayern-Reporter Oskar Otten in Oberbayern. Geplant war ja eigentlich, die komplette Strecke sechsspurig auszubauen.
7: Konkret geht es um den etwa 40 Kilometer langen Abschnitt zwischen Grabenstedt und der österreichischen Grenze. Die Autobahn GmbH sagt, lieber die Strecke nur vierspurig plus Seitenstreifen ausbauen, dann könnte man eher starten und die teils maroden Brücken schneller sanieren. Bayerns Verkehrsminister Bernreiter ist dagegen und sagt, die Strecke ist zu überlastet, es brauche sechs Spuren und zwar überall. Auch langersehnte Lärmschutzmaßnahmen für Anwohner würden davon abhängen.
6: Und das trendet gerade online. Ein Traum für jedes Kind, eine Riesenrutsche, mit der man auch ganz schnell raus aus der Schule nach Hause rutschen kann. Sowas entsteht gerade tatsächlich in Calw in Baden-Württemberg. Da wird gerade der steile Stadtgarten umgebaut und da hat sich der Architekt gedacht, ey, komm, wir bauen den Schülern oben in der Schule mal eine kleine Abkürzung und hat eine ganz, ganz lange Röhre verlegt, mit der die Kinder vom Hang in die Innenstadt rutschen können. Also noch wird das Ganze gebaut, aber Mitte September heißt es dann für die Kids, guten Rutsch ins neue Schuljahr.
8: Ist es cool.
3: Will haben.
8: Das ist nur für die Kinder cool. Ja. Also nicht da sofort rutschen.
3: Ja, genau. Ich kenn dich. Und dann bleibst du stecken, gell? Und hinter dir ist ein Stau.
8: Ganz ehrlich, du warst doch der Zweite, der hinter mir noch rutschen kann. Ganz kurz zu dir.
4: Da müssten wir kommen und sie
8: retten.
4: Wir warten an unten völlig.
3: Ich will das haben, ich will das haben. Das Antenne Bayern Verkehrszentrum. Wir wollen, dass immer gut rutscht, egal wohin.
7: Ja, Basti. Auf der A3 in Nürnberg Richtung Würzburg zwickt es allerdings zwischen Rottendorf und Würzburg-Randersacker. Da steht ein LKW auf der rechten Spur der Panne. Und geblitzt wird in Stockstadt am Main, auf der B469, auf der B2 in Monheim und in Falkberg auf der B20 in Niederbayern. Ich wünsche euch gute Fahrt.
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4: Schönen guten Morgen.
3: Was macht eure Frühschicht erträglich? Klar, eine Antenne Bayern Millennium mit.
8: Blue. Guten Rutsch mit Masker Flashback Black Velvet.
3: Jawohl. Und ab auf die Röhre, die aktuelle von Miles Smith.

0: Oh, der Frühwarnservice auf Antenne Bayern blinkt auf. Am Samstag ist ja in ganz vielen bayerischen Gemeinden Feiertag. Was war da nochmal?
1: Maria Himmelfahrt.
0: Genau. Die Läden haben geschlossen. Geöffnet ist aber überall, wo die meisten Einwohner evangelisch sind, vor allem in Ober- und Mittelfranken. 5:41. Ihr habt lieber Wasser in der Nase als Alltag im Schädel und geht heute Wakeboarden, ne?
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0: Mit dabei ist auch die Katrin aus Hausen, Oberfranken, und unser Christian Franz aus dem Verkehrszentrum.
4: Ja, voll cool. Ich habe schon mal geschaut, wie er ausschaut.
5: Und kannst du ihn dir vorstellen auf so einem Brett?
4: Na, logisch.
0: Katrin, so wie du klingst, wird das eine Wahnsinns-Gaudi am Steinberger See in der Oberpfalz, weil viele, die da dabei sind, die können gar nicht wakeboarden. Wie sieht's bei dir aus?
4: Noch nie probiert. Skifahren war ich schon mal, aber vielleicht ist es ja ähnlich. Auf alle Fälle ein Brett am Fuß.
6: Glaubst du, bist ein Naturtalent?
4: Ich hoffe es. Ich bin schon sportlich unterwegs.
6: Katrin, der Christian Franz hat seinen edelsten Borat-Anzug mit.
4: Also für Lachmuskeln ist definitiv gesorgt.
6: Auf alle Fälle. Ich glaube, ihr seid so gut drauf, ihr Mädels. Also ja, ich wünsche euch ganz viel Spaß. Gell?
4: Ja, danke schön.
0: So wie die Katrin klingt, hoffentlich kommt uns auch Christian Franz heil zurück. So, gleich ein Lied von Mark Forster und davor den Sound liebt ihr. Linkin Park auf Antenne Bayern mit.

0: Oh ja, so, fertig gesungen.
1: Lass uns lieber machen.
0: 5:49. Wenn er mal singen darf, man hier mehr. So, Entschuldigung, Sprachnachricht kam gerade von Darinka unter der 0800 994 1000.
2: Guten Morgen, Antenne Bayern. Ich wollte mal fragen, was der Sinn dahinter ist, wenn man immer in den Ferien, so gut wie es geht, alle Straßen sperrt. Es ist echt unmöglich, kaum noch auf meine Arbeitsstelle zu fahren. Es haben nicht alle Ferien und können wegfliegen.
0: Mhm. Stimmt. Basti?
1: Ja?
0: Was hast du dir dabei schon wieder gedacht?
1: Ja, jetzt war's ich wieder auf einmal.
0: Einen Blöden brauchst du immer.
1: 1:1. Na, die Baustellenplanung in Bayern mache ich jetzt noch nicht, aber ich kann euch verraten, warum jetzt alles am Arme kommt.
0: Kann verraten.
1: Also so nervig das für alle, die daheim bleiben, ist, macht's leider schon Sinn, weil wir in die Sommerferien bis zu 25% weniger Verkehr haben. So im November war das brutal, da hätten wir einen Kollaps. Jetzt ist es, sage ich mal, halbwegs zum Verkraften. Aha. Und das Wetter spielt auch rein, weil die Baustellen lassen sich besser verarbeiten als im Frühjahr oder im Herbst. Da ist erstens kälter und es wird öfter nass. Und dann haben wir noch einen Grund. Momentan haben wir einfach mehr Tageslicht. Da kann man länger arbeiten und es wird dann auch alles schneller fertig.
0: Also Augen zu und durch. In ein paar Wochen haben wir es dann hoffentlich überstanden. Kommt's gut in den Dienstag mit Bayerns bester Musik und Glockenbach. Der geht immer. Und davor einer der edelsten Flashbacks aus den 80ern. Hey. Bayern wird wach, Jalousien gehen nach oben, Bettdecke weg und habt auch geschwitzt. Ja. Ihr seid nicht allein. Black Velvet, Helena Miles, jetzt auf Antenne Bayern.

0: Antenne Bayern, 6 Uhr. Bedankt euch bei Selvi. Das Wetter und vor allem die Temperaturen, das macht sie nur für euch.
1: Danke, Selvi.
2: Ja, gerne, passt. Ich habe mein Bestes gegeben. Guten Morgen. Traumwetter für alle Urlauber auch diese Woche. Heute sonnig, kein Regen und das bei bis zu 32 Grad. Perfekte Konditionen, aber auch für alle zu Hause gebliebenen. Zum Beispiel auch am Kinder- und Familientag heute am Gäubund-Volksfest in Straubing in Niederbayern. Gibt sogar noch alles zum halben Preis. Also schön. Und in Fürth in Mittelfranken, da haben wir jetzt 18 Grad. 16 sind es im Pfaffenhofen. An der Roth, Schwaben und Bogen, Niederbayern auch 16. Es geht so weiter, morgen, übermorgen. Die ganze Woche bleibt sommerlich, sonnig und auch größtenteils trocken. Erst am Sonntag, da kann dann endlich mal ein bisschen was runterkommen an Regen. Wichtig natürlich für die ganzen Seen, für die Flüsse und natürlich auch für alle Landwirte im Freistaat.
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0: Mit einer ziemlich fiesen Betrugsmasche werden gerade vor allem Urlauber bei uns über den Tisch gezogen. Bayerns Justizminister Eisenreich warnt vor Fake-Ferienwohnungen im Internet. Schilliert Marischka.
4: Ja, die Täter locken mit Traumferienwohnungen zu Schnäppchenpreisen. Die Urlauber zahlen brav im Voraus und stehen dann vor verschlossener Tür. Das ist vor kurzem 120 Touristen in Italien passiert. Die Betrüger nutzen dafür gefälschte Reiseseiten, die sozialen Medien und sie kopieren sogar bekannte Anbieter. Also deshalb Vorsicht, wenn etwas einfach zu günstig ist, um wahr zu sein, dann ist es vermutlich auch nicht wahr, sagt Justizminister Eisenreich.
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4: Wegen eines Waldbrandes bei Rodenbach an der hessisch-bayerischen Grenze gilt im Main-Kinzig-Kreis Wassersparen. Der Wasserversorger betont, dass die Reserven dringend für die Feuerwehr gebraucht werden. In einigen Ortschaften sollen die Menschen möglichst nicht duschen, nicht baden und auch ihre Gärten nicht gießen. Bundesfinanzminister Klingbeil rudert nach heftiger Kritik zurück. Vereine müssen doch keine höheren Steuern zahlen. Geplant war, die Freibetragsgrenze von 5.000 Euro auf 1.000 zu senken. Dieser Passus werde aus dem Gesetzentwurf aber gestrichen, sagte Klingbeil und betonte nochmal, es sei ihm dabei nie um die kleinen Vereine gegangen, sondern um Wirtschaftsvereine und Verbände. In den Weinbergen entlang des Mains werden die Trauben schon reif. Bayern-Reporterin Birgit Behringer in Unterfranken.
5: Als erstes sieht man das an den Rotweinsorten, weil die sich rot verfärben. Der Zeitpunkt jetzt Anfang August ist ähnlich wie letztes Jahr. Im längeren Vergleich werden die Trauben 1 bis 2 Wochen früher reif. Schon Anfang September wird deshalb voraussichtlich die Weinlese beginnen. Offizieller Startschuss ist der 3. September. Dazu kommen Bundeslandwirtschaftsminister Rainer und seine bayerische Kollegin Kaniber diesmal nach Iphofen.
4: Von Frankfurt nach Köln und zwar im Wasser. Extremsportlerin Nathalie Pohl startet jetzt in diesen Minuten zu ihrer Challenge Rivers Frankfurt to Cologne. Etwa 200 Kilometer will sie in 4 Tagen schwimmen. Die Aktion soll zeigen, wie wichtig Schwimmunterricht für Kinder in Deutschland ist. Und das trendet gerade online. Bisschen gemein. Der Schüleraustausch-Prank. Da hat eine Familie über die Ferien eine Austauschschülerin erwartet und der Sohn des Hauses hat ihr vorher erzählt, pass auf, wir haben hier Respekt vor unserem Vater, wir verbeugen uns immer vor ihm. Und wie sich das gehört, macht das die Schülerin dann auch in dem Moment, als sie das erste Mal zur Haustür reinkommt. Sie verbeugt sich ganz artig vor dem Papa. Schön. Großes Gelächter. Und es ist nicht ganz klar, wem das peinlicher war, dem Papa, als sie sich vor ihm verbeugt hat, oder ihr, als sie gemerkt hat, dass man sie dran gekriegt hat.
0: Das ist schön, aber an sowas könnt ihr mich gewöhnen. Jeden Morgen verbeugt ihr euch von mir?
1: Ja, ja, alles wie immer.
2: Noch was?
1: Alles wie immer.
0: Großer Meister. Eine tiefe Verbeugung vor Azubi Basti und dem aktuellen Verkehr.
1: Auf der A3 Nürnberg Richtung Würzburg steht zwischen Rottendorf und Randersacker immer nur der LKW auf der rechten Spur. Und ansonsten ist alles ruhig. Der Leikig freut sich immer nur, wenn sich alle vor ihm verbeugen.
0: Und wenn es gerade vor
1: ist. Ist nicht schlecht, gell? Ich habe nur Blitzer für euch in Markt Heidenfeld in Unterfranken, in der Ulrich-Willer-Straße, in Postau-Niederbayern, in der Hauptstraße und auf der B12 in Markelsau. Und jetzt eine tiefe Verbeugung vom Leikig.
0: Ja, ihr könnt euch wieder erheben. Danke.
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2: Guten Morgen.
0: Und zum Sonnenaufgang gleich mal ein anständiger Millennium.
1: Hey, nice. Ein 90er Flashback. I want you back for good.
0: Basti, nicht singen. Und jetzt Alex Warren. Was aktuelles Eternity?
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0: da sind wir wieder. Entschuldigung, wir haben gerade mit der Kaffeemaschine draußen gekämpft. Das ist der Wahnsinn.
1: Wer hat gewonnen?
0: Na, wie immer, die Kaffeemaschine. Ja. Tut mir leid. Oh
2: Mann. Das war das stressigste Rennen meines Lebens, glaube ich. So viel Geschubse, so viel, was links und rechts passiert ist. Alle rund um mich, die gefallen sind. Und ich habe versucht, irgendwie da am Leben zu bleiben.
0: Ja, der Kampf hat sich aber gelohnt. Antenne Bayern gratuliert dem neuen Vize-Europameister bei der Leichtathletik-EM. Florian Brem aus Mittelfranken hat beim 5000 Meter Lauf am Abend Silber geholt.
1: Wow.
0: Guter Mann, super gemacht. Es ist 6.11 Uhr. Es ist, als würde die Natur uns eine Live-Vorstellung geben, ganz ohne Ticket. Und mit was für einer Hammershow. Morgen Abend partielle Sonnenfinsternis. Der Mond schiebt sich vor sie, bedeckt sie zu ungefähr 80%.
3: Ich finde, es schaut gleich irgendwie unecht aus. Also irgendwie so nicht real. Ist so einfach ein Wahnsinn, gell?
0: Ist ein bisschen Endzeitstimmung, aber in schön.
3: Ja, wirklich.
0: Wetterlegende Jörg Kachelmann. Wir brauchen wieder so eine Schutzbrille morgen, gell?
4: Es ist schon so, ich meine, dadurch, dass die Sonne so knapp über dem Horizont ist, hat sie nicht allzu viel Bums. Also wahrscheinlich würden es die Augen überleben, aber ich würde es nicht ausprobieren. Wenn man irgendein Stück Glasscheibe, Scherbe oder irgendwie hat und man hält das Feuerzeug drunter, sodass sie schwarz ankokelt, dann ist das auch eine Sonnenfinsternisbrille. Aber die Hälfte der Menschen in Bayern wird es nicht sehen von zu Hause aus, weil einfach ein blöder Hügel im Westen ist. Oder das ist das Besondere, es ist kurz vor Sonnenuntergang und wer nur einen kleinen Hügel im Westen hat, sieht nichts. Deswegen heute testen zwischen 8 und 8:30. Wer heute keine Sonne sieht, wird morgen keine Sonnenfinsternis sehen.
0: Okay, dann einfach irgendwo einen Fleck suchen mit freiem Blick Richtung Westen. Danke, Jörg Kachelmann. Weiter mit Bayerns bester Musik jetzt und David Guetta, Prayer in C. Und davor zum Frühstück ein 90er Flashback von Take That, Back for Good auf Antenne Bayern.

0: schönen guten Morgen, 6.18 Uhr, hier ist Antenne Bayern. Am Dienstag haben wir heute schon, gell?
1: Ja.
0: Indra sage ich schon, Selvi ist auf einen Social-Media-Trend gestoßen. Dinge, die ihr Geld wert sind, ja?
2: Ja.
0: Und für die ihr auch jeden Euro ausgeben werdet. Bei dir ist es das Taxi am Wochenende, wenn du wieder nach Hause willst, oder?
2: Ja, wenn man irgendwie abend unterwegs war beim Essen oder sonst was. Aber da ist mir diese Taxifahrt jeden Cent wert, weil ich will einfach gut zu Hause ankommen und weißt du, dann verpasst du die Bahn oder keine Ahnung, mit dem Fahrrad, dann funktioniert vielleicht das Licht mal nicht oder so. Ja. Das ist mir alles zu
1: tun. Also auf dem Dorf gingen die Leute ja normalerweise heim, aber ich verstehe dich. Sicher, der Homse ist auf jeden Fall was
2: wenn
1: wert.
2: Wenn ich eine kurze Strecke habe, dann gehe ich auch zu Fuß.
0: Basti würde jedes Azubi-Gehalt in ein Fußballtrikot stecken. Ja?
1: Also sagen wir es mal so, wenn ich reich war, ja, wenn ich im Lotto gewinnen hat, dann dachte ich mir, glaube ich, als eine der ersten Sachen, zwei Trikots kaufen in einem Glasrahmen. Und zwar Messi und Ronaldo mit Unterschrift.
2: Aber es ist schon cool.
1: Es kostet 20.000 Euro. Aber, Junge, das ist schon geil. Also, ich finde es richtig cool.
0: Ja, der eine legt seine Aktien an und du Fußballtrikots. 0800 994 1000. Sven hat sich vor ein paar Minuten gemeldet. Wofür hast du schon mal Geld ausgegeben und sagst, das hat sich richtig gelohnt, Sven?
3: Für ein altes Auto.
0: Für ein altes Auto. Wie alt?
3: Über 30 Jahre. Zwei Takte.
0: Zwei Takte. Ein Trabi.
3: Yay!
0: Wirklich?
2: Ah, geil.
0: Ja,
2: cool.
0: Aber einmal hinter einem Trabi herfahren, das ist fast so wie bei einer alten Vespa. Da brauchst du erstmal wieder frische Luft.
3: Oh, da fährst du doch gerne hinterher.
0: Ja, absolut, ja. Ich stehe ja auch auf. Ich weiß, viele werden mich jetzt steinigen, aber ich stehe auch auf verbleites Benzin. Muss ich so sagen, ja.
3: Wird noch mit Liebe verbrannt, ne?
0: Absolut. Gute Fahrt wünsche ich dir. Alles Gute, ja. Ciao.
3: Schönen Tag.
0: So, jetzt starten wir erstmal gemeinsam in den Dienstag. Neues Highlight auf der Playlist, Holy Humberstone. Riesentalent aus England. Sie hat nicht nur eine Hammerstimme, sie schreibt auch ihre Songs selber. Und mit dem hier hat sie einen Volltreffer gelandet. To Love Somebody, jetzt auf Antenne Bayern.

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4: Kurz vor 7, Antenne Bayern, heute im Sonderangebot ein Sommerferiendienstag vom Allerfeinsten. Selvi.
5: Guten Morgen, ja, mit ganz viel Sonne und keinem Regen und das Ganze bei bis zu 32 Grad. Morgen bleibt es genauso sommerlich und viele würden sich jetzt natürlich auch ein bisschen Regen wünschen. Der kommt aber wenn erst so ab Sonntag. Morgen dafür aber ein echtes Himmelsspektakel und zwar die partielle Sonnenfinsternis bei uns in Bayern und in ganz Europa ist es dann sogar die totale. Bei uns in Bayern um ca. 20.15 Uhr dann der Höhepunkt, eine komplett totale, die gibt es unter anderem in Grönland, Island, Spanien und auch so in Teilen Portugals. Dort verschwindet die Sonne also tatsächlich komplett hinterm Mond. Das letzte Mal gab es sowas im Jahr 1999.
6: Hey!
5: Und das nächste Mal bei uns wird sie 2081 geben.
4: Ah, so ein Glück, ich erlebe es nicht mehr.
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4: Juliette, jetzt also auch bei uns im Freistaat. Bayern lockert vorübergehend das Fahrverbot für Lastwagen an Sonntagen.
8: So ist es. Grund ist das Niedrigwasser auf den Flüssen, sagt Innenminister Herrmann. Deshalb können die Frachtschiffe nicht fahren und die LKW sollen die Ladung übernehmen und über die Autobahnen transportieren. Auch Sonn- und Feiertags. Diese Ausnahmeregelung gilt dann auch schon ab kommendem Wochenende. Andere Bundesländer wie Baden-Württemberg und Rheinland-Pfalz haben das Fahrverbot auch schon gelockert.
4: Na toll, dann wird es noch voller im Urlaubsreiseverkehr am Wochenende.
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8: Finanzminister Klingbeil rudert zurück. Er nimmt die höhere Steuer für Vereine wieder raus aus dem Gesetz. Eigentlich wollte er die Freibetragsgrenze von 5.000 Euro auf 1.000 Euro senken, aber die Kritik daran war zu heftig. Ihm sei es nie um die kleinen Vereine gegangen, sagte Klingbeil, sondern um die großen Wirtschaftsverbände. Im Fuhlerried in Neu-Ulm sind 5 Blindgänger aus dem Zweiten Weltkrieg gefunden worden. Heute werden sie entschärft. Bayern-Reporter Markus Pöpperl in Schwaben.
9: Die 5 US-Splitterbomben haben ein Gewicht von jeweils rund 125 Kilo. Ab 18.30 Uhr beginnt die Entschärfung. Die Bahnstrecke Ulm-Augsburg wird währenddessen genauso gesperrt wie die B10. Die Stadt Neu-Ulm rechnet damit, dass das Sprengkommando München gegen 20.30 Uhr fertig ist. Im Fuhlerried sind erst vor knapp einem Monat 2 Fliegerbomben entschärft worden.
8: Am Uniklinikum Würzburg ist Kühlmittel ausgetreten, verursacht durch einen technischen Defekt an einer Kühlanlage. Die Feuerwehr hat 58 Menschen aus dem betroffenen Bereich rausgeholt. 8 Patienten wurden vorsorglich verlegt. Betroffen war die onkologische Ambulanz, so das Klinikum am Abend. Dann die Entwarnung, das Kühlmittel ist nicht giftig. Und das Klinikum betont auch nochmal, dass Patienten und Beschäftigte zu keiner Zeit in Gefahr waren. Und das trendet gerade online. Ganz besondere Schachbretter. Ein Designer hat sich da mal ausgetobt und Schachbretter in den verschiedensten Formen entworfen. Und dann mit einem 3D-Drucker hat er das umgesetzt. Zum Beispiel ein Brett, das man zusammenrollen kann und das dann aussieht wie so ein dicker Ast. Und die Figuren sind verschiedene Pilze. Oder mein Favorite, eine Sushi-Version. Das Brett ist eine japanische Matte und verschiedene Sushi-Stückchen sind dann die Spielfiguren. Ach. Also es wirklich sieht toll aus. Aha. Wer das nachmachen will, der kann sich das dann selbst für zu Hause Hause nachdrucken.
4: Schön. Okay, und cool. Wer von euch schenkt mir jetzt einen 3D-Drucker?
6: Das ist doch die eigentliche Frage. Das ist auch so ein Spielzeug.
5: Wir sparen noch bis Weihnachten.
4: Das ist die neue Spielzeugeisenbahn für viele Männer übrigens, so ein 3D-Drucker. Den würden sich auch viele gerne in 3D nachdrucken. Den gibt es aber im Original nur bei uns Azubi Basti im Antenne Bayern Verkehrszentrum.
6: Ja, einen wunderschönen guten Morgen. Ich hab die vermisst, Leiki. Auf der H3 Würzburg Richtung Frankfurt zwischen Aschaffenburg Ost und Stockstadt. Link auf der rechten und der mittleren Spur Reifenteile. Und jetzt wird's richtig wild. Auf der A6 Nürnberg Richtung Heilbronn zwischen Aurach und Schnelldorf liegt ein Hammer. Auf der A93 Regensburg Richtung Weiden zwischen Regensburg Nord und Regenstauf. Da könnt ihr euch abkühlen. Da liegt der Wasserschlauch. Und jetzt kommt's oben rein. Nochmal richtig krass.
4: Hammer, Wasserschlauch, was kommt jetzt?
6: Wasserschlauch, Hammer. Und auf der A93 Hof Richtung Weiden zwischen Neustadtl, also Neustadt an der Waldnab und der Ausfahrt Altenstadt an der Waldnab liegt der Kochtopf. So, Hammer, Schlauch und Kopftopf. Das ist alles weiß innerhalb von einer halben Stunde.
4: Ja,
6: und geblitzt wird auch wieder. In Heroldsbach in Oberfranken auf der B470 und in Inning am Ammersee in der Seefelder Straße. Ich wünsche euch gute Fahrt.
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5: Hallo, guten Morgen.
4: So, und nach dem Grabbeltisch von Azubi Basti braucht es jetzt erstmal Millennium Rock vom Feinsten.
6: Ein richtiges Zueinander. Deinsker Flashback. It's my life.
4: Nicht singen. Entschuldige. Und dazu packen wir alle aktuellen Songs, die sich richtig lohnen.
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0: seit 30 Jahren fest im Geschäft. Die Sporties, Applaus, Applaus auf Antenne Bayern. Gleich der nächste Millennium-Hit von Nickelback und die aktuelle von Kamerad. Sommer, Sonne,
1: Kaktus
0: und Zug auf der Leine. Heute ist Wakeboard Dienstag.
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0: Ihr knallt heute über den Steinberger See in der Oberpfalz. Im besten Fall steht ihr dabei auf dem Wakeboard und hängt nicht dran. Mit dabei auch Christian Franz aus unserem Verkehrszentrum. Der Sommer gehört uns. Bayern ist sowieso viel zu schön, um wegzufahren. Sagt es uns auf antenne.de, worauf ihr Bock habt. Tanja aus Pörnbach bei Pfaffenhofen an der Ilm. Du würdest gern campen, ja?
4: Ja.
0: Wen würdest du am liebsten mitnehmen?
4: Mein Mann und meine Kinder.
0: Wie viele habt ihr?
4: Zwei Töchter. Die Kleine wird 6 in der Zeit und die Große wird 14 in der Zeit.
0: Oh, gleich 2 Geburtstage in den Ferien feiern.
4: Genau.
0: Dann mache ich es kurz. Ihr seid natürlich mit dabei. Es geht für euch, ja, zu Camping Ach nach Oberstaufen ins wunderschöne Allgäu.
4: Ja, geil.
0: Habt ihr einen Camper?
4: Nein.
0: Sehr gut. Ihr schlaft in einem riesigen Holzfass.
4: Nein, oh, wie geil. Da bin ich halt rumgekommen und die Mädels das erzählt. Oh Gott, die gefallen sie so.
0: Ein Sommer, den ihr nie vergessen werdet.
4: Ja, das glaube ich.
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0: wichtiger Meilenstein, nicht nur für Nickelback in Sachen Rock. How You Remind Me zum Wachwerden. Schönen guten Morgen.
1: Morgen.
0: Waldbrände und Wasserknappheit beherrschen die Schlagzeilen. Im Moment in diesem trockenen Sommer ist wirklich jede positive Nachricht willkommen. Es sieht überraschend gut aus für die bayerischen Apfelbauern am Bodensee. Hören wir gleich bei Gillette. Um 7, jetzt ist es 6.48 Uhr. Diese Woche sind wir gespannt auf Bayerns Wohnrekorde. Zusammen mit der Glücksspirale suchen wir die Superlative. Jeden Tag einen anderen. Heute die lässigste Wohnidee unter freiem Himmel. Die Sanis Do-It-Yourself-Influencerin hat ihrem alten Mini-Balkon ein Luxus-Upgrade verpasst.
2: Ich habe neuen Boden reingemacht. Ich habe so einen Zaun gebaut vorne. Das ist so als Sichtschutz quasi. Dann habe ich die Decke abgedeckt, weil ich im Endeffekt immer den Dreck vom Nachbarn über mir abbekommen habe, wenn der da irgendwas gemacht hat. Dann habe ich so einen Sichtschutz gebaut. Eine ausziehbare Bank habe ich gebaut. Ich habe so einen kleinen Minigarten gemacht.
1: Boah,
2: ja.
1: Nicht schlecht. Und du machst das alles allein?
2: Ja, also das Einzige, wo ich Hilfe gebraucht habe, ist bei der Decke, weil ich leider nicht 5 Arme habe. Aber sonst habe ich tatsächlich alles alleine gebaut.
3: Krass. Und wie sieht's aus mit Balkonpartys?
2: Nee. Ich bin um 21 Uhr im Bett. Da ist halt gar keine Party. Also außer ich chill halt draußen auf Balkon und höre mein Hörbuch und keine Ahnung, häkel wahrscheinlich. Das ist mein Vibe.
0: Häkeln, ja. Muss ich auch mal probieren. Okay. Ein Chill-Balkon. Wer hat Bayerns lässigste Wohnidee unter freiem Himmel? Schickt uns eine WhatsApp-Sprachnachricht. Gern auch mit Foto an den 0800 994 1000. Für euren Tipp zum Rekord gibt's 1000 Euro Finderlohn.
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7: Guten Morgen, ja, 17 haben wir schon in Goldbach unter Franken und 19 Grad Gersthofen, Schwaben und Zwiesel, Niederbayern. Sommerwetter vom Feinsten gibt's diese Woche wieder und dafür so sorgt Hochralf von der Nordsee. Es bringt uns heute in den nächsten Tagen viel Sonne, paar Wolken, kaum Regen und sommerliche Temperaturen, heute bis zu 32 Grad. Für Urlauber und Ausflügler sind das natürlich beste Bedingungen, aber es verschärft sich natürlich dadurch die Dürresituation weiter und die Waldbrandgefahr bleibt hoch bis sehr hoch, vor allem am Donnerstag und Freitag, da kann die Waldbrandgefahr wegen der krassen Hitze dann nochmal zunehmen.
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6: Auch wenn wir uns manchmal über viel zu volle Autobahnen aufregen, der Tourismus ist wichtig für den Freistaat. Das zeigen die ganz frischen Zahlen und die hat wie immer Juliette Marischka.
9: Guten Morgen. Ja, das spült richtig Geld in die Regionen. Nicht nur die Hotels und Co. profitieren, auch der Einzelhandel hat was davon. 2024 zum Beispiel, da haben Touristen für einen Umsatz von über 37 Milliarden Euro gesorgt. 11 Milliarden davon sind direkt in den Einzelhandel geflossen. Oder anders ausgedrückt, fast jeder dritte Euro geht an die Läden vor Ort. Und es sind vor allem Tagesgäste, die unsere Innenstädte und Ortskerne stärken.
6: Also, herzlich willkommen.
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9: An der hessisch-bayerischen Grenze brennt ein Wald. Betroffen sind rund 30.000 Quadratmeter bei Rodenbach im Main-Kinzig-Kreis. Hubschrauber aus beiden Bundesländern sind im Einsatz. Auch Feuerwehrleute aus dem Landkreis Aschaffenburg unterstützen da. Wegen des Waldbrandes bittet der Wasserversorger die Bürger, nur noch das Nötigste an Wasser zu verbrauchen. Also möglichst nicht duschen, baden oder den Garten sprengen. Das Wasser wird dringend für die Löscharbeiten gebraucht. Am Bodensee stehen die Apfelbauern in den Startlöchern. In den nächsten Tagen geht's mit der Ernte los. Bayern-Reporter Markus Pöpperl in Schwaben.
10: Trotz des heißen und trockenen Sommers sieht die Bilanz gar nicht so schlecht aus. Die aktuelle Prognose liegt bei rund 220.000 Tonnen Äpfeln, erklärt Manfred Bücherle vom Kompetenzzentrum Obstbau Bodensee. Das ist ein bisschen weniger als im letzten Jahr, aber kein totaler Einbruch. Weil die Ernte europaweit deutlich schlechter ausfällt als am Bodensee, werden die Preise im Supermarkt wohl steigen.
9: Am ersten Tag der Leichtathletik-EM in Birmingham hat es bereits 2 Medaillen für das deutsche Team gegeben. Kugelstoßerin Yemisi Mabri holte sich Bronze. Aber die richtige Sensation schaffte danach Florian Brem aus Kolmberg in Mittelfranken. Der 25-Jährige hat über die 5000 Meter Silber gewonnen. Das ist sein größter sportlicher Erfolg bisher. Brem wurde im Schlusssport auf den letzten Metern nur vom Titelverteidiger und absoluten Favoriten Jakob Ingebrigtsen aus Norwegen überholt. Und heute Abend kann Hammerwerfer Merlin Hummel aus Kronach die nächste Medaille für Bayern holen. So, und jetzt in den Sommerferien haben wir eine neue Rubrik in den Nachrichten.
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9: Ja, die Kids in Bayern erzählen uns da, welche Geschichten sie besonders cool und interessant finden. Und der Benjamin aus Franken, dem ist eine Sache heute ganz besonders wichtig.
11: In Bayreuth können Erwachsene heute nicht nur Blut spenden und damit Leben retten, sie bekommen dafür auch noch einen Kinogutschein. Cool! Der Blutspendetermin ist im Cineplex in Bayreuth von 14 bis 19 Uhr. In den Ferien werden Blutspenden besonders dringend gebraucht. Mit einer einzigen Spende kann man bis zu 3 Menschen helfen.
9: Wow, danke Benjamin. Also wenn ihr auch Ferienreporter werden wollt und wenn ihr eine Geschichte habt aus eurer Region, die ihr uns erzählen wollt, dann schickt uns doch eine Sprachnachricht unter 0800 994 1000.
6: Super gemacht, gell?
12: Ja.
6: Sehr gut.
12: Ja.
6: Wir wollen, dass immer gut ankommt, das Antenne Bayern Verkehrszentrum mit Azubi Basti.
12: Ja, und Obacht auf der A9 Nürnberg Richtung München. Zwischen dem Kreuz München Nord und Fröttmanning Süd liegt ein großes Hindernis auf der linken Spur, der ist ein bisschen langsam. Dann die A73 Bamberg Richtung Suhl, zwischen dem Kreuz Bamberg und Breitenwiesbach Süd, der linke Reifenteil auf der Straße. Und auf der A92 Deggendorf Richtung München, zwischen Landshut Nord und Altdorf liegt auch ein großer Gegenstand auf der Straße. Peter, was hast du für uns?
13: Ein Blitzer im Ort Allershausen, kommend von Kirchdorf an der Amper beim Ortseingang.
12: Alles klar, merci dir fürs Melden. In der Birkacher Hauptstraße in Frenzdorf in Oberfranken wird auch geblitzt und auf der B14 in Neukirchen bei Sulzbach-Rosenberg steht auch einer. Gute Fahrt.
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7: Schönen guten Morgen.
6: Die Kurzen schlafen noch, aber die halbwegs Erwachsenen starten gleich mal mit einem Millennium-Hit.
12: Schöner nur dazu, ein 90er Flashback und bei dem denke ich immer an Schreck, wie er aus dem Klo rauskommt. Oh ja, schön.
6: Und sie hier hat mit euch auf den Antenne Bayern Schulhof-Gigs geflyert. Leute.

0: Das hat ja fast keiner auf dem Schirm. Der Antenne Bayern Frühwarnservice. Die Einkäufe bitte fürs Wochenende jetzt schon mal planen. Am Samstag ist nämlich im Großteil Bayerns Feiertag. Maria Himmelfahrt. Die Läden haben zu. Bitte Maria. Ja, geöffnet ist in allen Gemeinden, wo mehr evangelische als katholische Einwohner leben. Vor allem in Ober- und Mittelfranken ist das ja der Fall. 7.12 Uhr. Auch das ist eine Besonderheit diese Woche. Die Vögel hören plötzlich auf zu zwitschern. Die Blumen, die schließen ihre Blüten. Die Luft kühlt abrupt ab. Morgen partielle Sonnenfinsternis. Der Mond schiebt sich zwischen unsere Erde und die Sonne, verdeckt sie dann zu ungefähr 80%. Wetterlegende Jörg Kachelmann.
1: Es wird dunkel, weil es kurz vor Sonnenuntergang ist. Das mit dem kurz vor Sonnenuntergang ist übrigens das große Problem morgen, weil ganz viele Leute werden gar keine Sonnenfinsternis sehen, weil sie nicht beachten, dass es kurz vor Sonnenuntergang ist. Das bedeutet, wenn es im Westen einen Hügel hat, dann sieht man gar nichts. Also zum Beispiel so Fichtelgebirge, Warmensteinach und so, solche Orte. Schliersee sieht nichts, Tegernsee sieht nichts, Königssee sieht nichts. Auch so Orte wie Ebermannstadt oder Zwiesel. Einfach deswegen, weil es knapp vor Sonnenuntergang ist. Das heißt, man muss entweder Richtung Westen große freie Prärie haben oder man muss auf einem Hügel sein. Also man kann das ja einfach testen. Einfach heute Abend zwischen 8:30 und 9 gucken, ob man die Sonne sieht. Wenn man heute Abend zwischen 8:30 und 9 keine Sonne sieht, sieht man auch morgen keinen Sonnenuntergang und keine Sonnenfinsternis.
0: Also angekommen. In dem Fall einfach mal schauen, wo ihr freie Sicht Richtung Westen habt. Svalbard zum Beispiel in der Fränkischen Schweiz oder auch immer ein beliebter Hügel, die Zugspitze. Vor der Sonnenfinsternis genießen wir jetzt aber erstmal die ersten Sonnenstrahlen des Tages. Dazu Bayerns beste Musik, die perfekte Pophymne zum Start in einen bayerischen Dienstag. Ray Dalton, The Unknown. Schönen guten Morgen mit Antenne Bayern.

0: Nelly Furtado, was für ein Welthit zum Wachwerden. Antenne Bayern, guten Morgen, 7.17 Uhr. So,
1: guten Morgen.
0: Unsere Selvi ist beim Blumenpflücken auf einen Social-Media-Trend gestoßen. Über den müssen wir uns unterhalten. Dinge, die ihr Geld wert sind. Mhm. Was ist es bei dir?
1: Also bei mir ist es die Taxifahrt abends oder nachts nach Hause, wenn du irgendwie in der Bar unterwegs warst oder beim Essen, weil da will ich jetzt nicht mehr mit den Öffis fahren, weil am Schluss verpasst du die. Dann muss ich noch 10 Stunden warten und es ist mir einfach jeder Cent wert, sicher und gut zu Hause anzukommen.
2: Das ist ja sicher vor allen Dingen, gell?
1: Ja, genau. Es geht ja wirklich um die Sicherheit.
0: Ja, machst du aber auch nicht jedes Wochenende.
1: Wenn du irgendwie in der Bar unterwegs warst oder beim Essen, weil da will ich jetzt nicht mehr mit den Öffis fahren, weil am Schluss verpasst du die. Dann muss ich noch 10 Stunden warten und es ist mir einfach jeder Cent wert, sicher und gut zu Hause anzukommen.
2: Das ist ja sicher vor allen Dingen, gell?
1: Ja, genau. Es geht ja wirklich um die Sicherheit. Ja.

0: ausprobiert, es funktioniert wirklich, weil wegen meiner Mama. Weißt du, der kann ich das nicht mehr zumuten, da auf die Leiter zu steigen und so. Das saugt sich fest. Ja?
1: Okay.
0: Und dann fährt er da so rum.
1: Ja, cool.
0: Und ich schaue zu und denke mir, ey, schön. Ja,
1: jetzt ist beide irgendwie was Gutes gesagt, was nützlich ist. Ja. Ich habe auch was. Also es gibt eine Seite und auf der kann man sich unterschriebene Trikots kaufen.
0: Unterschriebene Fußballtrikots?
1: Ja. Und ein unterschriebenes Messi- und Ronaldo-Trikot in einem Glasrahmen.
2: Das fand ich mega geil.
3: Das wäre cool.
1: Ja, kostet 20.000 Euro, aber finde ich ist nur, die Kohle wert.
0: Ein Schnapper. Ja. Alter. Seht ihr mal, wo das Azubi-Gehalt von der Fene Bayern hingeht.
1: Ich würde gerne.
0: In 100 Jahren. Würdest du wirklich kaufen?
1: Wenn ich reich war?
0: Soul Asylum kommt gleich mit dem 90er-Flashback. Und jetzt zu den aktuellen Hits. Lady Gaga, gerade ist eine Doku über ihre einzigartige Karriere rausgekommen. My Songs, My Life in der ZDF Mediathek.

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7: Bahn um 7:30. So, Ferienwetter gewollt, Ferienwetter bestellt, Ferienwetter geliefert. Selvi.
8: Schönen guten Morgen. Ja, heute mit ganz viel Sonne, paar Wolken, keinem Regen und das Ganze bei bis zu 32 Grad. Morgen geht's dann auch sommerlich schön weiter. Regen, den gibt's dann aber, wenn überhaupt, erst ab Sonntag. Morgen gibt's dann dafür ein echtes Himmelsspektakel und zwar bei uns in Bayern erleben wir so gegen 20.15 Uhr den Höhepunkt der partiellen Sonnenfinsternis. Eine totale Sonnenfinsternis, die gibt's dagegen unter anderem in Grönland, Island und auch in Spanien, auch auf Mallorca zum Beispiel. Und dort werden sogar extra dafür die Straßen gesperrt. Landesweit sind sogar mehr Sicherheitskräfte bereit. Das Ganze natürlich, weil es ein krasses Spektakel wird, für das auch viele Urlauber jetzt extra dort rüber geflogen sind. Da verschwindet die Sonne nämlich tatsächlich komplett einmal hinterm Mond. Ein paar Stunden später aber auch bei uns in Bayern, da erreichen dann noch die Perseiden ihren Höhepunkt für den Sommer. Also desto später es wird, desto höher dann die Chancen auf ganz viele Sternschnuppen.
7: Ich kann euch eins sagen, ich werde alles verschlafen.
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7: Juliette, mit einer ziemlich fiesen Betrugsmasche werden gerade vor allem Urlauber über den Tisch gezogen. Bayerns Justizminister Eisenreich warnt vor Fake-Ferienwohnungen im Internet.
9: Ja, das ist wirklich fies. Die Täter locken damit Traumferienwohnungen zu Schnäppchenpreisen und die Urlauber zahlen brav im Voraus und dann stehen sie vor verschlossener Tür. Das ist vor kurzem 120 Touristen in Italien passiert. Die Betrüger nutzen dafür gefälschte Reiseseiten, die sozialen Medien natürlich und sie kopieren sogar bekannte Anbieter. Also deshalb Vorsicht. Wenn etwas einfach zu günstig ist, um wahr zu sein, dann ist es vermutlich auch nicht wahr, sagt Justizminister Eisenreich.
7: Und das Schloss Neuschwanstein kann man nicht buchen. Ich wollte es euch nur mal gesagt haben.
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9: Lufthansa-Passagiere können erstmal aufatmen. Weitere Pilotenstreiks mitten in den Ferien sind vorerst vom Tisch. Die Airline und die Gewerkschaft Cockpit starten ein Schlichtungsverfahren, um sich bei den kritischen Fragen zu einigen. Verhandelt werden vor allem Altersversorgung und Bezahlung der Piloten. In den Weinbergen entlang des Mains werden die Trauben schon reif. Bayern-Reporterin Birgit Behringer in Unterfranken.
10: Als erstes sieht man das an den Rotweinsorten, weil die sich rot verfärben. Der Zeitpunkt jetzt Anfang August ist ähnlich wie letztes Jahr. Im längeren Vergleich werden die Trauben 1 bis 2 Wochen früher reif. Schon Anfang September wird deshalb voraussichtlich die Weinlese beginnen. Offizieller Startschuss ist der 3. September. Dazu kommen Bundeslandwirtschaftsminister Rainer und seine bayerische Kollegin Kaniber diesmal nach Iphofen.
9: In Polen warnen die Behörden vor einer freilaufenden Raubkatze. Möglicherweise ist es sogar ein Puma. Das Tier sei in Wäldern nördlich von Warschau gesichtet worden, heißt es. Und die polnischen Behörden nehmen die Meldungen auch ernst. Kinder sollten nicht unbeaufsichtigt draußen spielen. Man sollte die Wälder meiden und auch bloß nicht versuchen, das Tier selbst einzufangen. Pumas sind eigentlich in Nord- und Südamerika zu Hause. Wieso so ein Tier jetzt dort in Polen herumlaufen soll, das ist noch unklar.
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9: Ja, das ist unsere neue Rubrik in den Nachrichten. Die Kids in Bayern erzählen uns da, welche Geschichten sie interessant finden. Und Johnny hat im Allgäu was Cooles entdeckt.
11: Stellt euch mal vor, im in Bad Wörishofen gibt es bald ein riesiges Riesenrad. Das Kneipprad ist 33 Meter hoch und soll ab Ostern für 5 Jahre vor dem Kurtheater stehen. Es dreht sich fast jeden Tag, immer von 11 bis 7 Uhr am Abend. Das Coole? Es gibt in dem Riesenrad auch viele besondere Aktionen. Erwachsene können da drin sogar heiraten.
9: Okay, das ist mal was anderes. Dankeschön, Johnny.
7: Super, gell? Wenn auch ihr Ferienreporter werden wollt und eine ganz ausgefallene Geschichte aus eurer Region habt, immer her damit. Schickt uns eine Sprachnachricht unter der 0800 994 1000. Nebenbei wollen wir, dass ihr immer gut ankommt, auch in den Ferien, das Antenne Bayern Verkehrszentrum. Mit dazu, wie war's denn?
12: Immer guten Morgen. Auf der A6 Heilbronn Richtung Nürnberg zwischen Neuendettelsau und Schwabach-West ist kurz nach dem Beschleunigungsstreifen ein Unfall passiert. Passt da bitte auf. Dann noch was von der A96 Lindau Richtung München zwischen Bad Wörishofen und Buchloe West liegen Reifenteile auf der Straße. Und einen Stau haben wir noch auf der B299 Altmarkt Richtung Landshut zwischen Geisenhausen und dem Landshuter Kaserneneck. Dauert es aktuell 35 Minuten länger. Servus, wer ist denn dran?
13: Servus Basti, da ist der Markus auf der B299 bei Altötting am Wasserwerksberg Städterblitzer.
12: Ah, alles klar, danke dir fürs Melden. Auf der A70 in Schesslis in Oberfranken steht auch noch einer. Gute Fahrt.
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9: Guten Morgen.
7: So, auf dem Weg zur Arbeit oder vielleicht jetzt gerade beim Frühstücken auf dem Campingplatz in Bayern. Wir begleiten euch immer mit den Antenne Bayern Millennium.
12: Und ein 80er Flashback. We built this city.
7: Nicht singen.
12: Ich hab doch nichts mehr.
7: Und

0: Antenne Bayern gratuliert dem neuen Vize-Europameister bei der Leichtathletik-EM. Florian Bremm aus Mittelfranken hat beim 5000-Meter-Lauf am Abend Silber geholt. Direkt nach dem Wettkampf hat er es kaum glauben können.
1: Wenn ich nichts zu tun habe, dann tagträumt man ein bisschen und man stellt sich dann vor auch, was man im Interview sagt und wie man alles toll erklären kann. Und jetzt stehe ich hier und weiß ehrlich gesagt nicht, was ich sagen soll.
0: Ja, macht nichts. Einfach den Erfolg genießen. 7:42 Uhr. Lieber Wasser in der Nase als Alltag im Kopf. Wir gehen gemeinsam Wakeboard.
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0: Mit dabei ist unter anderem auch die Katrin aus Hausen, Oberfranken. Hier freut sich, dass auch Christian Franz aus unserem Verkehrszentrum mitkommt.
4: Ich habe schon mal geschaut, wie er ausschaut.
5: Und kannst du ihn dir vorstellen auf so einem Brett?
4: Na logisch.
0: Katrin, ich glaube, das wird eine Wahnsinns-Gaudi am Steinberger See in der Oberpfalz, weil ganz viele, die da mit von der Partie sind, die können gar nicht wakeboarden. Wie sieht's bei dir aus?
4: Noch nie probiert. Skifahren war ich schon mal, aber vielleicht ist es ja ähnlich. Auf alle Fälle ein Brett am Fuß.
6: Glaubst du, bist ein Naturtalent?
4: Ich hoffe es. Ich bin schon sportlich unterwegs.
6: Katrin, der Christian Franz hat seinen edelsten Borat-Anzug mit.
4: Also für Lachmuskeln ist definitiv gesorgt.
6: Auf alle Fälle. Ich glaube, ihr seid so gut drauf, ihr Mädels. Also ja, ich wünsche euch ganz viel Spaß, gell?
4: Ja, danke schön.
0: So wie die Katrin klingt, habe ich ein bisschen Angst um Christian Franz. Worauf habt ihr Bock? Sagt es uns auf antenne.de. Zusammen erleben wir einen unvergesslichen Sommer bei uns. Bayerns beste Musik gleich Bruno Mars mit seinem gechillten Lazy Song und jetzt die aktuelle Nummer 2 der Radio Charts. Bibi Rexha auf

0: beste Musik. Bruno Mars und der Lazy Song auf Antenne Bayern 7.48.
1: Ich fahre mit meinem 42 Jahre alten Klapprad ohne Gangschaltung einmal durch ganz Bayern und versuche Spenden für die Stiftung Antenne Bayern Hilft zusammen.
0: Lukas aus Regensburg startet heute seine ganz besondere Reise. War kurz vorher noch bei uns im Studio. 650 Kilometer hat er da vor sich.
1: Das Problem ist nur, dass ich die Berge umgehen muss, weil sonst muss ich schirmen. Deswegen schauen wir mal. So 100 Kilometer am Tag ungefähr. Boah. Und am besten wenig Höhenmeter.
2: Also ich bin ja dieses Jahr 70 Kilometer mit dem Radl gefahren in der Arbeit.
0: Ja.
2: Aber mir hat ja schon der Arsch weh, weil ich möchte gar nicht wissen, wie es ihm geht.
0: Ja, und dein Bike war modern.
2: Ja, ja eben.
0: Genau.
2: Ja.
0: Lukas hatte wirklich gar nichts außer Mini-Reifen und einer sehr schönen Hupe.
2: Das ist aber ein geiles Teil.
0: Wenn ihr das hinter euch hört, irgendwo im Freistaat die nächsten Tage, dann wisst ihr Bescheid. Grüßt Lukas von uns. Tolle Geschichte. Jetzt weiter mit Bayerns bester Musik, gleich Pink. Runaway. Und mit einem der großartigsten 80er-Flashbacks starten wir den nächsten Ferien-Sommerdienstag hier im Freistaat. Starship. Haben eine ganze Ära geprägt.

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2: Fehlt noch zur Dienstagplanung? Ja, das aktuelle Wetter auf Antenne Bayern um 8. Selvi.
3: Guten Morgen und wir haben Sommerwetter vom Feinsten diese Woche. Und dafür sorgt Hochrall von der Nordsee. Das bringt uns heute in den nächsten Tagen viel Sonne, paar Wolken und sommerliche Temperaturen. Heute zum Beispiel bis zu 32 Grad. Für Urlauber und Ausflügler natürlich ganz toll. Und die Wärme tut auch vielen Pflanzen und Früchten gerade richtig gut. Trauben, Birnen oder auch Zwetschgen, die können jetzt schön ausreifen und werden nochmal süßer. Wasser brauchen sie aber natürlich auch, denn der Regen, der kommt jetzt wahrscheinlich erst am Sonntag und da wird es ein bisschen runterkommen. Genau.
2: Am Sonntag.
3: Genau. Kam hier noch was Neues rein, deshalb. Aber der Regen, den erwarten wir erst am Sonntag. So schaut es nämlich aus.
2: Ja, es wird nass, wollte sie sagen.
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2: Gillette am Bodensee, da starten die ersten Bauern jetzt in den nächsten Tagen mit der Apfelernte. Und die fällt, obwohl es so heiß und recht trocken war, gar nicht so schlecht aus. Gell?
4: Ja, das stimmt. Also die Prognose liegt bei etwa 220.000 Tonnen Äpfeln. Das ist ein bisschen weniger als im vergangenen Jahr, aber das ist kein wirklicher Einbruch. Das sagt Manfred Büchele vom Kompetenzzentrum Obstbau Bodensee. Geholfen haben laut Büchele, dass es hin und wieder geregnet hat, dass aber auch bewässert wurde, vor allem bei den jüngeren Bäumen. Und ganz generell gilt, Selvi hat es ja schon gesagt, Sonne tut den Äpfeln gut. Mhm. Das sorgt für Farbe und Geschmack.
2: So, und ich hätte jetzt gerne einen großen Teller mit Apfelküchle, mit Zucker und Zimt.
4: Okay, stopp.
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4: Aber das ist die andere Seite der Medaille. Überall im Freistaat kämpfen Feuerwehrleute gegen Waldbrände. Bei Volkach haben gestern sogar Bundeswehrsoldaten von einem nahen Stützpunkt aus mitgeholfen. Besonders großflächig ist nämlich ein Waldbrand an der hessischen Grenze. Bayern-Reporterin Birgit Behringer in Unterfranken.
5: Ja, die ganze Nacht haben hier Helfer aus dem Landkreis Aschaffenburg die Löscharbeiten unterstützt. Auch ein Polizeihubschrauber aus Unterfranken war im Einsatz. Inzwischen ist die Gefahr auf bayerischer Seite gebannt. Auf hessischer Seite laufen die Nachlöscharbeiten. Ausgebrochen ist der Brand im Main-Kinzig-Kreis und hat sich dann auf rund 30.000 Quadratmeter ausgebreitet.
4: Bayern setzt jetzt ebenfalls das Sonntagsfahrverbot für Lkw vorübergehend aus. Das soll schon ab dem kommenden Wochenende gelten. Grund sind die historisch niedrigen Pegelstände der Flüsse. Die Transportschiffe können kaum noch fahren. Mit der Ausnahmeregel sollen wichtige Güter wie Rohstoffe, Chemikalien und Energieträger auch an Sonn- und Feiertagen dann eben per Lkw transportiert werden. Ähnliche Regeln gelten schon in Baden-Württemberg, Nordrhein-Westfalen, Niedersachsen, Rheinland-Pfalz und im Saarland. Für die großen Schiffe wird es schwierig, aber schwimmen geht. Die Extremschwimmerin Nathalie Pohl ist heute früh in Frankfurt in den Main gestiegen. Sie will in den nächsten 4 Tagen Main und Rhein durchschwimmen und am Freitag dann in Köln ankommen beim Deutschen Sport- und Olympiamuseum. Mit dieser Aktion sammelt sie Spenden für Schwimmkurse, damit mehr Kinder sicher schwimmen lernen.
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4: Ja, das ist ja unsere neue Rubrik jetzt in den Ferien. Kinder erzählen da, was für sie heute wichtig ist. Und Lina aus Franken, die ist offenbar ein Pferdemädchen.
6: Die besten Pferde und Reiter der Welt sind ab heute in Aachen. Da beginnt nämlich die Reitweltmeisterschaft. Da springen die Reiter mit Pferden über Hindernisse oder tanzen sogar. Aus Bayern ist Raphael Netz dabei. Er kommt aus Eching und ist in die Tochter von Ministerpräsident Söder verliebt. Und sie in ihn. Deshalb drückt sie bestimmt die Daumen.
3: Okay. Wissen wir das auch? Dankeschön. Das ist süß. Wahrscheinlich reitet sie da auch irgendwann mal mit.
2: Ja, also
3: und dann sind bestimmt auch alle in sie verliebt.
2: Ja, also schockverliebt, wenn auch ihr Pferdereporter werden wollt und Pferdemädchen seid. Und von uns irgendwie, oder ihr könnt uns jede Sache erzählen, wirklich alles, alles, was euch wichtig ist, dann schickt uns bitte eine Sprachnachricht. 0800 994 1000.
3: So nett, mein. Die hat den Kopf verdreht, gell? Man merkt schon.
2: Ja, ist ganz hart.
7: Ganz Rudi Backerlein hat er gegriffen. Ja.
2: Azubi Basti, man hätte mal ein Verkehrszentrum.
7: Ja, auf der A6 Nürnberg Richtung Heilbronn zwischen Kirchberg und Ilshofen-Wolpertshausen steht ein kaputtes Auto. Auf der linken Spur an der Baustelle haben wir aktuell schon 11 Kilometer Stau, also braucht's ein bisschen Geduld. Dann auf der A9 Nürnberg Richtung München zwischen Greding und dem Altmühltal liegt ein Holzbrettel. Auf der linken und der mittleren Spur. Dann haben wir noch eine Meldung von der A96.
8: Zwischen der Ausfahrt Wangen und Weißensberg hat der Lastwagen Reifen verloren. Und es gibt schon wilde Ausweichmanöver. Danke, tschüss.
7: Danke dir fürs Melden. Habe ich noch was von der B299. Und zwar ein Stau zwischen Geisenhausen und Landshut. Aktuell braucht es eine halbe Stunde länger. Fahrt am besten in Geisenhausen schon runter. Und geblitzt wird in der Ansbacher Straße, in Rothenburg ob der Tauber und in Eichach in der Föhrenstraße. Gute Fahrt.
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3: Hallo Morgen.
2: Ob Arbeit oder Ferien, mit den Millennium Hits startet jeder Tag besser.
7: Ja, und bei dem 90er Flashback haben wir gedacht, der ist Lady Ho, aber da ist eigentlich Rescue Me.
2: Klingt ein bisschen nach Jodeln, ne? Und der aktuelle Sommersound darf auf keinen Fall fehlen.
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1: Antenne Bayern, 8:10 Uhr, schönen guten Morgen. Sprachnachricht heute Morgen von Darinka unter der 0800 994 1000.
2: Guten Morgen, Antenne Bayern. Ich wollte mal fragen, was der Sinn dahinter ist, wenn man immer in den Ferien, so gut wie es geht, alle Straßen sperrt. Es ist echt unmöglich, kaum noch auf meine Arbeitsstelle zu fahren. Es haben nicht alle Ferien und können wegfliegen.
1: Ja, Basti?
3: Ja.
1: Was hast du mir dabei schon wieder gedacht? Ja?
3: Das
1: hat da jede zweite bayerische Straße sperren hier.
3: Ja, also aktuell mache ich die Baustellenplanung in Bayern noch nicht. Aber ich kann sagen, warum jetzt alles auf einmal kommt.
1: Ja.
3: So, ist zwar nervig für alle, die daheim bleiben sind, aber es macht halt leider schon Sinn, weil wir in die Sommerferien bis zu 25% weniger Verkehr haben. So, im November war das jetzt brutal, dann hätte man einen ganzen Kollaps und jetzt ist es halt, sage ich mal, wenigstens halbwegs zum Verkraften. Und das Wetter spielt auch Ruin, weil die Baustoffe lassen sich ja besser verarbeiten im Frühjahr oder im Herbst. Da ist es einfach kälter und es wird ein bisschen öfter nass und dann ist es im Sommer einfach besser. Und, ich habe sogar noch einen Grund.
1: Noch einen?
3: Wir haben momentan das meiste Tageslicht. Es ist einfach länger hell und dann kann man länger arbeiten und es wird alles schneller fertig.
1: Ja, aber morgen ist Sonnenfinsternis. Da ist nicht mit Tageslicht.
3: Okay, jetzt
2: ist er erst später.
1: Ja. Okay. Also, Augen zu und durch. In ein paar Wochen haben wir es überstanden. Und jetzt fokussieren wir uns erstmal auf den Dienstag. Dafür machen wir euch fit mit Bayerns bester Musik, gleich The Script. Und das sind Bell, Bug und Kendall. 90er Flashback. Schöne Gitarrennachhilfe.

hast es wieder geschafft, hein? Ausgezeichnet als offizieller Sommerhit des Jahres. Shakira auf Antenne Bayern. 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
6: Guten Morgen, ja, heute mit ganz viel Sonne, paar Wolken und das Ganze dann bei 32 Grad. Morgen geht es dann genauso schön sommerlich weiter und am Donnerstag, da wird es dann auch nochmal heißer bei bis zu 36 Grad. Davor steht aber morgen Abend noch das größte astronomische Ereignis dieses Jahres an und zwar die Sonnenfinsternis. Bei uns in Bayern ist es nur partiell zu sehen und erreicht so gegen 20.15 Uhr dann ihren Höhepunkt. Und weil die Sonne da schon ziemlich tief steht und bald untergeht, braucht ihr auf jeden Fall einen freien Blick Richtung Westen. Am besten auch irgendwo von oben, damit ihr dieses Spektakel dann auch gut seht.
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5: Na, war eigentlich wirklich nur eine Frage der Zeit. Jetzt also auch bei uns im Freistaat. Bayern lockert vorübergehend das Fahrverbot für Lastwagen an Sonntagen, geliert Marischka.
8: Grund ist das Niedrigwasser auf den Flüssen, sagt Innenminister Herrmann. Deshalb können nämlich die Frachtschiffe nicht fahren und die LKW sollen die Ladung übernehmen und über die Autobahnen transportieren, auch sonntags und an Feiertagen. Diese Ausnahmeregelung gilt schon ab kommendem Wochenende. Andere Bundesländer wie Baden-Württemberg und Rheinland-Pfalz haben das Fahrverbot auch schon gelockert.
5: Dann wird es noch voller bei uns, gell?
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8: Die Hitze macht gerade auf der Bahn ein paar Probleme. Auf der Fernverkehrsstrecke zwischen Stuttgart und Nürnberg gibt es hitzebedingt ein paar Schäden, heißt es. Und deshalb müssen die Reisenden damit rechnen, dass Züge Verspätungen haben oder sogar ganz ausfallen. Die nächsten zwei Wochen wird die Strecke repariert. Im Fernverkehr seien die ICE-Züge zwischen Karlsruhe, Stuttgart, Nürnberg, Saalfeld und Leipzig betroffen. Vor allem Weichen und Schienen seien nämlich anfällig bei so extremen Temperaturen. Immer mehr Autofahrer wechseln offenbar zu Elektroautos. Das zeigt zumindest eine Auswertung der Versicherung Huck Coburg. Demnach ist etwa jeder Achte auf ein E-Auto umgestiegen inzwischen. Das liegt unter anderem auch daran, dass mittlerweile immer mehr Elektro-Gebrauchtwagen angeboten werden. Starker Start für das deutsche Team bei der Leichtathletik-EM in Birmingham. Florian Bremm aus Kolmberg in Mittelfranken ist über 5000 Meter sensationell zu Silber gelaufen und ist jetzt Vize-Europameister. Nur der Favorit Jakob Ingebrigtsen aus Norwegen war einen Tick schneller. Und Kugelstoßerin Yemisi Mabri sorgte vorher für die erste deutsche Medaille und holte Bronze. Heute schauen wir auf den Hammerwerfer Merlin Hummel. In der Quali hat er sich noch ein bisschen schwer getan, aber heute will er eine Medaille holen. Und bei den 100 Metern könnte auch für den deutschen Rekordhalter Owen Ansah eine Medaille drin sein.
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8: Ja, jetzt in den Sommerferien haben wir eine neue Rubrik in den Nachrichten. Die Kids in Bayern erzählen uns da, welche Geschichten sie besonders cool und interessant finden. Und dem Benjamin aus Franken ist eine Sache heute ganz besonders wichtig.
9: In Bayreuth können Erwachsene heute nicht nur Blut spenden und damit Leben retten. Sie bekommen dafür auch noch einen Kinogutschein. Cool, der Blut Blutspendetermin ist im Cineplex in Bayreuth von 14 bis 19 Uhr. In den Ferien werden Blutspenden besonders dringend gebraucht. Mit einer einzigen Spende kann man bis zu 3 Menschen helfen.
8: Wow, wenn man das mal so sieht. Dankeschön, Benjamin.
5: Toll, super gemacht. Also mega. Wenn ihr auch Ferienreporter werden wollt und irgendeine abgefahrene Geschichte habt, die ihr uns und unbedingt erzählen müsst, ja, schickt uns ganz schnell eine Sprachnachricht unter der 0800 994 1000.
10: Das ist echt so eine coole Idee. Ich fahre es komplett.
5: Mega.
10: So
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10: Auf der A6 Nürnberg Richtung Heilbronn zwischen Kirchberg und Ilshof vor Bashausen steht immer nur das kaputte Auto auf der linken Spur an der Baustelle. Leider 10 Kilometer Stau an der Stelle. Dann noch auf der A9 Nürnberg Richtung München zwischen Langenbruck und dem Dreieck Holledau ist an der Baustelle. Weil ich dich heute einmal meine Güte, okay. Zwischen Langenbruck und dem Dreieck Holledau ist ein Unfall an der Baustelle passiert. Da haben wir 6 Kilometer Stau. Und auf der B299 zwischen Geisenhausen und Landshut auch Stau, 22 Minuten braucht es da länger. Ja, ich war schon leicht. Das haben wir selber gelegt.
5: Ich sag nichts.
10: Ja. Dann haben wir nur eine Meldung.
11: Ja, und zwar auf der A70 von Kulmbach oder Bayreuth Richtung Bamberg zwischen der Anschlussstelle Rostock am Berg und Scheslitz auf der A70 in der Baustelle wird die 80 geblitzt.
10: Danke dir fürs Melden. Und dann wird außerdem geblitzt in der Eicherscher Straße in Friedberg. Gute Fahrt.
5: Du bist ein bisschen unterzuckert, oder? Ich kaufe dir Gummibärchen.
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6: Hallo, guten Morgen.
5: Viel Musik für euren Dienstagvormittag, die Millennials.
10: She und Nightcap Flashback, Bed of Roses.
5: Und jetzt einer der Stars von den Antenne Bayern Schulhof-Gigs, Mark Forster.
12: Komm, wir singen ein Lied.

0: Filmmusik auf Antenne Bayern. Jetzt die Band, die auf jeder guten Playlist gesetzt ist. Coldplay.
1: Begleitet mich einfach schon seit Jahren.
2: Musik, die man jederzeit, jeden Tag hören kann. Sehr emotional, also grandios.
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0: Es fehlen nur noch die Leuchtanwärter, gell?

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0: Das Antenne Bayern Wetter, super Badewetter heute, nicht so krass heiß, viel Sonne, nur an den Alpen noch so ein paar Wolken, lösen sich bis zum Mittag auf. 20 Grad in Oberstdorf im Allgäu, Bad Reichenhall, Oberbayern schon 25, Miltenberg, Unterfranken bei 21 Grad. Bis maximal 32 Grad geht's rauf, nachmittags wird's ein Ticken windiger. Morgen auch Sonnenschein und wieder ein bisschen wärmer.
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0: 9 Uhr, auch wenn wir uns manchmal so über volle Autobahn aufregen.
1: So regen wir uns auf.
0: Ja, das, so klingt es bei mir. Der Tourismus ist wichtig für den Freistaat. Das zeigen nämlich ganz frische Zahlen. Juliette Marischka aus dem Antenne Bayern Nachrichtenteam.
13: Das spült nämlich richtig Geld in die Regionen. Nicht nur die Hotels und Co. profitieren. Auch der Einzelhandel hat was davon. 2024 haben Touristen für einen Umsatz von über 37 Milliarden Euro gesorgt und davon sind 11 Milliarden direkt in den Einzelhandel geflossen. Oder wenn man es mal anders ausdrückt, fast jeder dritte Euro geht an die Läden vor Ort. Und es sind vor allem Tagesgäste, die unsere Innenstädte und Ortskerne stärken.
0: Herzlich willkommen.
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13: Nicht nur der Iran-Krieg macht das Tanken inzwischen so teuer, auch das extreme Niedrigwasser im Rhein erhöht die Preise hier bei uns. Über den Rhein wird nämlich normalerweise Öl, Benzin und Diesel transportiert und die großen Tankschiffe fassen weit mehr, als dass die vergleichsweise kleinen Lkw können. Deshalb wäre der Transport mit Schiffen auch deutlich günstiger, geht jetzt aber nicht mehr. Die Versorgung mit Kraftstoff ist laut Branche aber weiterhin gesichert. Die Deutsche Bahn startet einen neuen Begleitservice für Kinder. DB Junior Express heißt der. Alleinreisende Kinder zwischen 6 und 14 werden von geschultem Personal betreut, vom Einstieg bis zur Übergabe am Zielbahnhof. Buchbar ist das ab morgen. Kostenpunkt 69 Euro pro Strecke plus das Kinderticket. Angeboten wird der Begleitservice allerdings nur freitags und sonntags und auch nur auf den Verbindungen Berlin-München, München-Köln und Frankfurt-Hamburg. Am Bodensee stehen die Apfelbauern in den Startlöchern. In den nächsten Tagen geht's mit der Ernte los. Bayern-Reporter Markus Pöpperl in Schwaben.
14: Trotz des heißen und trockenen Sommers sieht die Bilanz gar nicht so schlecht aus. Die aktuelle Prognose liegt bei rund 220.000 Tonnen Äpfeln, erklärt Manfred Bücherle vom Kompetenzzentrum Obstbau Bodensee. Das ist ein bisschen weniger als im letzten Jahr, aber kein totaler Einbruch. Weil die Ernte europaweit deutlich schlechter ausfällt als am Bodensee, werden die Preise im Supermarkt wohl steigen.
13: Und jetzt wieder zu unserer neuen Rubrik, auf die ich mich in den News inzwischen schon so richtig freue.
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13: Die Kids in Bayern erzählen uns da, welche Geschichten sie besonders cool finden. Und Marina hat da einen ganz wichtigen Tipp für uns alle in Niederbayern.
15: Heute ist auf dem Gäubodenvolksfest in Straubing ein extra Kinder- und Familientag. Das ist richtig cool, denn bis 19 Uhr kosten viele Fahrgeschäfte nur den halben Preis. Da kann man viel öfter Karussell oder mit der Achterbahn fahren. Auf dem Fest gibt's richtig viel auszuprobieren. Autoscooter, Riesenrad und ganz viele Süßigkeiten. Wer zwischendurch eine Pause braucht, kann mit der Familie ins Festzelt gehen oder übers Volksfest laufen.
13: Dankeschön, Marina.
1: Ist das nett.
13: Ja, wenn ihr auch Ferienreporter werden wollt und eine Geschichte habt, die ihr uns erzählen wollt, dann schickt uns doch eine Sprachnachricht auf die 0800 994 1000.
0: Das ist mega cool. Wir freuen uns drauf.
13: Haben wir eigentlich auch so angefangen?
1: Wir zwei?
13: Nein.
1: Na.
13: Also per Sprachnachricht irgendwo in Radio.
1: Mich hat der Leike im Spargelhaus gewonnen.
13: Okay, wir wollen, dass ihr gut ankommt. 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
1: Wunderschönen guten Morgen, Evi. Auf der A6 Nürnberg Richtung Heilbronn zwischen Kirchberg und Wilshofen-Wolpertshausen steht immer nur das kaputte Auto auf der linken Spur im Baustellenbereich. 11 Kilometer Stau weiterhin. Und auf der A92 München Richtung Deggendorf zwischen Eching-Ost und Freising-Süd liegen Gegenstände auf der Straße, sind gerade gemeldet worden. Also passt bitte auf. Und geblitzt wird auf der B14 in Schneidenbach, auf der B26 in Forst-Loher Straße. Und dann haben wir noch einen Blitzer.
16: In Dillingen, 89407 Dillingen in der Bahnhofstraße. Und genau.
1: Und genau, so war es. Danke dir fürs Melden und gute Fahrt.
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13: Ein Hit? Ja, manchmal reicht der. Millennium Vibes mit Tattoos. In den 90ern Must-Have die Maxi-CD. Gleich mit Tom Petty and the Heartbreakers. Aktuelle Hits, safe für euch. Hier ist Joe.

Antenne Bayern bei der Arbeit. Viel Musik für euch im Job. Kommt mal kuscheln, gleich mit Lucas Graham. Davor aktueller Sound von Kygo, ist so ein bisschen der David Guetta aus Norwegen, hat sich Khalid und Griffin dazu geholt und einen Sound gezaubert, der uns in Echtzeit Überweisung an den Strand zaubert. Sundowner Feeling, alle sonnengeküsst, alle gut drauf, wenig an, einfach nur Spaß haben. Save my love für euch. Ganz viel Spaß, ich finde das ein mega Sommerhit 2026, hier auf Antenne Bayern.

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1: 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Hier ist das Antenne Bayern Verkehrszentrum. A6 Nürnberg Richtung Pilsen. Zwischen Amberg Süd und Amberg Ost Gegenstände auf der Fahrbahn. Wir haben nochmal nachgecheckt. Das ist ein Reifenmantel, der da liegt. Bitte aufpassen. A8 München Richtung Stuttgart. Zwischen Adelsried und Zusmarshausen. Reinigungsarbeiten auf der linken Spur. Dauert noch bis heute Nachmittag 16 Uhr. Dann noch die A9 Nürnberg Richtung München. Zwischen Langenbruck und dem Dreieck Holledau. 5 Kilometer Stau. Die Echtzeitmessung von Antenne Bayern. Ploppt bereits 12 Minuten plus auf. Die neuesten Blitzer bayernweit nur bei uns in Forst-Inning in Oberbayern, Eicherstraße, da dürfte 50 fahren. Grafenwöhr in der Oberpfalz in der Bahnhofstraße, auch hier 50, genauso wie in Mittelfranken in Hilpoltstein am Falkenhorst. Wenn ihr noch was habt, Staus oder Blitzer, einfach kostenlos durchklingeln. Die 0800 994 9000. Gute Fahrt euch.

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0: 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Evi Ott ist hier. Hallo, wer bist du?
1: Ja, hallo, ich bin der Tom Hubmeier aus Landshut. Ich bin Fahrlehrer seit über 20 Jahren und mache das mit sehr viel Spaß.
0: Ja, cool. Tom, was gibt's denn allen Eltern, die begleitetes Fahren machen, so als Fahrlehrer, als Tipp mit?
1: Die Eltern, die sie neben dran sitzen dürfen bei jungen Fahranfängern, die sollen entspannt sein, weil die Kinder kennen das alles. Die haben das gelernt, die haben das bewiesen, dass sie es kennen. Und jetzt ist halt einfach nur die Fahrerfahrung sammeln. Mhm. Und das schafft man in Ruhe mit nützlichen Tipps. Mhm. Geht das, aber man sollte halt einfach die auch ein bisschen machen lassen.
0: Okay.
1: Weil ja, das Vertrauen muss man ihnen auch geben, damit sie halt einfach auch in der ganzen Situation wachsen können.
0: Ja, voll. Und den Kids gegen Prüfungsangst?
1: Ja, also Prüfungsangst kann man vielleicht haben, aber vor einer Fahrerlaubnisprüfung muss man keine Angst haben. Da sollte man einfach die Konzentration vorne anstellen,
0: okay,
1: weil diese Verkehrssituationen halt einfach nicht immer gleich sind.
0: Okay, also allen, die gerade dran sind, ganz viel Glück, gute Fahrt mit Bayerns bester Musik, die ist immer dabei. Loreen mit Tattoo. Wie Gefühl bei Robbie Williams, She's the One. Und die aktuellen Hits, die packen wir immer für euch rein. Holly Humberstone, To Love Somebody. Liebe geht raus an alle Fahrschulen.

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9: Das Antenne Bayern-Wetter. Angenehmes Sommerwetter bei 28 bis 32 Grad. Dazu viel Sonne. Auch die Wolken so im Süden, die lösen sich bis zum Mittag immer mehr auf. Schauer und Gewitter gibt's heute wirklich eher nicht. Landau an der Isar, Niederbayern 23 Grad. Schwandorf in der Oberpfalz auch. Und Sommerhausen in Unterfranken bei 22 Grad. Und morgen geht der Sommerspaß weiter. Es bleibt sonnig, wird aber wieder ein bisschen wärmer.
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9: 10 Uhr am Bodensee, da beginnen die ersten Bauern in den nächsten Tagen mit der Apfelernte. Und die fällt, obwohl es heiß und richtig trocken war, gar nicht so schlecht aus. Cordula Senft aus dem Antenne Bayern Nachrichtenteam.
11: Ja, die Prognose liegt bei etwa 220.000 Tonnen Äpfeln. Das ist etwas weniger als im vergangenen Jahr, aber kein wirklicher Einbruch, sagt Manfred Büchele vom Kompetenzzentrum Obstbau Bodensee. Geholfen hat laut Büchele, dass es hin und wieder geregnet hat und das aber auch bewässert wurde, vor allem bei jüngeren Bäumen. Und generell gilt, Sonne tut den Äpfeln gut. Sie sorgt für Farbe und Geschmack.
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11: Landwirte in Neumarkt werden jetzt belohnt, weil sie sich fürs Gemeinwohl einsetzen. Dieses besondere Projekt ist bisher einzigartig in Deutschland. Bayern-Reporterin Tanja Hucker, wie läuft das denn ab?
12: Da gibt es eine spezielle Rechnung, mit der man messen kann, was die Landwirte für Klima, Wasser und für die Region leisten, also fürs Gemeinwohl. Und da geht es zum Beispiel darum, dass Bauern Blühwiesen angelegt haben, eigenen Ökostrom produzieren oder auf kurze Transportwege setzen. Die ersten Bauern haben bereits einen Scheck in Höhe von durchschnittlich 3.000 Euro bekommen. Dieses Projekt läuft 3 Jahre lang.
11: Nach dem Erdbeben in Kolumbien suchen Helfer in den eingestürzten Gebäuden weiter nach Überlebenden. 111 Todesopfer wurden bisher gezählt. Es wird befürchtet, dass es noch viel mehr werden. Allein in der Millionenstadt Cali werden noch knapp 200 Menschen vermisst. Eine Frau wollte ihrer Tochter aus dem Urlaub in Vietnam eine Trommel aus Pythonleder mitbringen. Der Zoll in München hat das Instrument einkassiert. Denn Pythonschlangen sind streng geschützt. Ihr Leder darf nur mit besonderen Nachweisen eingeführt werden. Der Zoll rät generell jetzt in der Urlaubszeit dazu, bei Souvenirs aus Tieren oder Pflanzen lieber zweimal nachzudenken. Besonders riskant sind Produkte aus Reptilienleder, Elfenbein, Korallen oder auch Schildpatt. Und das trendet gerade online. Ein Traum für jedes Kind, mit einer Rutsche aus der Schule rutschen. Das wird im baden-württembergischen Calw zur Realität. An einem Hang des Stadtgartens werden gerade 2 solche Rutschen verbaut. Auf TikTok gibt es Bilder davon. Die eine Rutsche ist 17 Meter, die andere ganze 43 Meter lang. Und sie führen von der Schule in die Innenstadt. Am 18. September sollen sie fertig sein. Und da heißt es dann, guten Rutsch ins neue Schuljahr.
9: Ich weiß genau, was ganz viele denken. Ich will doch mal Schüler sein. das denn? Das Antenne Bayern Verkehrszentrum. Wir wollen, dass ihr gut ankommt. A8 München Richtung Stuttgart. Zwischen Adelsried und Zusmarshausen. Reinigungsarbeiten auf der linken Spur. Dauert noch ein bisschen Geduld. A9 München Richtung Nürnberg. Zwischen München Schwabing und München Frankfurter Ring. Da liegt ein Holzklotz. Bitte aufpassen. A9 Nürnberg Richtung München. Zwischen Langenbruck und dem Dreieck Holledau. 6 Kilometer Stau. Echtzeitmessung von Antenne Bayern bei 11 Minuten plus. Die neuesten Blitzer bayernweit nur bei uns. Auf der A9 im Mittelfranken bei Simmelsdorf. 100 sind erlaubt. Dann gehen wir auf die A70 in Oberfranken bei Neudrossenfeld. Da sind auch 100 erlaubt. Und wir haben noch die B16 in Oberbayern in Manching. Da dürft ihr 60 fahren. Falls ihr noch was habt, Staus oder Blitzer, meldet das Ganze einfach kostenlos. 0800 994 9000. Gute Fahrt euch.
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9: Und dem 90er-Feeling mit Chumbawamba. Der hier ist so, so schön. Millennium Hit von Maria Mena. Und immer drin, die aktuellen Hits für euch. Geht los mit Kamerad.
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wenn der DJ auf der 90er-Party einen guten Job macht, ist der mit drin. Tap, Thumping, Chumbawamba für euch auf Antenne Bayern. Teddy Swims gleich mit dabei. Millennium-Hit von Anastasia, davor dänisch, französisch, spanisch und färöische Vibes in Bayerns bester Musik. Es ist Aura Dione als Kind mit ihren Eltern auf irgendeinem Schiff durch die Weltmeere geskippert. Mittlerweile ist es nur noch Aura, wie sie sich nennt, aber der Hit bleibt einfach mega cool. Hier ist für euch Friends am Dienstagvormittag auf Antenne Bayern.

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2: 10:30 Uhr, halb elf. Hier ist das Antenne Bayern Verkehrszentrum. Wir wollen, dass ihr gut ankommt. A93 Hof Richtung Weiden. Zwischen Selb-West und Höchstädt, Vorsicht, hier liegt ein Spanngurt auf der Strecke. Dann noch die A96 München Richtung Lindau zwischen Buchloe West und Bad Wörishofen. 3 Holzklötze mittlerweile auf der rechten Spur. Die vermehren sich aber schnell. Erst war es einer, jetzt sind 3. Also bitte vorsichtig fahren. Und die neuesten Blitzer bayernweit nur bei uns. In Mittelfranken, Rothenburg ob der Tauber in der Ansbacher Straße. Da sind 50. Dann gehen wir nach Unterfranken nach Rimpa in der Austraße, auch hier 50. Und die Oberpfalz mit drin, A93 Pechbrunn im 130er-Bereich. Wenn ihr noch was habt, Staus oder Blitzer, meldet es gerne kostenlos. Nur ist die 0800 994 9000. Gute Fahrt!

0: Tom Grennan, Little Bit of Love. Bayerns beste Musik gleich mit Caleb Scott und auch einem Duo, was so ja, ordentlich fetzt. Pitbull mit Kesha für euch auf Antenne Bayern. Diese Woche, da sind wir total on fire, freuen uns auf Bayerns Wahnsinnswohnrekorde zusammen mit der Glücksspirale. Suchen wir so ein bisschen wirklich die Superlativen. Jeden Tag ganz anders. Heute Bayerns lässigste Wohnidee unter freiem Himmel. Also schickt uns eine WhatsApp-Sprachnachricht, gerne auch mit Foto an die 0800 994 1000. Für den Tipp zum Rekord gibt's nämlich 1000 Euro Finderlohn. Kerstin aus Günzburg, du bist fündig geworden. Hi.
1: Hallo. Also meine Freundin, die Handan, die baut immer für die Kinder im Sommer ein Kinderkino in den Garten.
0: Das ist mega. Wie sieht's da aus?
1: Ja, also dann wird auf der Terrasse wird dann ein Kinderkino aufgebaut und da haben dann die Kinder ihren Sitzplatz ganz gemütlich in Sofa und Decken und kommen 100.000 Kissen. So richtig, richtig toll und viele Kerzen und viele Lichter und es sieht wunderschön aus. Ja, und dann gibt es eine Popcornmaschine mittlerweile und dazu gibt es dann so richtig wie im Kino für jeden so ein Tray, wo die so ihr Popcorn reintun können, ihr Getränk reintun können und ja, das ist für die Kinder so ein Outdoor-Kino natürlich ein absoluter Knaller im Sommer.
0: Ja, voll. Outdoor-Kino für Kinder im Garten. Was eine lässige Wohnidee. Unter freiem Himmel auch. Aber wenn ihr sagt, hey, das kann ich toppen oder ich habe auch was oder ich kenne jemanden, Nachbar, Freunde, die mega kreativ waren oder sind, dann meldet euch bei uns.
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3: Entschuldige, ich habe das falsche Bett hier.
4: Mach mal kurz. Du möchtest eigentlich gerne noch das Wetter machen.
3: Ja, das mache ich jetzt auch. Das Antenne Bayern-Wetter. So ein paar Wölkchen ziehen noch an den Alpen lang, lösen sich bis zum Mittag aber immer mehr auf. Bayernweit dann sonnig und schön sommerlich bei 25 bis maximal 32 Grad. Dinkelsbühl Mittelfranken bei 23 Grad. Kronach Oberfranken 20. Und auch morgen scheint die Sonne, dann wird es aber wieder ein bisschen wärmer. So, jetzt muss ich mal schauen, dass ich hier das Richtige rausfinde. Warte. Cordula, du darfst.
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3: 11 Uhr ist es. Hitze und Trockenheit machen vielen, ehrlich gesagt, echt zu schaffen. In Bayern werden sie für Landwirtschaft und Wälder immer mehr zur Daueraufgabe. Cordula Senft aus dem Antenne Bayern Nachrichtenteam.
4: Ja, und deshalb arbeitet der Freistaat an Lösungen, die auf den Feldern, in den Weinbergen und im Wald helfen sollen. Forscherinnen und Forscher testen da zum Beispiel Pflanzen, die mit weniger Wasser auskommen. Sie testen Anbauformen, die den Boden länger feucht halten und Wälder mit Baumarten, die Hitze und Dürre besser verkraften. In besonders trockenen Regionen wie zum Beispiel Schwarzenau im Landkreis Kitzingen werden diese Ideen auch gemeinsam mit Betrieben erprobt, damit Landwirte und Winzer sie schnell anwenden können.
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4: Die Hitze macht gerade auch der Bahn Probleme. Auf der Fernverkehrsstrecke zwischen Stuttgart und Nürnberg gibt es Hitzeschäden. Reisende müssen deshalb mit Zugausfällen und Verspätungen rechnen. Und das noch bis Ende August. So lange wird die Strecke noch repariert. Betroffen sind ICE-Züge zwischen Karlsruhe, Stuttgart, Nürnberg, Saalfeld und Leipzig. Die mögliche Rückkehr des Zivildienstes wird auch im Freistaat heiß diskutiert. Bayern-Reporter Stefan Mack in Oberbayern. Wie sehen das denn die Fraktionen im Landtag?
5: Die Freien Wähler hier im Landtag fordern ein verpflichtendes Gesellschaftsjahr. Kurzfristig wollen CSU und Freie Wähler ein freiwilliges, sogenanntes Bayernjahr einführen. Die SPD lehnt das ab und setzt grundsätzlich auf Freiwilligkeit statt auf Pflicht. Die Grünen bringen einen Pflichtdienst für alle Altersgruppen zwischen 18 und 67 ins Spiel. Die AfD sieht einen verpflichtenden Zivildienst skeptisch.
4: US-Präsident Trump ist US-Medienberichten zufolge nach dem NATO-Gipfel in der Türkei mit einem Täuschungsmanöver ausgeflogen worden. Hintergrund soll eine Morddrohung des Iran gewesen sein. Trump stieg vor laufenden Kameras in die Regierungsmaschine Air Force One und stieg dann heimlich in einen seitlich an den Jet platzierten Catering-Container um. Der Laster soll den US-Präsidenten dann zu einem kleineren Militärflugzeug gebracht haben. Und das trendet gerade online. Nate Norell, der Amerikaner, hat sich eine ganz spezielle Aufgabe gestellt. Er tapeziert sein Schlafzimmer mit Lego-Steinen. Ein Stein für jeden Follower. Vor 2 Wochen hat er angefangen. Mittlerweile sind die Wände alle schon bunt, auch der Schreibtisch. Heißkleber hat er auch schon nachkaufen müssen. Naja, auch eine Art, sich Follower zu holen.
3: Ja, aber Mai, du, einfach nur Däumchen nehmen. Wäre ja langweilig. Das Antenne Bayern Verkehrszentrum, wir wollen, dass ihr gut ankommt. Bitte aufpassen auf der A8 Stuttgart Richtung München zwischen Eichelberg und der Raststätte Grübingen Süd. Ungesicherte Unfallstelle auf dem mittleren Fahrstreifen im Tunnel. A6 Nürnberg Richtung Heilbronn zwischen Greilsheim und Ilzhofen-Wolpertshausen 11 Kilometer Stau. A7 Ulm Richtung Würzburg zwischen Ellwangen und Dinkelsbühl-Fichtenau 4 Kilometer Stau. Echtzeitmessung von Antenne Bayern, knappes Viertelstündchen, dann seid ihr durch. A93 Hof Richtung Weiden zwischen Selb-West und Höchstädt. Vorsicht, da liegt ein Spanngurt auf der Strecke. Und die A93 Rosenheim Richtung Kiefersfelden zwischen Brandenburg und Kiefersfelden. 4 Kilometer Stau, da seid ihr in 13 Minuten durch. Die neuesten Blitzer bayernweit nur bei uns auf der B16 Genderkingen im 70er Bereich. Und wir haben noch was vom Reinhard.
6: Guten Morgen, hier ist der Reinhard.
3: Hi.
6: Ich möchte einen Blitzcontainer melden, der steht auf der B16 Ingolstadt Richtung Regensburg zwischen den Autobahnauffahrten München und Nürnberg.
3: Danke dir fürs Melden und Aufpassen. Macht's genauso, einfach durchklingeln. Staus und Blitzer gehen kostenlos zu uns. 0800 994 9000.
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3: Und Millennium Hit von Limp Bizkit. No one knows what it's like to be the bad man. 90er Flashback von Meredith Brooks. Für euch im Job, on the road, daheim, in den Ferien immer dabei. Die aktuellen Hits, hier ist Alex Warren.

0: Dienstagvormittag auf Antenne Bayern. Manchmal ploppen so Neubesties relativ schnell auf. Das kennt ihr vielleicht auch aus dem Job, wenn wir merken, okay, das passt, das matcht. So war es auch beim Eumerer und Max Giesinger. Nicht gesucht und trotzdem gefunden. Gemeinsamer Hit. Großstadt. Daumen gegen Kollektiv nach oben. Und die Message?
1: Es ist die Zeile zum Schluss. Ja. Ist vielleicht nicht deine Welt, aber glaub, es gibt schnell, dass es einem mir gefällt.

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10: Halb zwölf, das Antenne Bayern Verkehrszentrum. Wir wollen, dass ihr gut ankommt. Vollsperre leider auf der A96 Lindau Richtung München, zwischen München-Leim und München-Sendling nach dem Unfall. Achtung, der Rettungshubschrauber ist hier auch schon im Einsatz. A93 Nürnberg Richtung Feucht, zwischen Nürnberg-Hafen Ost und Nürnberg-Hafen Süd. Fahrzeugteile auf der Strecke, bitte vorsichtig fahren. Und die A93 Rosenheim Richtung Kiefersfelden, zwischen Brandenburg und Kiefersfelden. 5 Kilometer Stau, Echtzeitmessung von Antenne Bayern bei 11 Minuten, dann seid ihr durch. Die neuesten Blitzer bayernweit nur bei uns. In Memmingen, Bodenseestraße 50 sind da erlaubt. Grafenwöhr in der Oberpfalz in der Bahnhofstraße auch hier 50. Und dann gehen wir auf die B14 Rosthal im 100er Bereich wird geblitzt. Wenn ihr noch was gesehen habt, Staus oder Blitzer, einfach kostenlos melden. Geht unter der 0800 994 9000. Gute Fahrt euch.

0: Schönen Dienstag mit Antenne Bayern. Heute bis 32 Grad, viel Sonne, Ferien, der Sommer gehört uns allen und Bayern ist viel zu schön, um wegzufahren. Also, Bock auf Bayern?
1: Ja!
2: Yeah! 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
0: Lasst uns Bayern zusammen erleben und wir wollen natürlich wissen, auf was ihr so Bock habt.
4: Ich würde sehr gerne eine Hüttenwanderung durch die bayerischen Alpen machen, wegen den schönen Blicken.
5: Eine Kanutour durch das Altmühltal.
6: Ich glaube, die sind nochmal richtig Bock, auf jeden Fall ein Festival zu besuchen, weil da kommen viele Musiker und sonst muss man immer einzeln für die Konzerttickets zahlen. Deswegen, ja, ist gutes Wetter, macht Spaß.
0: Absolut. Und heute heizen wir gemeinsam mit dem Wakeboard am Steinberger See in der Oberpfalz drüber. Dafür hat sich Christian Franz aus unserem Antenne Bayern Verkehrszentrum angemeldet. Da hören wir später mal rein, ob es eine gescheite Gaudi ist. 100 Pro. Worauf habt ihr Bock? Was wolltet ihr schon immer mal machen? Wir machen es zusammen und laden euch ein. 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Klingt gut, oder?
1: Ja! Yeah!
0: Bayerns beste Musik gleich mit dem nächsten 90er Flashback. Die Cornells, 74, 75. Sommervibes mit Shawn Mendes, davor aktueller Hit von Bebe Rexha. Hier ist New Religion auf Antenne Bayern.

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15: Ja, heute ist wieder das perfekte Freibadwetter. Bis zu 32 Grad sind drin und ganz, ganz viel Sonne. Kaum eine Wolke am Himmel, also besser geht's quasi gar nicht. In Münnerstadt in Unterfranken haben wir gerade 25 Grad. In Senden in Schwaben 27 Grad und in Osterhofen in Niederbayern 28 Grad. Und die nächsten Tage bleibt sie noch erstmal so schön sommerlich.
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14: Um 12 Uhr Cordula Senft für euch.
16: Tourismus ist wichtig für den Freistaat und nicht nur für Hotels und Co., auch für den Einzelhandel. Das zeigen jetzt neue Auswertungen. So haben Touristen 2024 für einen Umsatz von über 37 Milliarden Euro gesorgt. 11 Milliarden Euro sind direkt in den Einzelhandel geflossen. Oder anders ausgedrückt, fast jeder dritte Euro geht an Läden vor Ort. Und es sind vor allem Tagesgäste, die die Innenstädte und Ortskerne stärken.
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17: Im Norden Nürnbergs ist der Ärger riesig. Urlauber, die sich die Parkgebühren am Flughafen sparen wollen, stellen ihre Autos einfach in Wohngebieten ab. Eine Lösung wäre das Memminger Modell. Dort dürfen Autofahrer ohne extra Genehmigung 10 Stunden parken. Christian Kaplan will das auch für seinen Stadtteil Ziegelstein.
18: Während andere in den Urlaub fliegen, suchen viele Anwohner bei uns abends einen Parkplatz vor der eigenen Haustür. Dabei gibt es mit dem Memminger Modell bereits eine Lösung, die anderswo funktioniert. Wir wünschen uns, dass Nürnberg hinschaut und handelt, bevor das Problem weiter wächst.
17: Der Bürgerverein hat jetzt eine Online-Petition gestartet und sammelt Unterschriften. In Unterfranken ist ein Radfahrer in eine 2 Meter tiefe Baugrube gestürzt und schwer verletzt worden. Die Polizei prüft jetzt, ob die Absperrzäune auf der Baustelle in Mellrichstadt nicht richtig gesichert waren. Der 67-Jährige war erst auf eine am Boden liegende Metallplatte gefallen, dann gegen den Zaun und war mit dem dann in der Grube gelandet. Fans von Dynamo Dresden haben auf dem Weg zum Fußball-Zweitligaspiel in Nürnberg Randale gemacht. Jetzt ermittelt die Bundespolizei. Rund 150 Fans waren am Sonntag mit dem Zug unterwegs. Beim Umsteigen in Pegnitz gab es dann Ärger. Klapptische wurden rausgerissen, Kameras zugeklebt und im Zug rumgeschmiert. Außerdem haben einige Fans am Bahnhof Pegnitz Pyrotechnik abgebrannt. Und das trendet gerade online: ganz besondere Schachbretter. Der 3D-Druck-Influencer Colby Geary hat es sich zur Aufgabe gemacht, ganz spezielle Spiele zu designen. Unter anderem zum Beispiel in Baumstammform. Das Brett sieht aus wie ein Stamm, aber erstmal ausgerollt kommt ein Schachspiel zum Vorschein. Die Figuren sind dann kleine Pilze. Ausklappbare Schachbretter gibt es zum Beispiel auch in Form von Kakteen, Kürbissen oder Büchern.
19: Das Antenne Bayern Verkehrszentrum. Wir wollen, dass ihr gut ankommt. Und ein bisschen Geduld müsst ihr gerade mitbringen auf der A9 München Richtung Nürnberg. Hier ist

0: A73 Nürnberg Richtung Feucht zwischen Nürnberg Hafen Ost und der Ausfahrt Nürnberg Hafen Süd. Passt bitte auf, hier liegen immer noch Fahrzeugteile auf der Autobahn. Unfall auf der A96 Lindau Richtung München zwischen München Laim und Sendling. Hier wird der Verkehr mittlerweile an der Unfallstelle vorbeigeleitet. Trotzdem staut es sich hier ab Gräfelfing, weil einfach wahnsinnig viel los ist. 3 Kilometer Stau sind es aktuell, aber eine Stunde dauert es länger. Die neuesten Blitzer bayernweit nur bei uns. In Grafenwöhr wird geblitzt, in der Bahnhofstraße, außerdem in Augsburg, in der Berliner Allee und in Oberbayern steht der Blitzer auf der B21 kurz vor Schneitzelreuth im 60er-Bereich. Wenn ihr noch was gesehen habt, Staus oder Blitzer, dann immer her damit, kostenlos 0800 994 9000.
1: Und jetzt mehr Musik mit Stefan Meixner am Mittag.
2: Also dafür, dass Dänemark nur knapp 6 Millionen Einwohner hat, sind sie erstaunlich erfolgreich in den Charts und zwar in jedem Jahrzehnt. Sunshine Reggae, kennt ihr alle, 80er Hit, haben damals vom dänischen Duo Laidback, Wickfield in den 90ern Saturday Night, auch Dänin, Aqua, Barbie Girl, Lucas Graham, Safi Duo, alles von unseren kleinen Nachbarn im Norden und auch ganz aktuell Turn the Lights Off, Adrio featuring John.

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1: Ich bin ja sowas wie der Ausbildungsbeauftragte für Azubi Jule und die Jessie aus der Oberpfalz ist Damenbeauftragte bei der Feuerwehr. Was muss man denn da machen?
2: Ja, ich kümmere mich so um die Anliegen der Damen, weil wir haben natürlich auch aktive Feuerwehrdamen, auch in Atemschutz beispielsweise. Und ja, kümmere mich einfach auch darum, so ein gemütliches Beisammensein, um einfach auch die Frauen zu motivieren, der Feuerwehr beizutreten. Und ja, genau, das ist eigentlich so.
1: Geht's da auch so um so Reibereien so bei Frauen, die schon bei der Feuerwehr sind? So, der hat wieder den Klodeckel nicht runtergemacht und der hat wieder keinen...
2: Nee, Gott sei Dank nicht.
1: Ich habe mich gefragt, ob den Job, den du machst, ein Mann nicht machen könnte. Also könnte ich jetzt sagen, ich wäre gern Damenbeauftragter bei der Feuerwehr. Warum denn nicht? Also,
2: ja, wenn du das gern machen willst, bestimmt.
1: Na, weil ich mich gefragt habe, also ist das jetzt was nur eine Frau kann? Wer dir denn eine Frau lieber, Jule, als Beauftragter für dich?
3: Na Quatsch, ich würde die tauschen wollen.
1: Das ist schwer jetzt auch, ne? Das ist so zu sagen. Also, als Musikbeauftragter hier bei Antenne Bayern am Mittag darf ich dir sagen, meine liebe Jessie, du hast einen Wunsch frei. Was dürfen wir dir spielen?
2: Die Leonie, bitte.
1: Das machen wir auf alle Fälle. Ich wünsche dir ganz viel Spaß und liebe Grüße an die Damen bei der Feuerwehr.
2: Ja, danke.

0: so schön. 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
6: Halb eins, jetzt das Antenne Bayern Verkehrszentrum, euer Straßenupdate. Wir wollen, dass ihr gut ankommt und hier ist Markus Lukas.
7: Servus und ich spiele den Ball gleich weiter an den Matthias.
8: Auf der A7 zwischen Ulm und Kempten, in Fahrtrichtung Kempten, auf Höhe Bad Grönenbach, steht auf der Standspur ein Schwertransporter und verursacht einen Stau auf beiden Spuren.
7: Dankeschön fürs Melden, dann machen wir weiter mit der A9 München Richtung Nürnberg. Mal wieder zu wenig Platz bei der Baustelle auf Höhe Ingolstadt zwischen Manching und Denkendorf. Im Moment 16 Kilometer dichter Verkehr. 13 Minuten braucht ihr hier länger, sagt uns Antenne Bayern Echtzeitmessung. Unfall auf der A96 Lindau Richtung München zwischen Leim und Sendling. Hier ein Stau, 2 Kilometer Länge ab Gräfling. Ab Gräfeling, Entschuldigung. 21 Minuten braucht ihr länger, sagt uns Antenne Bayern Echtzeitmessung. Ihr werdet hier nach wie vor an der Unfallstelle vorbeigeleitet. Die neuesten Blitzer bayernweit nur bei uns. Auf der B173 wird geblitzt auf Höhe von Kronach. Außerdem in Günzburg in der Augsburger Straße und die B22 ist mit dabei. Hier steht der Blitzer kurz vor Stadelhofen im 70er Bereich. Und wenn ihr noch was gesehen habt, Staus der Blitzer, dann sagt uns gerne kostenlos Bescheid. Ruft uns einfach an 0800 994 9000.
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Maskhochstemmen, Fingerhackeln, der dickste Knödel. Bei Rekorden kennen wir Bayern uns aus. Nur in einer Disziplin haben wir leider keine Chance. Der meistgestreamte Song der Welt ist Blinding Lights von The Weeknd. Kein Wunder bei der Stimme. Hier ist er mit Dancing in the Flames auf Antenne Bayern.

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Und jetzt weiter im Mehr Musik.

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10: Euch einen schönen Dienstag. Hier kommt das Antenne Bayern-Wetter mit Jule.
11: In Wolfertschwenden im Allgäu haben wir gerade 27 Grad. In Kamen der Oberpfalz sind 26 Grad. Und in Neudrossenfeld in Oberfranken 25 Grad. Also auch heute ist wieder ganz, ganz viel Sonne angesagt. Also die perfekte Gelegenheit, nach dem Feierabend sich noch irgendwo am See oder im Freibad abzukühlen. Und die nächsten Tage bleibt es dann auch erstmal richtig knackig warm und sonnig.
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10: 13 Uhr und das ist heute Mittag wichtig. Arno Siegemund.
13: Die Politik diskutiert über eine Neuauflage des Zivildienstes, falls in Deutschland die Wehrpflicht wiederkommt. Im Freistaat gehen die Meinungen darüber auseinander. Die Regierungskoalition aus CSU und Freien Wählern ist für ein verpflichtendes Gesellschaftsjahr. Und bis es soweit ist, arbeiten sie an einem sogenannten Bayernjahr als Übergangslösung. Das soll freiwillig sein und könnte zum Beispiel beim Rettungsdienst, dem THW oder in einem Pflegeheim stattfinden. Eine andere Idee haben da die Grünen. Sie können sich einen Pflichtdienst für alle zwischen 18 und 67 vorstellen.
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13: Wie schützt man Kinder und Erzieher und Erzieherinnen in den Kitas vor extremer Hitze? Damit beschäftigt sich gerade die Arbeiterwohlfahrt in Schwaben. Bayern-Reporter Markus Pöpperl.
14: Die AWO betreibt hier in Schwaben knapp 40 Kitas. In den letzten Wochen haben Fachleute alle Einrichtungen durchgeschaut und gecheckt. Wo helfen einfache Dinge wie Markisen oder Sonnensegel und wo braucht es größere Umbauten? Dabei geht es auch ums Geld. Viele Kita-Gebäude gehören den Kommunen. Deshalb sieht die AWO bei Hitzeschutzmaßnahmen nicht nur die Träger, sondern auch Kommunen und den Freistaat in der Pflicht.
13: Ein Gericht in Syrien hat den gestürzten Präsidenten des Landes Bashar al-Assad in Abwesenheit zum Tode verurteilt. Ihm wurden vorsätzlicher Mord an mehreren Menschen, Folter, willkürliche Inhaftierung und Verbrechen gegen die Menschlichkeit vorgeworfen. Assad hält sich ja im Moment in Russland auf, das ihn bislang nicht an Syrien ausgeliefert hat. Und das trendet gerade online. Ein Traum für jedes Kind, mit einer Rutsche aus der Schule gleiten. Das wird im baden-württembergischen Calw zur Realität. An einem Hang des Stadtgartens dort werden gerade zwei solche Rutschen verbaut. Auf TikTok gibt's Bilder davon. Die eine Rutsche 17, die andere 43 Meter lang. Sie führen von der Schule direkt in die Innenstadt. Am 18. September sollen beide Rutschen fertig sein.
15: Das Antenne Bayern Verkehrszentrum. Wir wollen, dass ihr gut ankommt und gerade dauert es länger in den Baustellen vor allen Dingen. Es ist viel los, deswegen starten wir mal mit der A9 München Richtung Nürnberg zwischen Manching und Denkendorf. Hier im Moment 15 Kilometer zäh fließend. 17 Minuten braucht ihr länger, sagt uns die Antenne Bayern Echtzeitmessung. Wir bleiben auf der A9, die Gegenrichtung. Nürnberg Richtung München zwischen Langenbruck und dem Dreieck Holledau. Auch hier Bauarbeiten der Grund für 4 Kilometer Stau. Eine Viertelstunde kommt hier oben drauf. Dann rutschen wir ein Stück nach Oberfranken, bleiben aber auf der A9. Diesmal der Abschnitt Berlin Richtung Nürnberg zwischen Markt Schorgast und dem Dreieck Bayreuth-Kulmbach. 6 Kilometer Stau hier, 13 Minuten euer Zeitverlust aktuell. Und dann haben wir noch die A93, Eversfelden Richtung Rosenheim zwischen Oberaudorf und Reichenhardt. Auch hier eine Baustelle, 5 Kilometer Stau, im Moment 14 Minuten dauert es länger. Die neuesten Blitzer bayernweit, nur bei uns Christian.
16: Auf der Bundesstraße 14 Ansbach fährt Richtung Nürnberg. Zwischen Münch-Erlbach und Buch-Schwabach steht rechts im Parkplatz ein Blitzer und macht schöne Fotos.
15: Dankeschön fürs Melden. Schauen wir noch nach Garmisch-Partenkirchen. Hier wird geblitzt in der Burgstraße. Und die A70 ist auch mit dabei. Hier der Blitzer kurz vor Scheßlitz. 80 dürft ihr hier fahren. Und wenn ihr noch was gesehen habt, Staus oder Blitzer, dann sagt uns gerne kostenlos Bescheid. Einfach anrufen 0800 994 9000.
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10: Wenn zwei Giganten aufeinandertreffen, eine der schönsten Konzertkulissen Bayerns und dazu einer der erfolgreichsten Sänger des Landes. Alle, die Mark Forster neulich am Schloss Kaltenberg gesehen haben, sind immer noch total hin und weg. Eine Freundin von mir auch. Er kann's halt noch. Hier ist sein

0: super entspannt durch eure Mittagspause mit Bayerns bester Musik hier auf Antenne Bayern. Nicht alle haben natürlich Ferien. Der Karl hockt in Rosenheim. Oh, Karl! Mach doch mal den Bagger aus kurz.
1: Ist aus.
0: Jetzt können wir dich hören. Hallo Karl. Da sitzt er in seinem Bagger und wir hören nichts. Oder war das die Klimaanlage?
1: Nee, das war der Bagger.
0: Okay, aber du hast eine Klimaanlage im Bagger, ne?
1: Ich habe eine Klimaanlage, ja.
2: Ja, aber funktioniert die auch, wenn es dann so heiß ist?
1: Ich sag mal so, alles was über 30 Grad ist, wird dann grenzwertig mit den Scheiben rumherum. Oh. Da bringt die Klima auch nicht mehr so viel.
2: Das glaube ich, du Armer. Sag mal, baggerst du immer noch alleine an dieser Riesengrube rum?
1: Ich bin immer noch alleine da, ja.
2: Ach krass, das muss man nämlich nochmal sagen. Der Karl muss ein 20.000 Kubikmeter Loch ausgraben und er ist einfach der einzige Baggerfahrer gerade.
1: Das stimmt,
0: 20.000
1: ja.
0: Kubikmeter sind ungefähr 40 Millionen halbe Bier, habe ich gerade mal hier ausrechnen lassen. Da wären ein paar recht, oder?

0: trotzdem auch für die, die nicht baggern. Worauf habt ihr denn Lust heute?
1: Ich habe mit den Kollegen mal geredet und die sagen auch, Schnitzel mit Pommes wäre super.
0: Dann sage ich schon mal, lasst es euch schmecken und dazu ein Hit aus deinem Lieblingsjahrzehnt, hier die 90er, Backstreet Boys auf Antenne Bayern. Grüße, Karl.
1: Danke, Grüße zurück. Yeah,

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1: Kurz vor 13:30, gleich geht's weiter mit ganz viel Musik hier auf Antenne Bayern.
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1: 13:30. Wir wollen, dass ihr gut ankommt. Das Aktuellste aus dem Antenne Bayern Verkehrszentrum hat jetzt Markus Lukas.
10: Servus und bitte passt erstmal auf der A3 Nürnberg Richtung Würzburg und zwar in der Ausfahrt Nürnberg-Beringersdorf. Hier liegt nämlich ein verletztes Reh direkt an der Fahrbahn. Also bitte fahrt ganz besonders vorsichtig. Dann bleiben wir auf der A3, diesmal der Abschnitt Passau Richtung Nürnberg zwischen Hengersberg und dem Kreuz Deggendorf. Hier 7 Kilometer Stau. Unsere Antenne Bayern Echtzeitmessung hat das für euch durchgerechnet und sagt, 12 Minuten braucht ihr länger. Die A9 München Richtung Nürnberg zwischen Manching und Denkendorf. Hier die Baustelle bei Ingolstadt. Dadurch 15 Kilometer dichter Verkehr. 13 Minuten gibt's extra. Und nächste Baustelle, diesmal auf der A93 Kiefersfelden Richtung Rosenheim. Zwischen Oberaudorf und Reichenhardt hier 8 Kilometer Stau. 22 Minuten im Moment euer Zeitverlust. Die neuesten Blitzer bayernweit nur bei uns. Auf der A70 wird geblitzt auf Höhe von Neudrossenfeld. Außerdem im oberpfälzischen Kastel in der Amberger Straße und auf der B318 kurz vor Warngau. Hier sind 70 erlaubt. Wenn ihr noch was gesehen habt, Staus oder Blitzer, dann sagt uns gerne kostenlos Bescheid. Ruft uns einfach an 0800 994 9000.
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0: Gleich kommt einer meiner Lieblingshits in diesem Sommer. Wenn ich den höre, liege ich quasi schon im Liegestuhl, ganz gleich, wo ich bin. Und ihr auch gleich. In the Beginning von Joe. Kleiner Hinweis noch zuvor. Immer mehr von euch haben Bock auf Bayern. Das freut uns natürlich sehr jetzt in den Ferien. Schickt uns auch gerne eine kleine Message auf antenne.de und dann ziehen wir gemeinsam mit euch los. Wir wollen einen unvergesslichen Sommer zusammen erleben. Kollegin Efi Ott hat sich mit euch auf den Monte Cavolino in der Oberpfalz getraut. Den größten von Menschen gemachten Sandberg. Also Skifahren ohne Schnee. Klingt vogelwild und war noch wilder. Absoluter Wahnsinn.
1: Wahnsinn! Es war komplett was anderes wie im Winter.
2: Du stehst komplett hinten wie beim Tiefschneefahren.
1: Richtig den Arsch nach hinten hängen lassen. Sehr cool.
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Das sind die 90er im Mittagsmodus für euch. Sweet Harmony hier auf Antenne Bayern. Habt ihr das mitbekommen? Auf Mallorca beißen einen jetzt an manchen Stränden die kleinen Fische ins Bein. In Süditalien hat es über 40 Grad wieder und an der Nord- und Ostsee wurden Quallen gesichtet. Haben wir ein Glück, dass wir daheim sein dürfen, oder? Ich hoffe, ihr kommt stressfrei durch euren Dienstag. Die Antenne Bayern Playlist ist auf jeden Fall bepackt mit chilligem Sound. Der nächste von Pink.

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8: Was für ein Traumtag heute. 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
9: Ja, auch heute ist wieder das perfekte Ferienwetter. Bis zu 32 Grad sind heute Nachmittag drin. Kaum eine Wolke am Himmel und natürlich ganz, ganz viel Sonne. In Schonungen in Unterfranken sind es gerade 27 Grad. In Günzburg in Schwaben und in Deggendorf in Niederbayern 28 Grad.
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8: Es ist 14 Uhr und jetzt das Wichtigste von Arno Siegemund.
10: Der Sommer ist ja auch die Zeit der Schmetterlinge und der Landesbund für Vogelschutz in Hilpoltstein erinnert deshalb an das Mitmachprojekt Falter im Fokus. Im Moment sind da gerade noch die Schwalbenschwänzchen unterwegs, vor allem auch die Taubenschwänzchen und Admiral. Genau um diese drei Arten geht es. Wer Schmetterlinge sieht, kann sie online beim LBV melden. Die Naturschützer, die hoffen so, mehr über die aktuelle Lage und mögliche Auswirkungen der Hitze auf die Schmetterlinge zu erfahren.
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10: Landwirte in Neumarkt werden jetzt belohnt, weil sie sich fürs Gemeinwohl einsetzen. Dieses besondere Projekt ist bisher einzigartig in Deutschland. Wie läuft das Ganze ab? Bayern-Reporterin Tanja Huger.
11: Da gibt es eine spezielle Rechnung, mit der man messen kann, was die Landwirte für Klima, Wasser und für die Region leisten, also fürs Gemeinwohl. Und da geht es zum Beispiel darum, dass Bauern Blühwiesen angelegt haben, eigenen Ökostrom produzieren oder auf kurze Transportwege setzen. Die ersten Bauern haben bereits einen Scheck in Höhe von durchschnittlich 3.000 Euro bekommen. Dieses Projekt läuft 3 Jahre.
10: Die Deutsche Bahn startet einen Begleitservice für Kinder. Das Ganze heißt DB Junior Express. Alleinreisende Kinder zwischen 6 und 14 werden von geschultem Personal betreut, vom Einstieg bis zur Übergabe am Zielbahnhof. Angeboten wird der Service immer freitags und sonntags auf den Verbindungen Berlin-München, München-Köln und Frankfurt-Hamburg. Los geht's am 21. August. Kostenpunkt 69 Euro plus das Kinderticket. Und das trendet gerade online. Nate Norell, der Amerikaner, hat sich eine ganz spezielle Aufgabe gestellt. Er tapeziert sein Schlafzimmer mit Lego-Steinen. Ein Stein für jeden neuen Follower. Vor 2 Wochen hat er damit angefangen. Mittlerweile sind die Wände schon alle schön bunt und auch der Schreibtisch. Heißkleber hat er schon mal nachkaufen müssen, sagt er. Auch eine Art, sich Follower zu holen.
12: 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Wir wollen, dass ihr gut ankommt und wir starten in der Baustelle auf der A7 Würzburg Richtung Fulda zwischen Bad Brückenau-Volkers und dem Fuldaer Dreieck. Im Moment 6 Kilometer Stau. 27 Minuten kommen obendrauf laut unserer Antenne Bayern Echtzeitmessung. Dann gehen wir zur nächsten Baustelle. Die ist auf der A9 München Richtung Nürnberg zwischen Manching und Denkendorf. Hier 14 Kilometer zäh, 17 Minuten gibt's extra. Vorsicht auf der A73, die Südwest-Tangente, feucht Richtung Nürnberg zwischen der Ausfahrt Münchner Straße und Nürnberg Hafen Süd. Hier liegt eine größere Plane auf der Fahrbahn. Dann haben wir die A93, Liefersfelden Richtung Rosenheim, hier zwischen Oberaudorf und Reichenhardt. Bauarbeiten, 7 Kilometer Stau, hier 21 Minuten kommen obendrauf. Neuesten Blitzer, bayernweit nur bei uns auf der A73, Höhe Wendelstein wird geblitzt, hier ist Tempo 120. Außerdem in Fraßdorf in der Aschauer Straße und die B12 ist mit dabei. Hier steht der Blitzer kurz vor Simbach im 60er-Bereich. Wenn ihr noch was gesehen habt, Staus oder Blitzer, dann sagt uns gerne kostenlos Bescheid. Ruft uns einfach an 0800 994 9000.
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8: Zum Mitsingen, zum Abhängen, zum Wohlfühlen und bei der Arbeit Bayerns beste Musik am Mittag. Und ein paar Überraschungen habe ich natürlich auch immer mit dabei. Wir tauschen bei Black or White von Michael Jackson gleich mal den Gitarristen aus. Bleibt einfach dran. Jetzt erstmal Holly Humberstone mit ihrem aktuellen Welthit To Love Some.

Es hält sich ja hartnäckig das Gerücht, dieses berühmte Gitarrenriff bei Black or White hätte Slash von Guns N' Roses gespielt. Tatsächlich war es Tim Pierce, der diese ganz prägnante Stelle an der Hauptgitarre gezupft hat. Der Slash hatte nur einen Mini-Gastauftritt im Video. So erzählen sich Geschichten weiter. So klingt Black or White, wenn man den ganzen Gitarristen austauscht, wenn das der Murat macht in den Sommerferien am Times Square in New York für die Urlauber. Hört mal. Auch schön, ne?

Ich bin's, Goldig. Nur so an seiner kleinen Gitarre. Er hat nicht ganz so viel Dampf, aber dafür ganz viel Gefühl. Dankeschön, Murat. Hab ich Dampf gesagt? Dann kommen jetzt die Chainsmokers mit Coldplay auf Antenne Bayern.

0: So schön. 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
8: Und jetzt Markus Lukas aus dem Antenne Bayern Verkehrszentrum. Wir wollen, dass ihr gut ankommt.
9: Servus, und wir haben einen Pannen-LKW. Der ist liegen geblieben auf der A3 Würzburg Richtung Frankfurt zwischen dem Dreieck Würzburg-West und Helmstadt. Hier sind gerade nur 2 Spuren befahrbar. Dann Vorsicht, Fahrzeugteile, die liegen auf der A8 Stuttgart Richtung München zwischen Adelsried und Neusäß. Bitte fahrt hier ganz vorsichtig dran vorbei. Die A9 München Richtung Nürnberg, hier hakt es in der Baustelle zwischen Manching und Denkendorf. 13 Kilometer dichter Verkehr aktuell. Unsere Antenne Bayern Echtzeitmessung sagt, dass ihr 11 Minuten mehr einplanen müsst. Und nächste Baustelle, die ist auf der A93 Kiefersfelden Richtung Rosenheim zwischen Oberaudorf und Reichenhardt. 7 Kilometer Stau sind es aktuell, 20 Minuten beträgt euer Zeitverlust. Nur aus dem Blitzer, bayernweit nur bei uns, da bleiben wir auf der A93, diesmal allerdings Höhe Pechbrunn, 130 dürft ihr hier fahren. Außerdem wird geblitzt im schwäbischen Möttingen am Dorfplatz und auf der B12 kurz vor Ehring, das ist eine 70er-Zone. Und wenn ihr noch was gesehen habt, Staus oder Blitzer, dann sagt uns gerne kostenlos Bescheid, ruft uns einfach an 0800 994 9000.
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0: Noch viel mehr Musik, gleich von Avril Lavigne, Miles Smith und Madonna. Und alles noch vor drei hier auf Antenne Bayern. So, und jetzt haben wir die Nadine aus Bad Windsheim dran. Die Jule feixt hier die ganze Zeit schon rum, weil die Nadine hat eine neue Sportart für mich zum Ausprobieren.
1: Ja, also Nadine, ich sehe da meinen Chef am Rhönrad. Also ich würde wirklich alles dafür geben, wenn du das machst, Stefan. Ich mache einfach mit bei Bock auf Bayern und schreibe auf antenne.de, ich möchte Rhönrad fahren mit Stefan Meixner.
2: Rhönrad turnen
1: mit noch Stefan
0: besser.
1: Meixner. Noch besser. Genau. Nadine, beschreib mal dieses Sportgerät.
2: Es ist ähnlich zu dem Sea-Rad, was es aktuell gibt. Es besteht quasi aus zwei so Reifen, die miteinander verbunden sind durch verschiedene Sprossen und Sprossen mit Brettern, wo man dann mit den Füßen zusammen mit Bindungen drauf stehen kann. Dann gibt es drei Disziplinen, gerade, Sprung und Spirale. Bei der Spirale tellert man quasi nur auf einem Reifen und beim Sprung springt man auf das Rad und macht Saltos oder sonst was runter.
1: Ja, Stefan,
0: ich würde sagen, ich fange mit dem Sprung an. Also, weil das klingt am ehesten nach mir. Wie bist denn du zum Rhönrad gekommen?
2: Ich war damals mit meinen 2,5 Jahren beim Mutter- und Kind-Turnen dabei und habe die Sportart gesehen und habe zu meiner Mama gesagt, das will ich machen. Genau.
0: Echt? Krass.
2: Ja.
0: Naja, also ich muss sagen, ich überlege noch, ob das Rhönrad was für mich ist. Ich wünsche mir natürlich, dass es nicht ausstirbt, aber ob ausgerechnet ich jetzt, also... Hör auf, die Jule lacht
1: doch,
0: sich hier.
1: Das machen wir, Stefan.
0: Ich überleg's mir. Ich spiel's erstmal deinen Musikwunsch. Ich höre Mark Forster auf Antenne Bayern. Nadine, für dich viel Spaß.
2: Super.

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0: kühlt schön runter, morgen die Temperaturen und auch Sonnenschein im Prinzip wie heute.
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0: Im Freistaat wird die Trockenheit für Landwirtschaft und auch für unsere Wälder immer mehr zur Daueraufgabe. Arno Siegemund aus dem Antenne Bayern Nachrichtenteam. Arno?
2: Pardon, so.
0: Jetzt
2: hatte ich ein Problem auch mit dem Kabel irgendwie, ein kleiner Wackler. So, jetzt fange ich an.
0: Bitte.
2: Deshalb arbeitet der Freistaat an Lösungen, die auf den Feldern, in den Weinbergen und im Wald helfen sollen. Forscherinnen und Forscher testen zum Beispiel Pflanzen, die mit weniger Wasser auskommen, Anbauformen, die den Boden länger feucht halten und Wälder mit Baumarten, die Hitze und Dürre besser verkraften. In besonders trockenen Regionen wie Schwarzenau im Landkreis Kitzingen werden diese Ideen jetzt gemeinsam mit den Betrieben erprobt, damit eben Landwirte und Winzer sie schnell umsetzen können.
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2: Die mögliche Rückkehr des Zivildienstes wird auch im Freistaat heiß diskutiert. Wie sehen das denn die Fraktionen im Bayerischen Landtag, Bayern-Reporter Stefan Mack?
3: Die Freien Wähler hier im Landtag fordern ein verpflichtendes Gesellschaftsjahr. Kurzfristig wollen CSU und Freie Wähler ein freiwilliges, sogenanntes Bayernjahr einführen. Die SPD lehnt das ab und setzt grundsätzlich auf Freiwilligkeit statt auf Pflicht. Die Grünen bringen einen Pflichtdienst für alle Altersgruppen zwischen 18 und 67 ins Spiel. Die AfD sieht einen verpflichtenden Zivildienst skeptisch.
2: Thüringens Ministerpräsident Vogt ist mit seinem Widerspruch gegen die Aberkennung seines Doktortitels gescheitert. Das zuständige Gremium an der Technischen Universität Chemnitz wies den Antrag des CDU-Politikers zurück. Vogt soll bei seiner Doktorarbeit aus dem Jahr 2008 unsauber gearbeitet haben. Immer mehr Autofahrer wechseln offenbar zu Elektroautos. Das zeigt eine Auswertung des Versicherers Hook. Demnach ist etwa jeder Achte auf ein E-Auto umgestiegen. Und mittlerweile betrifft das nicht nur Neuwagen, auch E-Gebrauchtwagen werden immer beliebter. Das trendet gerade online. Ein klassik besetzender Hund, der heißt Billy und der ist zu Hause mit klassischer Musik groß geworden und ist ein so großer Fan, dass er selbstständig vor dem Klavier seiner Besitzer sitzt und dort Musik hört. Auf Insta teilen die auch Billys Begeisterung und im neuesten Video darf er sogar eine Musikschule besuchen und bekommt ein eigenes Privatkonzert von einem Streichquartett. Die User feiern Billy.
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4: Servus und nächste Baustelle. Diesmal starten wir auf der A3 Frankfurt Richtung Würzburg zwischen Aschaffenburg und Hößbach. Hier 8 Kilometer zäh fließender Verkehr. 11 Minuten müsst ihr mehr einplanen, sagt uns Antenne Bayern Echtzeitmessung. Dann gehen wir rüber auf die A8 Stuttgart Richtung München zwischen Odelshausen und Dachau-Fürstenfeldbruck. Hier 4 Kilometer Stau, 21 Minuten dauert es länger. Im Idealfall fahrt ihr bei Odelshausen schon runter von der Autobahn und fahrt die Stelle über Wiedenshausen. Da seid ihr ein bisschen schneller. Dann haben wir die A9 München Richtung Nürnberg zwischen Manching und Denkendorf. Auch hier Baustelle, 13 Kilometer dichter Verkehr, im Moment 14 Minuten dauert es länger. Und die A93 Kiepersfelden Richtung Rosenheim zwischen Oberaudorf und Reichenhardt. Auch hier Bauarbeiten, 5 Kilometer Stau, 18 Minuten im Moment euer Zeitverlust. Die neuesten Blitzer bayernweit nur bei uns. In Schwaben wird geblitzt auf der B16 kurz vor Genderkingen. 80 sind hier erlaubt. Außerdem in Eschau, in der Bayernstraße und auf der B8 kurz vor Pfatter. Und wenn ihr noch was gesehen habt, Stause der Blitzer, dann immer her damit kostenlos. 0800 994 9000.
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0: Und gleich bei mir dieser Flashback aus den 90ern von Mike and the Mechanics. Millennium Hits ohne Ende, Lenny Kravitz. Und natürlich die Hits von heute. Mit denen geht's los in dieser Stunde. Hier ist Alex Warren und

Taylor hat's gewusst. Der Pop-Kaiserin. I knew it, I knew you. Und die wirkt immer so harmlos. Aber leg dich nicht mit Taylor an. Dass Taylor Swift kein besonders großer Fan von US-Präsident Donald Trump ist, das ist seit langer, langer Zeit bekannt. Jetzt hat sie auf einem TikTok-Account, der die Arbeit des amerikanischen Präsidenten sehr unterstützt und supportet, einen Song bzw. ein Video von sich entfernen lassen,

unterstützt Donald Trump und sie hat sich tatsächlich durchgesetzt. Sie kämpft für ihre Werte. Das ist der Dienstagnachmittag auf Antenne Bayern. Bayerns beste Musik. Ich nehme euch mit ins Jahr 21 zu The Kid Laroi und Justin Bieber. Schönen Dienstag wünscht Kati Kleff.

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0: im Wald. Auch morgen sonnig, gleiche Temperaturen wie heute. 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
1: Servus, und wir haben einen Unfall auf der A8 Stuttgart Richtung München zwischen Odelshausen und Dachau-Fürstenfeldbruck. Im Moment hier 5 Kilometer Stau. Unsere Antenne Bayern Echtzeitmessung hat das für euch durchgerechnet und sagt, 14 Minuten müsst ihr hier mehr einplanen. Dann haben wir die A9 München Richtung Nürnberg zwischen Manching und Denkendorf. Das ist die Baustelle bei Ingolstadt. Dadurch hier 13 Kilometer dichter Verkehr. Auch hier 14 Minuten, die oben drauf kommen. Und dann haben wir einen schweren Unfall mit 2 Fahrzeugen auf der A3. 93 Kiepersfelden Richtung Rosenheim mit der Vollsperre hier zwischen Oberaudorf und Brandenburg. 4 Kilometer Stau sind es aktuell. Wenn ihr die Möglichkeit habt, dann umfahrt die Strecke über die Kufsteiner Straße und Flinsbach am Inn. Die neuesten Blitzer bayernweit nur bei uns. In Unterfranken wird geblitzt auf der B469 bei Obernburg am Main. 90 sind hier erlaubt. Außerdem in Arnschwang in der Arnschwanger Straße und auf der B11 bei Schäftlarn 80 sind hier erlaubt. Und wenn ihr noch was gesehen habt, Staus oder Blitzer, dann immer her damit. Kostenlos melden 0800 994 9000.
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0: 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Robbie Williams und Love My Life. Und gleich, ihr Lieben, die aktuelle von Bibi Rexha. Und ich finde, die hat ungefähr die Auswirkungen eines vierfachen Espresso. New Religion gleich auf Antenne Bayern. Bei uns im Freistaat zu wohnen ist ja an sich schon ein Träumchen. Und dann gibt's noch wundervolle Menschen, die eins draufsetzen und etwas wirklich Unvergleichliches kreieren. Diese Woche freuen wir uns auf Bayerns Wahnsinnswohnrekorde. Gemeinsam mit der Glücksspirale suchen wir die Superlative. Jeden Tag einen anderen. Heute Bayerns lässigste Wohnidee unter freiem Himmel. So hat es auch die Irmgard aus Höchstadt in Mittelfranken gemacht. Du hast dir etwas wirklich Zauberhaftes geschaffen. Eine Pergola in deinem Elternhaus. Die hast du mit Hilfe von Freunden und Familie ja richtig aufgemöbelt und hast ihr neues Leben eingehaucht. Erzähl mal und beschreib ein bisschen, wie sieht es denn da aus jetzt?
1: Sonnig und hell wie eine griechische Taverne.
0: Herrlich.
1: Die Unterlattung und das Dach ist in einem ganz lichten Blau, so wie morgens um 4, wenn die Sonne irgendwo hinstrahlt. Die alten Balken, die das Dach tragen, die waren gut, haben wir noch alle abgeschliffen in den gleichen Farben. Und die Holzmöbel sind, das eine ist ein mittleres Blau und der Tisch ist dunkelblau. Dann gibt es noch einen Teppich dazu und noch ein bisschen Lichterketten und noch ein bisschen Gebimsel und Gebamsel.
0: Also ich stehe gedanklich schon in irgendeiner Taverne auf Santorini oder auf Mykonos. Also wunderschön.
1: Diese Blaukombination darfst du dir vorstellen. Herrlich. Und alle anderen auch.
0: Also wenn das kein richtiger Wohntraum ist, weiß ich es auch nicht. Und dann noch do it yourself. Wer hat Bayerns lässigste Wohnidee unter freiem Himmel? Schickt uns eine WhatsApp-Sprachnachricht gern mit Foto an die 0800 994 1000, denn für den Tipp zum Rekord gibt es 1000 Euro Finderlohn.
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8: Das sind die Bayern-Wetter an diesem Dienstagnachmittag. Heiß und sonnig ist es, 24.

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1: 16 Uhr ist es. Hier ist Arno Siegemund aus dem Antenne Bayern Nachrichtenteam.
2: Hallo. Die bayerischen Städte und Gemeinden sollen in Zukunft öffentliche Plätze leichter mit Videokameras überwachen können. Bis jetzt müssen die Kommunen aufwendig nachweisen, dass es auf den Plätzen Bedarf bei der Videoüberwachung gibt, zum Beispiel, weil dort ein Kriminalitätsschwerpunkt ist. Das soll sich jetzt in Zukunft ändern, sagt Innenminister Herrmann. Dann reicht es, wenn erkennbar ist, dass der Bereich von der Bevölkerung gemieden wird. Herrmann begründet das mit dem Abbau der Bürokratie. Noch in diesem Jahr soll der Bayerische Landtag darüber entscheiden.
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2: Immer mehr Bäume auf Streuobstwiesen in Unterfranken strahlen gerade richtig weiß. Was steckt da denn da dahinter? Bayern-Reporterin Birgit Behringer.
3: Der Anstrich ist eine Erste-Hilfe-Maßnahme gegen Sonnenbrand. Meist werden die Stämme mit Kalk bestrichen oder mit einer Baumanstrichfarbe. Viele machen es auch daheim im Garten. In einer Studie zu Streuobstwiesen zeigt die Hochschule Weinstephan-Triesdorf, dass auch Hecken gegen Hitzestress helfen können. Und insgesamt ist Vielfalt wichtig, verschiedene Obstsorten und Baumarten.
2: Das anhaltende Niedrigwasser am Rhein treibt nach Angaben des ADAC die Spritpreise in die Höhe, weil Tankschiffe wegen der niedrigen Pegel weniger laden können oder ganz ausfallen, steigen die Kosten für Logistik, auch für Benzin, Diesel und andere Vorprodukte deutlich. Der Rhein ist ein wichtiger, normalerweise günstiger Transportweg. Der Deutsche Fußballbund führt nach mehr als 25 Jahren bei den Länderspielen wieder Stehplätze ein. Bereits bei Jürgen Klopps Heimdebüt in der Nations League gegen Griechenland am 27. September in Augsburg und am 1. Oktober in München gegen Serbien sollen Stehplatztickets angeboten werden. DFB-Präsident Neuendorf spricht von einem großen Wunsch der Fans und nannte Stehplätze einen wichtigen Teil der Fankultur. Ja, und jetzt in den Sommerferien haben wir eine neue Rubrik in den Antenne Bayern Nachrichten.
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2: Die Kids in Bayern erzählen uns da, welche Geschichten sie besonders cool und interessant finden. Dazu der Michi aus Schwaben.
4: Stellt euch das mal vor. Nathalie Pohl schwimmt von Frankfurt bis nach Köln. Das sind rund 200 Kilometer. 4 Tage lang ist sie im Wasser und schwimmt jeden Tag etwa 50 Kilometer. Das ist sogar weiter als ein Marathon. Mit ihrer Aktion sammelt sie Geld, damit mehr Kinder sicher schwimmen lernen können. Wenn alles klappt, kommt sie am Freitag in Köln an.
2: Ja, vielen Dank, lieber Michi. Wenn auch ihr Ferienreporter werden wollt und eine Geschichte aus eurer Region habt, die ihr uns erzählen wollt, schickt uns eine Sprachnachricht unter der 0800 994 1000.
1: Machen wir diesen Sommer vielleicht auch mal noch unser Seepferdchen an?
2: Schauen wir mal.
1: Oder?
2: Naja.
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5: Servus, und wir haben einen Unfall auf der A8 Stuttgart Richtung München zwischen Friedberg und Dasing. Hier sind gerade alle Fahrstreifen leider gesperrt. Im Moment staut es sich hier auch auf 4 Kilometer. Laut unserer Antenne Bayern Echtzeitmessung müsst ihr eine Stunde mehr einplanen. Gute Nachrichten gibt es dagegen von der A93 Kiefersfelden Richtung Rosenheim. Hier keine Vollsperre mehr. Die rechte Spur ist allerdings noch gesperrt zwischen Oberaudorf und Brandenburg. Hier gab es ja einen Unfall mit 2 Fahrzeugen. Ein bisschen Rückstau ist auch noch da, der sollte sich jetzt aber nach und nach auflösen. Die neuesten Blitzer bayernweit nur bei uns. Auf der A70 wird geblitzt auf Höhe von Schestlitz. 80 dürft ihr hier fahren. Außerdem in Bamberg, in der Bayreuther Straße und in Schwaben auf der B10, kurz vor Neu-Ulm, 70 sind hier erlaubt. Und wenn ihr noch was gesehen habt, Staus oder Blitzer, dann immer her damit. Kostenlos durchklingeln, 0800 994 9000.
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1: Und diesen Traum-Flashback aus den 90ern von Naturally Julia. Die Millennium Hits mit Melanie.

0: freuen. Tobi hat so eine Geschichte zu erzählen. Tobi, hau raus.
1: Also ich bin ja Bootsfahrlehrer und war da gerade unterwegs auf der Donau in Saal, habe eine Fahrstunde gegeben. Und bei dieser Fahrstunde ist uns dann eine Flasche aufgefallen, die ganz bunt war. Und später, wie ich dann fertig war, habe ich die Flaschenpost tatsächlich mal aufgemacht. Und dann habe ich gesehen, dass das ein Kindergarten ist, aus Langweid. Und habe ich gleich überlegt, was mache ich jetzt, rufe ich die gleich an. Aber das war mir dann ein bisschen zu schade eigentlich, für das, dass sie die Kinder anscheinend sehr viel Mühe gegeben haben.
0: Weil, das muss man dazu sagen, die Flasche hatte da ungefähr eine Strecke von 5 Kilometern zurückgelegt.
1: Ich schätze mal 7 Kilometer ungefähr. Dann habe ich als nächstes einen Hörer geschnappt, habe meinen Bruder angerufen. Ich habe Flaschenpost gefunden. Wir fahren doch nächste Woche auf Weiterbildung nach Kroatien. Machen wir die Kinder doch eine Freude und denen, dass wir die Flasche ins Meer werfen und da quasi rausfischen. Dann, ja, gesagt, getan. Da haben wir die Flasche dann mal reingeschmissen und haben wir dann ein kleines Video gedreht für die Kids. Und dann habe ich angerufen, Kindergarten dran gehabt, der habe ich dann das Video geschickt und anscheinend haben sich die Kinder riesig gefreut.
0: Wollte ich gerade sagen, die sind natürlich ausgeflippt vor Begeisterung.
1: Ja, anscheinend wirklich, ja. Dann haben wir gesagt, gut, wir bringen die Flasche vorbei, sobald wir wieder da sind. Haben wir ein bisschen was dabei gehabt, so Piratenaugenklappen und ein paar Armbänder. Und irgendwann haben dann die Kinder gesagt, aber die Donau fließt doch gar nicht durch Kroatien. Dann habe ich gesagt, ja, da habt ihr recht. Aber da wir euch eine Freude machen wollten, haben wir dieses Flaschenpost mitgenommen und quasi auch ein bisschen ins Meer getränkt.
0: So eine süße Geschichte, Tobi. Vielen, vielen Dank fürs Teilen. Das dürfte für die Kids schon jetzt die Geschichte des Jahres sein. Euch einen schönen Dienstagnachmittag wünscht Kati Kleff jetzt mit der aktuellen von Shakira und Burna Boy. Hier ist

0: Daigo, Khalid und Griffin mit Save My Love.
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9: Das Antenne Bayern-Wetter. Tannhausen in Schwaben und Ergolding in Niederbayern. 29 Grad in Zirndorf in Mittelfranken. 28. Sonnig geht es durch den Nachmittag in den Abend. Heute Nacht kühlt es runter. Morgen ist es im Prinzip genauso wie heute.
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9: Man mag es kaum glauben, aber auch Politiker sind nur Menschen und auch sie fahren im Sommer in den Urlaub. Bayern-Reporter Stefan Mack in Oberbayern. Wohin geht's denn für die Spitzenpolitiker?
11: Ministerpräsident Söder sagt, ein bisschen Bayern und ein bisschen am Meer steht auf dem Plan. Auf Instagram geht gerade ein Video rum, das ihn an Bord eines Fliegers nach Sardinien zeigt. Bundeskanzler Merz macht Urlaub in Bayern, in seinem Haus am Tegernsee. Das hat kurz vorher noch ein Kanzler-Update bekommen. Schusssicheres und abhörsicheres Glas ist eingebaut worden. Katharina Schulze von den Grünen bleibt auch in Bayern. Es stehen runde Familiengeburtstage an und dann geht es noch für ein paar Tage nach Berchtesgaden.
9: Na, dann wünschen wir schöne Feierreihe und natürlich gute Erholung. Jetzt mehr aus Bayern und der Welt, Arno Siegemund.
12: Auf der Fernverkehrsstrecke zwischen Stuttgart und Nürnberg kommt es wegen hitzebedingter Schäden an den Schienen zu Ausfällen und Verspätungen. Die Deutsche Bahn streicht vorerst die Halte in Crailsheim, Ellwangen und Schwäbisch Gmünd. In Unterfranken ist ein Radfahrer in eine 2 Meter tiefe Baugrube gestürzt und schwer verletzt worden. Die Polizei prüft jetzt, ob die Absperrzäune auf der Baustelle in Melrichstadt nicht richtig gesichert waren. Und auf Sizilien sorgt der Ausbruch des Ätna weiter für Reisechaos. Über dem Flughafen Catania hängen dichte Aschewolken. Mehr als 200 Flüge wurden schon gestrichen oder umgeleitet. Tausende Urlauber, darunter auch viele Deutsche, sitzen aktuell dort fest.
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13: Servus, und wir haben Pannenauto auf der A3 liegen geblieben. Frankfurt Richtung Würzburg zwischen Aschaffenburg-Ost und Goldbach. Im Moment hier die rechte Spur ist blockiert, dadurch 8 Kilometer Stau. 14 Minuten dauert es länger, sagt unsere Antenne Bayern Echtzeitmessung. Wir bleiben auf der A7, diesmal der Abschnitt Ulm-Würzburg in beiden Richtungen. Vorsicht zwischen Uffenheim, Langensteinach und Gollhofen. Hier sind Rehe auf der Autobahn unterwegs. Dann haben wir die A8 Stuttgart Richtung München zwischen Friedberg und Adelshausen. 7 Kilometer Stau. Hier sind alle Fahrstreifen im Moment gesperrt. Eine Stunde braucht ihr länger, sagt unsere Antenne Bayern Echtzeitmessung. Wenn ihr könnt, umfahrt die Stelle am besten weiträumig. Dann haben wir die A9 München Richtung Nürnberg zwischen Manching und Denkendorf. 4 Stau in der Baustelle. Zumindest 13 Kilometer dichter Verkehr. ungefähr 12 Minuten gibt es extra. Die A93, Kiefersfelden Richtung Rosenheim zwischen Oberaudorf und Brandenburg. Hier ist die rechte Spur immer noch gesperrt nach einem Unfall mit zwei Fahrzeugen. Auch hier dauert es eine Dreiviertelstunde länger. Die neuesten Blitzer bayernweit. Nur bei uns in Niederbayern wird geblitzt, auf der B15 bei Kumhausen. Außerdem in Ingolstadt in der Asamstraße und Amberg ist mit dabei, hier der Blitzer in der Bayreuther Straße. Und wenn ihr noch was gesehen habt, Staus oder Blitzer, dann immer her damit. Kostenlos melden 0800 994 9000.

0: schwer, Harry Styles nicht zu lieben. As it was auf Antenne Bayern. Das ist Bayerns beste Musik für euch bei der Arbeit. Es ist 16:45 an diesem Dienstag. Neue Runde, neues Glück.
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0: Ihr wisst, wie es funktioniert. Ihr verratet mir einen Satz, den ihr in eurem Job ständig sagt und ich muss dann raten, was ihr beruflich macht. Elke aus Neuburg an der Donau.
2: Hopp, hopp, meine Mädels.
0: Hopp, hopp, meine Mädels. Das ist ja süß. Und hüpfen die Mädels dann, wenn du das sagst?
2: Ja.
0: Also ich folge meiner Intuition. Haben deine Mädels 2 oder 4 Beine?
2: 2.
0: Ach guck mal, siehst du, da war ich schon voll auf dem Holzweg. Ich hatte nämlich spontan an Kühe gedacht. Aber nein, wenn sie 2 Beine haben, dann sind es natürlich Menschlein.
2: Ja, das, so groß und ganz kannst du sagen, das sind meine Kinder.
0: Es sind deine Kinder. Okay, und bringst du denen was bei?
2: Die bringen mir was bei.
0: Das ist ja toll. Die bringen dir was bei. Im besten Fall ja über das Leben.
2: Ja.
0: Und hat es etwas mit Tanz zu tun oder mit Turnen?
2: Das kann man auch dazu sagen.
0: Bist du Lehrerin?
2: Nein.
0: Keine Lehrerin. Auch keine Sportlehrerin oder Trainerin oder Tanzlehrerin?
2: Nein.
0: Nein, nein, nein.
2: Soll ich sagen?
0: Ja, komm, hau raus.
2: Ich bin eine Landwirtin und habe Hühner.
0: Oh, das war gut. Oh, Elke, der war gut. Der war nicht schlecht. Das heißt, eigentlich war meine Intuition von Anfang an richtig.
2: Das meine Hühner, sag ich auch. Oh, Mädels.
0: Siehst du? Und ich war bei Kühen und habe überhaupt nicht daran gedacht, dass Hühner ja 2 Beine haben.
2: Siehst du?
0: Passieren. Was sagt ihr in eurem Beruf täglich? 0800 994 1000. Und ich rate mit euch, freue mich.
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0: Und jetzt kommt einer meiner absoluten Lieblingssongs aus diesem Jahrtausend, 2006. Ich finde einer der großartigsten von Pink überhaupt. Hier ist Who Knew auf Antenne Bayern.

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7: Wetter. Meitingen in Schwaben meldet 30 Grad, in Wenzelbach in der Oberpfalz 29, Forchheim in Oberfranken 28 Grad. Es geht in eine sternklare Nacht, es kühlt runter auf 16 bis 8 Grad. Morgen im Prinzip genauso wie heute.
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7: Die Politik diskutiert über eine Neuauflage des Zivildienstes, falls in Deutschland die Wehrpflicht wiederkommt. Im Freistaat gehen die Meinungen darüber auseinander. Arno Siegemund aus dem Antenne Bayern Nachrichtenteam.
8: Ja, die Regierungskoalition aus CSU und Freien Wählern ist für ein verpflichtendes Gesellschaftsjahr, wie sie sagt. Aber bis es soweit kommt, arbeiten sie an einem sogenannten Bayernjahr als Übergangslösung. Das ist freiwillig und könnte zum Beispiel beim Rettungsdienst, dem THW oder in einem Pflegeheim absolviert werden. Eine andere Idee haben die Grünen. Sie können sich einen generellen Pflichtdienst für alle zwischen 18 und 67 Jahren vorstellen.
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8: In Weißenhorn im Landkreis Neu-Ulm gibt's gerade Winterfeeling im Hochsommer. Auf dem Gelände der Mittelschule dort kann man kostenlos Skifahren. Bayern-Reporter Markus Pöpper.
9: Ja, allerdings nicht auf echten Schnee, sondern auf speziellen grünen Matten aus Kunststofffasern. Darauf gleiten die Skier aber fast wie auf einer echten Piste. Die Strecke an einem kleinen Hang ist ungefähr 50 Meter lang. Das Angebot richtet sich an Kids, die die Basics lernen wollen. Das Sommerskifahren hier in Weißenhorn ist bis Ende August möglich. Unter der Woche von 16 bis 20 Uhr und an den Wochenenden von 10 bis 16 Uhr.
8: In Bayern ist das Sonn- und Feiertagsfahrverbot für die Lastwagen nur für kurze Zeit aufgehoben. Darauf weist Innenminister Herrmann hin. Die Ausnahme gelte ausschließlich an den Wochenenden vom 15. bis zum 31. August und nur für unbedingt notwendige Lieferungen, die wegen des Niedrigwassers nicht über deutsche Wasserstraßen transportiert werden können. Die Lufthansa testet an einem Kurzstreckenflugzeug, einem Airbus A319, neue Spezialfolien. Die Oberfläche der Folien hat mikroskopisch kleine Rillen und erinnert an die Haifischhaut. Sie soll den Luftwiderstand verringern. Dadurch könnten Treibstoffverbrauch und CO2-Ausstoß sinken, heißt es.
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8: Tja, und das ist unsere neue Rubrik. Jetzt in den Sommerferien. Kinder erzählen, was für sie heute wichtig ist. Und bei Luis aus Oberbayern, da geht's um die Waldbrände im Freistaat. Wir hören mal rein.
10: Große Waldbrände sind richtig gefährlich. Die Feuerwehr muss da super schnell sein. In einem Wald bei Erlangen testen Forscher jetzt, mein neues System. Das soll ein Feuer ganz früh erkennen. Im Wald hängen dafür Kameras und Sensoren. Eine künstliche Intelligenz kann unterscheiden, ist das Rauch oder nur eine Wolke. Wenn das gut klappt, gehen die Warnungen automatisch an die Feuerwehr in Nürnberg. Dann kann die Feuerwehr noch schneller los.
8: Ja, vielen Dank, lieber Luis. Und wenn auch ihr Ferienreporter werden wollt und uns von einer Sache erzählen wollt, die euch wichtig ist, dann schickt uns eine Sprachnachricht unter der 0800 994 1000.
7: Luis hat einen krassen Überblick, ne?
8: Süß. Auf jeden Fall.
7: Richtig süß. 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
11: Servus, und immer noch das Pannenauto auf der A3 Frankfurt Richtung Würzburg zwischen Aschaffenburg Ost und Goldbach. Die rechte Spur ist hier nach wie vor blockiert. Dadurch 9 Kilometer zäh. 13 Minuten kommen oben drauf, laut unserer Antenne Bayern Echtzeitmessung. Größte Probleme haben wir immer noch auf der A8 Stuttgart Richtung München zwischen Friedberg und Adelshausen. Hier sind immer noch alle Fahrstreifen gesperrt. Dadurch 7 Kilometer Stau. 53 Minuten dauert es länger. Grund ist ein Unfall. Die A93 Kiefersfelden Richtung Rosenheim zwischen Oberaudorf und Brandenburg. Hier hatten wir zwischenzeitlich eine Vollsperre. Die ist aufgelöst. Mittlerweile ist hier gar nichts mehr gesperrt. 10 Kilometer Stau sind noch da. Die sollten sich jetzt aber nach und nach auflösen. Und dann schauen wir noch auf die A96 München Richtung Lindau zwischen Eitrach und Eichstätten. Hier Bergungsarbeiten. Die rechte Spur ist gesperrt. Die neuesten Blitzer bayernweit. Nur bei uns auf der A73 wird geblitzt. Höhe Wendelstein im 80er Bereich. Außerdem in Prien am Chiemsee in der Bernauer Straße. Und Schwaben ist auch mit dabei. Hier der Blitzer auf der B10, kurz vor Neu-Ulm. 70 sind erlaubt. Und wenn ihr noch was gesehen habt, Staus oder Blitzer, dann immer her damit. Kostenlos 0800 994 9000.
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7: Und mit einem Flashback aus den 90ern von Donna Lewis. Außerdem dieser Millennium-Hit. Und natürlich die Hits von heute, eine der coolsten Nummern überhaupt aktuell, finde ich. Hier

0: 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Platz 6. Teddy Swims, Mr. Know-It-All.
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einer der besten Künstler der Gegenwart, Teddy Swims und Mr. Know It All auf Antenne Bayern. Schönen Dienstag, wünscht euch Kati Kleff. Dieses Ereignis kommt so schnell nicht wieder. Erst 2081, ich glaube, bis dahin schaffe ich es nicht, wird es wieder soweit sein. 1999 hatten wir die letzte komplette, hundertprozentige Sonnenfinsternis in Deutschland. Morgen steht die nächste partielle an. 19 Uhr ist es soweit. Der Höhepunkt, den erreichen wir gegen 8:45. Ganze 90%, also im Grunde genommen fast eine komplette, 90% der Sonne werden vom Mond bedeckt sein. Und wir haben die Tipps, wo ihr alles genau beobachten könnt und wirklich einen spektakulären Blick nach oben habt. Da müsst ihr nämlich am besten hoch hinaus. In Niederbayern zum Beispiel auf den Bogenberg, in der Oberpfalz, rauf auf die Walhalla bei Donaustauf, in Unterfranken, da gibt es den Kreuzberg in der Rhön. Da habt ihr einen tollen Ausblick. Oder ihr sucht euch im Allgäu einen Platz auf der Friedberger Stadtmauer. Es gibt so viele Möglichkeiten, das Spektakel zu erleben. Noch mehr Orte findet ihr auf antenne.de und ich wünsche uns allen eine unvergessliche Sonnenfinsternis. Das Wetter passt und es ist wirklich ein Ereignis. Also wer es 1999 erlebt hat, mir liefen die Tränen. Das ist so ein krasses Erlebnis und also ich freue mich total drauf und ich hoffe,

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5: Ui, hoppla, was ist denn bei euch los?
6: Entschuldigung, ich bin mit meinen Enkeln unterwegs. Die sind ganz aufgeregt.
4: Wo geht's denn hin?
6: Ins Deutsche Museum nach Nürnberg.
4: Ah, sie wollen den Kids die Zukunft zeigen.
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6: Da habe ich halt einfach Zeit für die Bahn.

0: Wir können was spielen und dann vergeht die Fahrt ruckzuck.
1: Kleiner Tipp. Da hinten ist eine Vierersitzgruppe frei. Die ist perfekt für euch. Da sitzt ihr euch gegenüber und habt genügend Platz.
0: Oh, gut zu wissen. Danke.
1: Dann euch noch viel Spaß. Ich steige jetzt aus. Die Berge warten auf mich. Servus, ciao.
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3: In Kleinhaustheim in Unterfranken und in Sonthofen im Allgäu. 29 Grad sind

0: Prinzip genauso wie heute. Dazu weht ein ruhiger Ostwind.
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0: Im Freistaat liegen noch immer Weltkriegsbomben im Boden. Im Fuhlerried in Neu-Ulm sind gleich 5 gefunden worden. Bayern-Reporter Markus Pöpperl in Schwaben. Und die sollen nun heute entschärft werden.
2: Ja, ab 18.30 Uhr wollen die Profis vom Sprengkommando München mit der Arbeit beginnen. Um jede der über 100 Kilo schweren US-Splitterbomben gilt eine Sperrzone von 500 Metern. Betroffen sind auch einzelne Wohn- und Gewerbegrundstücke. Außerdem steht die Bahnstrecke Ulm-Augsburg still und auch die B12 ist in beide Richtungen dicht. Gegen 20.30 Uhr sollten die Blindgänger laut der Stadt Neu-Ulm dann entschärft sein.
0: Wie die Entschärfungsarbeiten laufen, das hört ihr dann natürlich bei uns in den News. Und jetzt mehr aus Bayern und der Welt mit Arno Siegemund.
3: Die Bezirksregierung von Unterfranken hat wegen der hohen Wassertemperaturen für den gesamten Verlauf des Mains von der hessischen Landesgrenze bis nach Bamberg einen Alarmplan aktiviert. Die Hitze sei eine große Gefahr für Tiere und Pflanzen und damit für das gesamte Ökosystem, heißt es. Ein ehemaliger NS-Bunker von Hitlers früherer Staatskanzlei in Berlin soll für den Bau von Wohnungen und Büros abgerissen werden. Jetzt wehrt sich aber der Verein Berliner Unterwelten dagegen und schlägt eine Ausstellung in den unterirdischen Ruinen des ehemaligen Bunkers vor. Und hunderte Quallen haben den Betrieb des größten französischen Atomkraftwerks Gravelin bei Calais durcheinandergebracht. 3 der 6 Reaktoren mussten komplett heruntergefahren werden, weil die Quallen die Filtersysteme blockieren.
0: Ganz schön frech von den Quallen. 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Hier ist Markus Lukas.
4: Servus und hier ist der Julian.
5: Auf der A92 Landshut Richtung München, kurz vor dem Dreieck München-Feld-Moching auf Höhe Ausfahrt unter Schleißheim, steht ein Unfallfahrzeug auf der linken Spur, die ist blockiert.
4: Ja, genauer gesagt ist es ein LKW, der hier verunfallt ist. Danke dir fürs Melden, Julian. Dann haben wir die A3 Frankfurt Richtung Würzburg zwischen Aschaffenburg und Goldbach. Hier ein Unfall, ausgehend in der Baustelle, dadurch immer noch 8 Kilometer Stau. Hier 28 Minuten dauert es länger, sagt unsere Antenne Bayern Echtzeitmessung. Und nächster Unfall, der ist auf der A8 passiert, Stuttgart Richtung München zwischen Friedberg und Adelzhausen. Hier immer noch 7 Kilometer Stau übrig. 36 Minuten müsst ihr hier mehr einplanen. Die neuesten Blitzer bayernweit nur bei uns. Auf der B471 wird geblitzt auf Höhe Grasbrunn. Hier sind 70 erlaubt. Außerdem in Würzburg in der Rimpacher Straße und Niederbayern ist mit dabei der Blitzer auf der B11 kurz vor Zwiesel im 80er Bereich. Und wenn ihr noch was gesehen habt, Staus oder Blitzer, dann immer her damit. Kostenlos melden 0800 994 9000.

0: Leute, das ist unser Sommer, denn Bayern ist viel zu schön, um weit weg zu fahren. Die Oberpfalz zum Beispiel, völlig ausreichend.
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0: Ich muss gestehen, ich bin ein klitzeklein bisschen neidisch, denn Kollege Christian Franz aus dem Antenne Bayern Verkehrszentrum war schneller als ich und hat sich fürs Wakeboarden im Wild Wake Park am Steinberger See eingetragen.
3: Ich bin schon tierisch aufgeregt, weil ich habe gehört, man kann nass werden und man kann auch ins Wasser fallen. Und da ich ja grundsätzlich eher der wasserscheue Typ bin, freue ich mich schon und bin gespannt, was auf mich zukommt.
4: Mittelkörper festmachen, Hintern fest, Bauch fest, Arme fest. Dann lass dich hochziehen, dreh das rechte Bein nach vorne und dann nimm die Arme vor. Okidoks, Marion, bist du ready?
5: Ja.
4: Let's go, viel Spaß.
5: Arme lang.
4: Ja, ja, ja, ja, ja. Ja.
5: Hey, ich mach mal an,
6: diese Hallo.
5: Ja, junger Gott, ihr Göttin.
0: Ich glaube, die jungen Göttinnen und Christian Franz haben die Zeit ihres Lebens. So, muss ich gleich mal direkt schauen, für was ich mich morgen anmelden kann. 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
0: Und dazu Bayerns beste Musik auf die Ohren. Jetzt mit Tim Kamrath, unser deutscher Erfolgsschlager. 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
6: Das Antenne Bayern-Wetter an diesem Dienstagabend. Ein Sommerabend wie aus dem Bilderbuch. In Affing in Schwaben und auch in Würzburg hat es noch 28 Grad. Furt im Wald in der Oberpfalz meldet 27. Heute Nacht sternklar, es kühlt runter. Morgen im Prinzip genauso wie heute.
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6: Die bayerischen Städte und Gemeinden sollen in Zukunft öffentliche Plätze leichter mit Videokameras überwachen können. So plant es die Staatsregierung. Arno Siegemund.
8: Ja, bis jetzt müssen die Kommunen aufwendig nachweisen, dass es auf den Plätzen Bedarf für die Videoüberwachung gibt. Zum Beispiel, wenn dort mehr Straftaten verübt werden. Das soll in Zukunft wegfallen, sagt Innenminister Hamann. Dann reicht es, wenn erkennbar ist, dass der Bereich eben von der Bevölkerung gemieden wird. Noch in diesem Jahr soll sich der Bayerische Landtag mit der Frage beschäftigen.
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8: Die Hitze macht auch der bayerischen Landwirtschaft zu schaffen. Experten forschen deshalb jetzt an Lösungen, wie sich Wälder und Felder besser anpassen können. Bayern-Reporter Stefan Mack in Oberbayern.
9: Es geht um Pflanzen, die mit weniger Wasser auskommen oder um Böden, die Wasser länger halten, sagt Landwirtschaftsministerin Kanniber hier in München. Ein staatliches Forschungszentrum ist im fränkischen Schwarzenau. Drohnen, Satellitendaten und Sensortechnik liefern dabei Erkenntnisse für eine genauere Bewirtschaftung. Gemeinsam mit Betrieben werden die Verfahren unter realen Bedingungen getestet und kommen dann den Bauern zugute.
8: Verkehrsminister Bilger rechnet wegen der anhaltenden Trockenheit nicht mit einer schnellen Entspannung für die Binnenschifffahrt. Die Niedrigwasserproblematik werde voraussichtlich den gesamten Monat über anhalten, so der CDU-Politiker. Bilger will sich morgen erneut mit den Verkehrsministern der Länder beraten. Die Deutsche Bahn startet einen Begleitservice für Kinder, den DB Junior Express. Alleinreisende Kinder zwischen 6 und 14 werden von geschultem Personal betreut, vom Einstieg bis zur Übergabe am Zielbahnhof. Angeboten wird der Service immer freitags und sonntags auf den Verbindungen Berlin-München, München-Köln und Frankfurt-Hamburg. Kostenpunkt 69 Euro plus das Kinderticket. Und jetzt in den Sommerferien haben wir eine neue Rubrik in den Antenne Bayern Nachrichten.
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8: Und die Kids in Bayern erzählen uns da, welche Geschichten sie besonders cool und interessant finden. Hier kommt der Benjamin.
10: In Landshut ist heute die allerletzte Blade Night in diesem Sommer. Eigentlich schade. Da fahren so viele Menschen auf Inlinern quer durch die Stadt. Los geht's gleich beim Eisstadion im Gutenbergweg. Bis zum Start habt ihr noch 1,5 Stunden Zeit. Ihr könnt also noch hinkommen. Bringt eure Inliner mit oder leiht euch welche aus. Danach gibt es noch eine große Abschlussparty in der Eishalle.
8: Ja, danke schön. Benjamin, wenn auch ihr Ferienreporter werden wollt und eine Geschichte aus eurer Region habt, die ihr uns erzählen wollt, schickt uns eine Sprachnachricht unter der 0800 994 1000.
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11: Servus, und wir starten mit dem Unfall auf der A8 Stuttgart Richtung München zwischen Dasing und Adelzhausen. Mittlere und linke Spur sind hier immer noch gesperrt. Dadurch 7 Kilometer Stau. Aktuell 41 Minuten müsst ihr mehr einplanen, sagt unsere Antenne Bayern Echtzeitmessung. Noch ein Unfall, nochmal die A8. Diesmal Fahrt Richtung München Richtung Stuttgart zwischen Burgau und Günzburg. Rettungskräfte und Polizei sind bereits vor Ort. Hier haben wir 1 Kilometer Stau aktuell. Kein großer Zeitverlust, der euch hier erwartet, aber bitte passt auf, Fahrzeugteile liegen hier noch auf der Straße. Und dann haben wir noch die A92, Deggendorf Richtung München, zwischen Altdorf und Landshut West. Vorsicht, hier liegt eine größere Schaufel auf der Fahrbahn. Die neuesten Blitzer bayernweit nur bei uns. Auf der A73 wird geblitzt, Höhe Erlangen 80 sind hier erlaubt. Außerdem in Kempten in der Hermann-von-Barth-Straße und auf der B20 kurz vor Marktl im 40er-Bereich. Wenn ihr noch was gesehen habt, Staus oder Blitzer, dann immer her damit. Kostenlos 0800 994 9000.
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6: Und ihr könnt mitsingen mit diesem Flashback aus den 90ern von Mr. Big. Und da könnt ihr auch mitsingen. Nickelback.

0: Mr. Big auf Antenne Bayern. Ooh, baby, it's a wild world. Einen schönen Feierabend wünscht euch Kati Kleff. Es ist eine bayerische Erfolgsstory, mit der überhaupt niemand gerechnet hätte. Leichte Athletik-Europameisterschaft Birmingham. 5000 Meter Rennen. Auf den letzten 100 Metern führt nicht etwa der Top-Favorit das Feld an, sondern völlig überraschend Florian Brem aus Erlangen. Auf der letzten Geraden holt er alles aus sich raus und das ist die Silbermedaille. Die erste für einen deutschen Läufer auf den 5000 Metern und zwar seit unglaublichen 10 Jahren. Florian, Glückwunsch, wie war es denn, heute Morgen aufzuwachen nach diesem Tag gestern?
1: Oh, ich hatte auf jeden Fall einen sehr trockenen Mund. Ich habe richtig viel Kopfweh gehabt, wenig geschlafen, bin auch dann irgendwie so aufgewacht und habe gemerkt, hey, also das ist auf jeden Fall was anderes. Und dann kommt es wieder so langsam, da war was. Dann wird man schon fast wieder ein bisschen emotional.
0: Na klar, also das kann jeder nachvollziehen. War eine unglaubliche Leistung, die du da abgerufen hast. Hättest du dir das vor dem Rennen träumen lassen?
1: Also träumen tut man davon auf jeden Fall. Man denkt sich, toll wäre es doch, da über die Ziellinie zu laufen, als Europameister oder überhaupt da auf dem Podium zu landen. Mhm. Und irgendwie ist es aber, das ist einfach jetzt Realität geworden. Mhm. Ja, das kann man dann plötzlich natürlich nicht greifen, wenn es da ist.
0: Ja, erstmal total surreal. Also auch das kann man gut nachvollziehen. Hattest du einen kleinen Glücksbringer dabei?
1: Ich trage immer an meinem kleinen Finger einen Ring, den ich von meiner Freundin abgeluchst habe. den trage ich immer als Glücksbringer. Den restlichen Schmuck lege ich immer ab, aber den nicht.
0: Ja, nee, den lässt du bitte schön dran. Wie geht's denn jetzt weiter für dich?
1: Ich glaube, ich brauche mal ein bisschen Erholung und da freue ich mich jetzt richtig drauf.
0: Ja, das hast du dir verdient. Lukas, ich danke dir sehr. Schönen Urlaub, erhol dich.
1: Ja, vielen Dank.
0: So gerne. Bayern freut sich mit dir für diese Wahnsinnsmedaille. So, so schön. Euch einen schönen Feierabend. 17:45 durch. Wir gehen ins Jahr 2014. Ein Millennium-Hit. Unvergessen. Hier ist Tove Lo und Happy.

0: Bleiben so schön. 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
10: Das Antenne Bayern-Wetter in Kempten immer noch 28 Grad, 27 in Goldbach in Unterfranken am Bruch.

0: krass. Weil es an einigen Flüssen in Bayern gerade Millionen von Eintagsfliegen gibt, machen einige Kommunen das Licht aus. Bayern-Reporterin Tanja Hugger in der Oberpfalz. Und daran sind die Männchen schuld.
1: Ja, denn die zieht, wenn es dunkel ist, sehr, sehr stark zu den Straßenlaternen hin. Genauso wie die weiblichen Eintagsfliegen. Und da paaren sie sich. Das Problem ist nur, dass die Männchen danach auf den Boden fallen und sterben. Und das sind sehr, sehr viele. Das schaut so ein bisschen aus, als ob Schnee gefallen wäre. An diesen Stellen ist es dann ziemlich rutschig und damit keiner ausrutscht oder einen Unfall baut, bleiben hier in Nittenau einige Straßenlaternen aus, wie zum Beispiel am Kirchplatz oder an der Regenbrücke.
0: Mein Gott, wie tragisch. Ein Eintagsfliegenmassaker ist ja unglaublich. Da wird man bei der Vorstellung, kriegen wir Gänsehaut. Boah. Schnell zu was anderem. Mehr aus Bayern und der Welt. Arno Siegemund.
2: In Neu-Ulm sind 5 Blindgänger aus dem Zweiten Weltkrieg gefunden worden. Gleich sollen sie entschärft werden. Die Bahnstrecke Ulm-Augsburg wird gesperrt, genauso wie die B10. Die Stadt Neu-Ulm rechnet damit, dass das Sprengkommando gegen 8:30 fertig sein wird. Verkehrsminister Bilger rechnet wegen der anhaltenden Trockenheit nicht mit einer schnellen Entspannung für die Binnenschiffer. Bilger will sich morgen erneut mit den Verkehrsministern der Länder über die aktuelle Lage und weitere Maßnahmen beraten. Und neue Hoffnungen auf eine Lösung im Iran-Krieg haben dem DAX heute einen Rekordhoch beschert. Erstmals in seiner Geschichte kletterte der deutsche Leitindex über die Marke von 26.500 Punkten.
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3: Servus und Vorsicht, ein Pannenauto auf der A6 Nürnberg Richtung Pilsen. Das steht da unpraktischerweise mitten in der Ausfahrt Nürnberg-Langwasser. Also passt da bitte auf. Gefährliche Situation. Genauso wie auf der A7 Fulda-Würzburg zwischen dem Dreieck Schweinfurt-Werneck und dem Kammschatzer Wald. Hier in beiden Richtungen. Vorsicht, ein Reh ist auf der Autobahn unterwegs. Also passt hier bitte genauso auf. Dann haben wir die Vollsperre auf der A8 München Richtung Stuttgart zwischen Burgau und Günzburg. Die Bergungsarbeiten hier laufen. Die Unfallaufnahme ist auch noch nicht ganz abgeschlossen und es staut sich auf 1 Kilometer. Wenn ihr könnt, dann fahrt bei Burgau am besten schon runter von der A8 und dann über Günzburg wieder drauf. Das geht auf jeden Fall schneller. Die neuesten Blitzer bayernweit. Nur bei uns in Oberfranken wird geblitzt. Auf der A70 bei Scheßlitz. 80 sind hier erlaubt. Außerdem in Prien am Chiemsee in der Bernauer Straße. Und das Allgäu ist mit dabei. Hier der Blitzer auf der B12 kurz vor Weidnau. 110 dürft ihr hier fahren. Und wenn ihr noch was gesehen habt, Staus oder Blitzer, dann sagt uns gerne kostenlos Bescheid. Ruft uns einfach an 0800 994 9000.
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0: häufig wolkenlos, ganz viel Sonne bei 26 bis 33. Dazu weht ein böiger Ostwind.
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0: Das ist wirklich

0: so, als wäre es nicht das Ende der Welt. Das gefällt mir. Miley Cyrus, End of the World. Schönen Feierabend mit Antenne Bayern wünscht euch Kati Klepp. Bayern kann eine Menge, aber richtig groß, richtig schön, richtig unvergleichlich. Das können wir natürlich am allerbesten. 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WhatsApp-Sprachnachricht gern mit Foto an die 0800 994 1000. Für den Tipp zum Rekord gibt es nämlich 1000 Euro Finderlohn. Kerstin, schieß mal los.
1: Und zwar, meine Freundin hat ein Freiluft-Kinderkino gebaut in ihrem Garten.
0: Richtig cool. Wie viele Kinder hatten da Platz oder haben da Platz?
1: Da hätten wahrscheinlich etliche Kinder Platz, aber da das gesetzmäßig ja nicht so sein darf, dass das so ein öffentliches Kino wird, kommen immer so eine Handvoll Kinder.
0: Wer versorgt die Kids mit Popcorn und Nachos?
1: Ja, das macht meine Freundin. Die hat tatsächlich so richtige Kino Trays besorgt, wo dann jeder seine Nachos, sein Getränk und seine Popcorn drinstehen hat. Also es sieht tatsächlich aus wie im professionellen Kino. Selber gebastelt hat sie das.
0: Und was wird gezeigt im Sommer 2026?
1: Im Sommer 2026 sind wir auf den Klassiker Sing zurückgekommen, weil das war so ein bisschen der Mama-Wunsch, weil das einfach super süß ist. Jedes Kind, was damit anfangen kann, und meistens endet es dann in so einer Party, wo dann alle Kinder mit den Tieren irgendwie wild rumsingen und die Nachbarn dann auch kurz nur was haben von dem Ganzen.
0: Liebe Kerstin, für dich gibt's doppelt Grund zu feiern, denn dafür gibt es von uns 1000 Euro Finderlohn.
1: Oh Gott, nicht euer Ernst.
0: Ganz viel Freude damit, vielleicht gibt's eine Runde extra Popcorn.
1: Das geht definitiv an meine Freundin, weil ich glaube, jede Mama kann nachvollziehen, wie toll es ist, wenn das Kind mal 1,5 Stunden verräumt ist und man die eigene Bude wieder auf Vordermann kriegt. Und die hängt sich da so rein, die wird sich mega freuen.
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8: Antenne Bayernwetter. Es geht Richtung sternenklare Nacht mit 27 Grad in Hemau in der Oberpfalz, auch in Erlangen in Mittelfranken und in Lindau im Allgäu sind sogar noch 31 Grad. Morgen ähnlich wie heute, dazu ein böiger Ostwind.
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8: Sommer ist die Zeit der Schmetterlinge. Der Landesbund für Vogelschutz in Hilpoltstein erinnert deshalb an das Mitmachprojekt Falter im Fokus. Arno Siegemund.
9: Ja, im Moment sind gerade noch die Schwalbenschwänzchen unterwegs, vor allem aber auch die Taubenschwänzchen und der Admiral. Genau um diese drei Arten geht es. Wer Schmetterlinge sieht, der kann sie online dem LBV melden. Die Naturschützer, die hoffen so mehr über die aktuelle Situation und mögliche Auswirkungen der Hitze auf die Schmetterlinge zu erfahren.
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9: Mehr Bewegung und gesunde Ernährung in den Alltag integrieren. Das geht jetzt mit einem neuen digitalen Angebot der Romed-Kliniken bei Reporter Oskar Otten in Oberbayern.
10: Das digitale Programm nennt sich Sundi und man kann es über die Webseiten der Kliniken in Prien, Bad Aibling, Wasserburg und hier in Rosenheim erreichen oder auch über QR-Codes, die in den Kliniken aushängen. Auf der Plattform bekommt man wissenschaftlich geprüfte Tipps zur Fitness und kann sich auch ganz persönliche Gesundheitsziele stecken. Zum Beispiel mehr Bewegung, besserer Schlaf oder Stressabbau. Außerdem gibt es einen KI-Assistenten, der kann Fragen zur Gesundheit auf 80 verschiedenen Sprachen beantworten.
9: In Bayern ist das Sonn- und Feiertagsfahrverbot für Lastwagen nur für kurze Zeit aufgehoben. Darauf hat Innenminister Herrmann nochmal verwiesen. Die Ausnahmen gilt ausschließlich an den Wochenenden vom 15. August bis zum 31. August und nur für unbedingt notwendige Lieferungen, die wegen des Niedrigwassers nicht über die deutschen Flüsse transportiert werden können. In Österreich gelten bisher keine Ausnahmen. Lastwagen könnten dort an der Grenze hängen bleiben und Staus verursachen, warnt Herrmann. Und das trendet gerade online. Nate Norell, ein Amerikaner, hat sich eine ganz spezielle Aufgabe gestellt. Er tapeziert sein Schlafzimmer mit Lego-Steinen. Ein Stein für jeden Follower, sagt er. Vor zwei Wochen hat er angefangen. Mittlerweile sind die Wände alle schön bunt, auch der Schreibtisch. Heißkleber hat er auch schon mal nachkaufen müssen, sagt er. Auch eine Art, sich Follower zu beschaffen.
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11: Servus und gute Nachrichten kommen von der A8 München Richtung Stuttgart. Keine Vollsperre mehr zwischen Burgau und Günzburg. Allerdings laufen hier immer noch die Bergungsarbeiten. Deswegen ist die rechte und die mittlere Spur nach wie vor gesperrt. Ihr kommt hier aber mittlerweile staufrei durch und auch die Umfahrung ist nicht mehr nötig. Und im Fuhler Ried in Neu-Ulm läuft seit circa einer halben Stunde die Entschärfung von insgesamt 5 Splitterbomben aus dem Zweiten Weltkrieg. Die Bahnstrecke Ulm-Augsburg ist daher im Moment genauso gesperrt wie die B10. Die Stadt Neu-Ulm rechnet damit, dass das Sprengkommando bis circa 8:30 mit der Entschärfung durch sein müsste. Wir geben euch dann natürlich sofort Bescheid. Die neuesten Blitzer bayernweit. Nur bei uns der Klassiker auf der A73, kurz vor Erlangen im 80er-Bereich. Außerdem wird in Ingolstadt geblitzt, in der Asamstraße und auf der B8 kurz vor Vatter. Und wenn ihr noch was gesehen habt, Staus oder Blitzer, dann immer her damit. Kostenlos 0800 994 9000.
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8: Und mit diesem Flashback aus den 90ern von Chesney Hawks außerdem.

0: Async auf Antenne Bayern und bye, bye, bye. Schönen Feierabend wünscht euch Kati Kleff. Wir schwitzen uns hier gemeinsam durch den bayerischen Rekordsommer und machen uns kühle Gedanken an eine schöne, verschneite, vereiste Skiabfahrt. Denn das Skifahren auch jetzt im Hochsommer geht, das zeigt Lukas mit seinem Team in Weißenhorn im Landkreis Neu-Ulm in Schwaben. Lukas, was geht denn bei euch ab?
1: Wir haben aktuell eine Sommerskipiste aufgebaut, auf der man im Sommer jetzt einfach Skifahren kann. Es sind so grüne Rasenteppiche, die ausgelegt werden auf einer normalen Wiese und auf denen können die Ski gleiten.
0: Das ist ja Wahnsinn. Nimm uns mal bitte mit auf die Piste. Wie sieht die aus?
1: Es geht oben im oberen Teil etwas steiler los und wird dann aber nach unten ganz flach, sodass auf jeden Fall genug Auslauf da ist und nichts passieren kann.
0: Also eher zum Üben für die Kleinen, bevor es dann im Winter auf den echten Schnee geht. Aber ist es echt eine gute Vorbereitung? Fühlt sich das also wirklich so richtig an wie auf der Piste?
1: Ja, was heißt, es fühlt sich so an wie Schnee? Es fühlt sich natürlich nicht an wie Schnee, weil es ist einfach zu warm. Aber die Eigenschaften von der Matte selber sind in etwa gleich wie auf dem Schnee. Also man gleitet einfach ganz langsam vor sich hin.
0: Skifahren im Sommer. Super für die Kids in den Ferien, wenn ihr hier geblieben seid. Braucht ihr vielleicht noch mehr Inspiration oder habt ihr schon was, was ihr unbedingt mal bei uns in Bayern erleben möchtet? Dann klickt doch auf antenne.de und sagt's uns, denn wir haben Bock auf Bayern und erleben gemeinsam einen unvergesslichen Sommer. Dazu Bayerns beste Musik jetzt mit diesem Jahrhundertsong von Whitney Houston im neuen Gewand mit Calum Scott. 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
8: Das Antenne Bayern Wetter. Es geht in einen lauen, wunderschönen Sommerabend. Heute Nacht sternenklar. Es kühlt angenehm runter. Morgen im Prinzip genauso wie heute. Mit einem böigen Ostwind allerdings.
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8: In Birmingham laufen die Leichtathletik-Europameisterschaften. Heute Abend könnte Hammerwerfer Merlin Hummel aus Kronach nochmal für eine Medaille sorgen. Bayern-Reporterin Birgit Behringer in Oberfranken. Viele drücken die Daumen.
10: Auf jeden Fall. Hummel ist amtierender Vize-Weltmeister und auch wenn die Qualifikation ja etwas holprig war, er ist ein Medaillenfavorit. Der 24-Jährige ist im Vorkampf nur 10. von 12 geworden. Das war wirklich nicht optimal. Er hat selbst gesagt, er war einfach noch nicht im Wettkampfmodus. Jetzt warten hier in Kronach, aber auch in Kulmbach und überall in Bayern Fans gespannt auf das Finale. In gut einer halben Stunde, in 40 Minuten geht's los.
8: Und jetzt mehr aus Bayern und der Welt. Arno Siegemund.
11: Wegen Blaualgen warnt das Gesundheitsamt vor dem Baden im Baggersee Breitengüßbach im Landkreis Bamberg. Das Wasser kann gesundheitliche Beschwerden verursachen, darunter Kopfschmerzen, Übelkeit und Erbrechen. Ein ehemaliger NS-Bunker von Hitlers früherer Staatskanzlei in Berlin.

0: soll für den Bau von Wohnungen abgerissen werden. Nun wehrt sich der Verein Berliner Unterwelten dagegen. Er schlägt eine Ausstellung in den unterirdischen Ruinen des ehemaligen Bunkers vor. Und auf Sizilien sorgt der Ausbruch des Ätna für ein Reisechaos. Über dem Flughafen Catania hängen weiterhin dichte Aschewolken. Mehr als 200 Flüge wurden heute gestrichen oder umgeleitet. Tausende Urlauber, darunter auch viele Deutsche, sitzen dort fest.
1: 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Hier ist Markus Lukas für euch.
2: Servus, und wir haben den Unfall auf der A8 München Richtung Stuttgart zwischen Burger und Günzburg. Ja, das sah vorher leider schon ein bisschen besser aus. Jetzt hat sich's doch wieder ein bisschen zugezogen. Hier die rechte Spur und die mittlere Spur sind ja immer noch gesperrt für die Bergungsarbeiten. Die Unfallaufnahme zieht sich auch ein bisschen hin. Dadurch hier immer noch 6 Kilometer Stau aktuell ab Burgau. Unsere Antenne Bayern Echtzeitmessung sagt, dass ihr 50 Minuten mehr einplanen müsst. Dann gehen wir rüber auf die A96 München Richtung Lindau zwischen Inning am Ammersee und Greifenberg. Hier 3 Kilometer Stau, 11 Minuten aktuell euer Zeitverlust. Und im Pooler Ried in Neu-Ulm läuft seit circa einer Stunde die Entschärfung von insgesamt 5 Splitterbomben aus dem Zweiten Weltkrieg. Die Bahnstrecke Ulm-Augsburg ist daher genauso gesperrt im Moment wie die B10. Die Stadt Neu-Ulm rechnet damit, dass das Sprengkommando so in circa einer Stunde durch sein müsste mit der Entschärfung der Blindgänger. Wir geben euch dann natürlich sofort Bescheid. Die neuesten Blitzer bayernweit. Nur bei uns auf der A8 wird geblitzt. Auf Höhe Teißendorf 80 sind hier laut. Außerdem in Ingolstadt am Heidgraben und

0: Sicher.
1: Auf Monsters and Men auf Antenne Bayern und Little Talks. Einen schönen Dienstagabend wünscht euch Kati Kleff. Dieser Sommer knallt ordentlich und wir machen ihn gemeinsam zu unserem Sommer.
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1: Eigentlich ist Bayern ja viel zu schön, um wegzufahren, oder? Es gibt so viele coole Dinge, die wir hier machen können. Wie heute im Wild Wake Park am Steinberger See in der Oberpfalz. Ganz viele wollten dabei sein, sind heute mit dem Kollegen Christian Franz rauf aufs Wasser auf den Wakeboard-Brettern. Und ja, nach kurzer fachmännischer Anleitung hat sich auch Christian getraut.
3: Allerwichtigste beim Wakeboarden, ich würde sagen, ist die Körperspannung. Also der Bauch muss fest sein und tief in die Hocke gehen. Das wäre das Zweitwichtigste. Und dann hat man eigentlich schon 80% der Leistung geschafft.
4: Bitte schön, wer möchte?
5: Okay, komm.
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5: Ja, ich hab Bock.
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Und da müssen wir leider noch mal kurz dazwischen gehen. Update aus dem Antenne Bayern Verkehrszentrum. Achtung, ein Geisterfahrer ist unterwegs auf der A99 Westumfahrung zwischen dem Kreuz München Nord und München Neuherberg. Das Besondere, es ist ein Geisterfahrradfahrer. Bitte fahrt in beiden Richtungen hier ganz besonders vorsichtig. Nicht überholen, nicht nebeneinander fahren. Geisterfahrradfahrer auf der A99 Westumfahrung zwischen dem Kreuz München Nord und München

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3: Und hier ist das Antenne Bayern. Wetter für euch. Temperaturen heute Abend 27 Grad in Dachau, 26 in Rot in Mittelfranken, 22 in Fronten im Allgäu. Es geht dann in eine sternenklare Nacht. Der Blick auf morgen schon mal rüber. Die Sonne scheint immer wieder von früh bis spät. Dazu bleibt es meistens wolkenfrei. Im teils sehr böigen Ostwind dann 26 bis 33 Grad.
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5: Mit Arno Siegemund um 20 Uhr. Guten Abend. In Bayern ist das Sonn- und Feiertagsfahrverbot für Lastwagen nur für kurze Zeit aufgehoben. Darauf verweist Bayerns Innenminister Herrmann. Die Ausnahme gilt ausschließlich an den Wochenenden vom 15. bis 31. August und nur für unbedingt notwendige Lieferungen, die wegen des Niedrigwassers nicht über deutsche Flüsse transportiert werden können. In Österreich gelten bisher keine Ausnahmen. Lkw könnten dort an der Grenze hängen bleiben und Staus verursachen, warnt Hermann. Landwirte in Neumarkt werden jetzt belohnt, weil sie sich, wenn sie sich fürs Gemeinwohl einsetzen. Dieses besondere Projekt ist bisher einzigartig in Deutschland. Was läuft da genau ab? Bei einer Reporterin Tanja Hucke.
6: Da gibt es eine spezielle Rechnung, mit der man messen kann, was die Landwirte für Klima, Wasser und für die Region leisten, also fürs Gemeinwohl. Und da geht es zum Beispiel darum, dass Bauern Blühwiesen angelegt haben, eigenen Ökostrom produzieren oder auf kurze Transportwege setzen. Die ersten Bauern haben bereits einen Scheck in Höhe von durchschnittlich 3.000 Euro bekommen. Dieses Projekt läuft 3 Jahre.
5: Im Pfahlbautenmuseum in Unterulingen am Bodensee läuft in dieser Woche ein besonderes Projekt. Archäologen bauen ein bei Wasserburg im Landkreis Lindau gefundenes Einbaumboot nach. Und die Besucher können den Experten am Ufer dabei zuschauen. Das Museum spricht vom ältesten Schiff Bayerns. Für nächstes Jahr ist dann eine Probefahrt geplant. Vor 8 Jahren hatten Taucher das 7 Meter lange Holzfragment aus der Bronzezeit bei Wasserburg geborgen. In der Archäologischen Staatssammlung München wurde der Fund dann aufwendig konserviert. Und das trendet gerade online. Ein Traum für jedes Kind. Mit einer Rutsche aus der Schule gleiten, das wird im baden-württembergischen Calw zur Realität. An einem Hang des Stadtgartens dort werden gerade 2 solche Rutschen verbaut. Auf TikTok gibt es Bilder davon, die eine Rutsche 17 Meter lang, die andere 43 Meter. Sie führen von der Schule direkt in die Innenstadt. Am 18. September soll alles fertig sein.
3: Das Antenne Bayern Verkehrszentrum, 20:02 Uhr. Wir wollen, dass ihr gut ankommt. Erstmal die Entwarnung. Kein Geisterfahrer in Form eines Fahrradfahrers mehr unterwegs. Auf der A99 Westumfahrung war vorhin der Fahrradfahrer in falscher Richtung unterwegs. Zwischen Kreuz München Nord und München Neuherberg jetzt keine Gefahr mehr. Auf der A8 München Richtung Stuttgart zwischen Burger und Günzburg. Hier sind Fahrzeugteile auf der Straße. Es läuft die Unfallaufnahme, Bergungsarbeiten. Die rechte Spur und mittlere Spur sind dicht. Ihr braucht deswegen jetzt aktuell knapp 1 Stunde länger. Auf der A96 München Richtung Lindau zwischen Inning am Ammersee und Greifenberg 3 Kilometer Stau plus 12 Minuten. Und die neuesten Blitzer bayernweit nur bei uns. Auf der A73 bei Wendelstein im 80er-Bereich, auf der A70 bei Schesslitz und B8 bei Pfatter. Habt ihr noch was gesehen? Staus oder Blitzer? Sagt mir gern Bescheid, kostenlos 0800 994 9000.
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3: Und gleich mit den Rockern von den Kings of Leon für euch. Der Antenne Bayern Millennium Hit. Der hat so Party-Sound aus den 90ern. Flashback-Feeling mit Ace of Base. Und die aktuelle, die kommt jetzt von Kamrad.

Forster, ein Lied auf Antenne Bayern. Wir spielen euch Bayerns beste Musik. Macht euch einen schönen Feierabend. Morgen um diese Uhrzeit werden ganz viele in den bayerischen Himmel schauen. Das ist ein Ereignis, das kommt so schnell nämlich nicht wieder. Erst 2081. Eine partielle Sonnenfinsternis steht morgen an. So um 19 Uhr geht's los, der Höhepunkt dann bis 20:45. Also morgen um die Uhrzeit sind wir schon mittendrin. Über 90% von unserer Sonne werden dann vom Mond bedeckt. Besonders gut könnt ihr das so übrigens beobachten, zum Beispiel auf den Aussichtshügeln am Münchner oder auch am Nürnberger Flughafen oder auf der Walhalla in Donaustauf in Unterfranken habt ihr auf dem Kreuzberg in der Rhön einen superschönen Ausblick. Und ganz viele andere Möglichkeiten, um euch das anzuschauen, findet ihr natürlich auch nochmal auf antenne.de. Feierabend Sound für euch, jetzt gleich für euch mit Alphaville, Flashback aus den 80ern, Forever Young. Dazu gibt's aktuelle Beats von Jennifer Lopez und David Guetta mit Save Me Tonight. Dasha kommt gleich zu euch. Und hier die Rocker von den Kings of Leon. Ein Antenne Bayern Millennium.

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5: 20:31 und jetzt das Update aus dem Antenne Bayern Verkehrszentrum. Wir wollen, dass sie gut ankommt. Auf der A8 München Richtung Stuttgart zwischen Burgau und Günzburg liegen Fahrzeugteile. Die Unfallaufnahme läuft, es laufen Bergungsarbeiten. Rechte und mittlere Spur sind gesperrt. Deswegen jetzt aktuelle Wartezeit auch zwischen Burgau und Günzburg. 38 Minuten kommen on top. Auf der A96 München Richtung Lindau zwischen Inning am Ammersee und Greifenberg 3 Kilometer Stau. Hier braucht ihr 12 Minuten länger. Und die neuesten Blitzer bayernweit nur bei uns. B12 bei Weidnau, am Heidgraben in Ingolstadt wird geblitzt und B22 in Seibotenreuth. Habt ihr noch was gesehen? Staus und Blitzer? Sagt mir gern Bescheid. Kostenlos 0800 994.

Just Frequencies und Bastille auf Antenne Bayern mit Head Down. Das ist Bayerns beste Musik und hier ist unser exklusiver Sommerferien-Service für euch. Das Direktkatapult an den Gardasee, an die Adria oder mitten in die Toskana. Wird euch jetzt präsentiert von diesem Flashback. Eros Ramazzotti und Tina Turner. Cose della Vita. Auf Antenne Bayern. Schönen Feierabend euch.

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0: sternklaren Nacht. Morgen in Bayern viel Sonne, von früh bis spät. Es bleibt häufig auch wolkenfrei. Im teils böden Ostwind sind an Höchstwerte zwischen 26 und 33 Grad drin.
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2: Mit Helen Martin, grüß Gott. Die bayerischen Städte und Gemeinden sollen in Zukunft öffentliche Plätze leichter mit Videokameras überwachen können. So plant es die Staatsregierung. Bis jetzt müssen die Kommunen aufwendig nachweisen, dass es auf den Plätzen Bedarf für Videoüberwachung gibt. Zum Beispiel, weil es ein Kriminalitätsschwerpunkt ist. Das soll in Zukunft wegfallen, sagt Innenminister Herrmann. Wenn es nach Bundesverkehrsminister Bilger geht, dann braucht man nicht immer wieder eine neue E-Auto-Förderung. Elektroautos seien gut entwickelt und mittlerweile auch kostengünstig, so der CDU-Politiker. Auch wenn er einräumt, dass die aktuelle E-Auto-Förderung gut angenommen werde. Das Programm der schwarz-roten Koalition läuft bis maximal Ende 2029. In Kolumbien wird nach der Erdbebenkatastrophe weiter nach Überlebenden gesucht. Mindestens 180 Todesopfer sind mittlerweile bestätigt. Mehr als 1000 Häuser sollen beschädigt oder eingestürzt sein. Philipp Snyder berichtet.
3: Besonders schwer getroffen ist Cali, die drittgrößte Stadt Kolumbiens. Dort wurden bislang die meisten Todesopfer gemeldet. Anwohner suchen gemeinsam mit Rettungskräften weiter in den Trümmern eingestürzter Gebäude nach Überlebenden. Unterstützung kommt derweil auch aus dem Ausland. Deutschland und die EU haben Hilfe zugesichert. Der europäische Erdbeobachtungsdienst Copernicus soll dabei helfen, das Ausmaß der Schäden zu erfassen.
2: Angesichts der Klimakrise fordert der Bund Naturschutz die bayerische Staatsregierung zu einem deutlich schnelleren Umbau der Wälder auf. Mehr als 2/3 des bayerischen Waldes würden aus Kiefern und Fichten bestehen. Das erhöht die Waldbrandgefahr. Gerade diese Nadelhölzer seien nämlich besonders hitzeempfindlich. Deswegen müssten mehr Laubbäume gepflanzt werden. Die Spiele der deutschen Fußballnationalmannschaft sollen wieder mehr begeistern, nicht nur sportlich, sondern auch in Sachen Stimmung im Stadion. Der DFB lässt erstmals seit 25 Jahren wieder Stehplatztickets bei Länderspielen zu. Damit will der Verband die Fankultur stärken. Die ersten Stehplatzkarten gibt's für das Heimdebüt von Bundestrainer Jürgen Klopp am 27. September in Augsburg. Das trendet gerade online. Ein Post von Bundestagspräsidentin Julia Klöckner, der gerade ziemlich viel Kritik auf sich zieht. In einigen Bundesländern startet ja jetzt schon wieder die Schule. Und zum Schulstart hat Klöckner auf Instagram alles Gute gewünscht mit einem KI-generierten Bild von ihr und 4 Schülern mit Schultüten. Daraufhin gab es viel Kritik in den Kommentaren, dass die Bundestagspräsidentin KI für ihre Posts verwendet. Erst wurden die kritischen Kommentare gelöscht, dann die Kommentarfunktion ganz ausgestellt. Das sorgt jetzt für weitere Kritik.
0: 21.03 Uhr, das Antenne Bayern Verkehrszentrum. Wir wollen, dass ihr gut ankommt. Auf der A8 München Richtung Stuttgart zwischen Ulm Ost und Ulm Nord. Kaputtes Auto auf der rechten Spur. Hier sind Personen auf der Fahrbahn. Auf der A96 München Richtung Lindau dauert es 12 Minuten länger zwischen Inning am Ammersee und Greifenberg. Und B299 Landshut Richtung Altenmarkt zwischen Landshut Kaserneck und der Abzweigung nach Geisenhausen, Gerzen. Hier 4 Kilometer Stau, 34 Minuten plus. Die neuesten Blitzer bayernweit nur bei uns. B85 bei Schwandorf, B303 bei Mittwitz und in Grasbrunn steht einer auf der B471 im 70er Bereich. Habt ihr noch was gesehen? Staus oder Blitzer? Sagt gerne Bescheid. Kostenlos 0800 994 9000.
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0: Gleich diesen Millennium-Hit in der Playlist von Green Day. Gute Laune, Flashback-Sound aus den 90ern. Und dem aktuellen Hit von Holly Humberstone.

0: Broken Dreams. Das sind immer richtig tolle Nachrichten, wenn aus Bayern ganz tolle Ausnahmetalente kommen. Unsere bayerische Ausnahmesportlerin Antonia Niedermeyer aus dem Landkreis Rosenheim, die hat bei der Tour de France der Frauen richtig abgeräumt. Sie holt sich als beste Nachwuchsfahrerin das weiße Trikot und landet in der Gesamtwertung als beste Deutsche auf einem fantastischen 4. Platz. Hey Antonia, herzlichen Glückwunsch. Nach Platz 4 geht es natürlich noch weiter nach oben, oder? Was meinst du?
1: Ja, ich meine, natürlich will jeder die Tour de France gewinnen. Ich glaube, das ist ganz klar und das ist natürlich nicht einfach. Also auch die Leistungsdichte und das Niveau ist inzwischen so hoch und jeder hat jedes Jahr noch bessere Nummern und ist noch besser. Also es ist alles andere als leicht, aber natürlich arbeitet man darauf hin.
0: Ja, wir drücken dir natürlich ganz fest die Daumen, dass es in den nächsten Jahren für dich nur in eine Richtung geht, nämlich noch weiter nach oben auf deinem Fahrrad bei der Tour de France. Und jetzt gibt's für euch, für euren Feierabend,

Das ist Adele hier auf Antenne Bayern. 9:30 macht euch einen schönen Feierabend. Wir haben für euch das schnelle Update aus dem Antenne Bayern Verkehrszentrum. Wir wollen, dass ihr gut ankommt. Los geht's auf der A7 Würzburg Richtung Ulm zwischen Agnesbergtunnel und Ahlen-Oberkochen. Reifenteile auf der Straße. Und B299 Landshut Richtung Altenmarkt zwischen Landshut Kaserneneck und Abzweigung Geisenhausen-Gerzen. 4 Kilometer Stau, 35 Minuten braucht ihr hier aktuell länger. Die neuesten Blitzer bayernweit, nur bei uns. Eine steht in Ingolstadt auf der Asamstraße und in Prien am Chiemsee Bernauer Straße. Habt ihr noch was gesehen? Staus und Blitzer, meldet's kostenlos 0800 994 9000.

Kygo auf Antenne Bayern mit Firestone. So, und jetzt ist Zeit, langsam mal ganz tief durchzuschnaufen. Dienstag Feierabend, da machen wir nicht mehr viel. Da genießen wir einfach ein bisschen die Zeit auf der Couch. Von uns gibt's gute Musik dazu. Gleich gute Laune mit Roxette, Fading Like a

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9: Unser Sohn ist nach einem längeren Auslandsaufenthalt wieder zu Hause. Wir haben ihn schon sehr vermisst und trotzdem hat sich unsere Familie in der Zeit seiner Abwesenheit neu sortiert. Meine Frau, meine Tochter und ich hatten unseren Rhythmus gefunden, unsere Abläufe und unsere eigene Balance. Jetzt sind wir wieder zu viert und plötzlich merken wir, da sitzt wieder jemand mehr auf der Couch. Das Essen muss anders geplant werden, der Einkauf wird größer. Meine Tochter muss sich daran gewöhnen, dass sie nicht mehr die gleiche Ruhe hat und meine Frau erlebt manchmal unerwartete Gegenrede, wenn sie etwas durchsetzen möchte. Eigentlich sind das Kleinigkeiten, aber sie zeigen, Zusammenleben muss immer wieder neu gelernt werden. Jeder verändert sich. Unser Sohn hat Erfahrungen gesammelt und wir haben gelernt, ohne ihn zu leben. Vielleicht brauchen wir jetzt vor allem Geduld, Wohlwollen und Rücksichtnahme. Familie bedeutet nicht, dass immer alles reibungslos funktioniert. Familie bedeutet, dass wir uns immer wieder neu aufeinander einlassen. Einen schönen Abend, Carsten Schmidt, katholische Redaktion.
10: Und hier ist für euch das Antenne Bayern Wetter in Zirndorf in Mittelfranken und Königsbrunn in Schwaben 23 Grad, 22 in Hauzenberg. Wie geht's morgen weiter? Es ist ein relativ schöner Tag. Die Sonne scheint von früh bis spät. Es bleibt häufig wolkenlos und es wird wieder heiß. Ein bisschen Ostwind ist dabei, aber 26 bis 33 Grad.
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11: Mit Stefan Schütz. Grüß Gott. Mehr Bewegung und gesunde Ernährung in den Alltag integrieren, das geht jetzt mit einem neuen digitalen Angebot der Ruhr Medienkliniken, Bayern-Reporter Oskar Otten in Oberbayern.
12: Das digitale Programm nennt sich Sundi und man kann es über die Webseiten der Kliniken in Prien, Bad Aibling, Wasserburg und hier in Rosenheim erreichen oder auch über QR-Codes, die in den Kliniken aushängen. Auf der Plattform bekommt man wissenschaftlich geprüfte Tipps zur Fitness und kann sich auch ganz persönliche Gesundheitsziele stecken, zum Beispiel mehr Bewegung, besserer Schlaf oder Stressabbau. Außerdem gibt es einen KI-Assistenten, der kann Fragen zur Gesundheit auf 80 verschiedenen Sprachen beantworten.
11: Rhein, Elbe, Donau, sie alle führen momentan zu wenig Wasser. Verkehrsminister Bilger geht davon aus, dass das auch den ganzen August über so bleiben wird. Er bezeichnet die Lage für die Binnenschifffahrt als angespannt. Tine Klimach berichtet.
13: Es hat zwar immer mal wieder geregnet, aber es reicht bei weitem nicht aus, um die Flüsse annähernd zu füllen. Das stellt auch Verkehrsminister Bilger fest. Er will sich an diesem Mittwoch wieder mit seinen Kollegen aus den Ländern über die Lage und weitere auch kurzfristige Maßnahmen austauschen. Mehrere Bundesländer haben schon das Sonntagsfahrverbot für Lastwagen vorübergehend ausgesetzt. Um Logistikketten aufrechtzuerhalten, sollen Transporte so zumindest teilweise auf die Straße verlagert werden.
11: Die Deutsche Bahn überarbeitet ihr Sanierungskonzept für wichtige Bahnstrecken. Projekte sollen neu priorisiert und Strecken besser für die Digitalisierung vorbereitet werden. Demnach sollen sanierte Strecken in Zukunft nicht mehr auf einen Schlag, sondern schrittweise wieder in Betrieb genommen werden. Was das für die Dauer einzelner Baustellen und den gesamten Zeitplan bedeutet, ist noch unklar. Wenn Bayern seine Windkraft ausbauen will, muss sich die Staatsregierung stärker gegen den Bund durchsetzen. So sehen es zumindest die Grünen im Landtag. Schuld daran sei das Erneuerbare Energiengesetz des Bundes. Das würde norddeutsche Anlagen bei Ausschreibungen bevorzugen, weil die Preise von 5 Cent pro Kilowattstunde bieten könnten. Die Grünen fordern deshalb eine eigene Südausschreibung und mehr Engagement von Ministerpräsident Söder. Silber und Bronze für Deutschland. Diesen Erfolg konnten Isabel Gose und Maja Werner bei der Schwimm-Europameisterschaft in Paris feiern. Im Freistil über 800 Meter war nur die Italienerin Simona Quadarella schneller. Für Isabel Gose geht mit dem zweiten Platz das Medaillensammeln bei diesen Titelkämpfen weiter. Vergangene Woche hatte sie im Freiwasser schon zweimal Gold geholt. Das trendet gerade online, ein riesiges Diskussionsthema für alle Fußballfans. Nach über 25 Jahren führt der Deutsche Fußballbund wieder Stehplatztickets für Länderspiele ein. Viele Fans hatten sich das lange gewünscht und freuen sich bei Social Media jetzt über die Nachricht. Endlich schreiben die User bei Instagram und sie hoffen, dass die Tickets dann auch etwas günstiger sind.
10: Und jetzt für euch das Antenne Bayern Verkehrszentrum. Wir wollen, dass ihr gut ankommt. Auf der A73 Bamberg-Suhl zwischen Coburg und Eisfeld Süd in beiden Richtungen. Bitte aufpassen, sind Personen auf der Straße, um genau zu sein, an der Brücke, sind Brückenklettererhöhe, Mockenbrunn, fahrt hier bitte extrem vorsichtig. Und auf der A92 Richtung Deggendorf steht ein kaputter LKW zwischen der Auffahrt Dingolfing-Ost und Pilzing-Groß-Kölnbach. Die neuesten Blitzer bayernweit nur bei uns. A70 bei Hallstatt, A73 bei Erlangen und B2 in Schwabach im 80er-Bereich. Habt ihr noch was gesehen? Staus und Blitzer? Sagt gerne Bescheid. Kostenlos 0800 994 9000.
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10: Gleich mit dem Millennium-Hit von Rayman. Dazu ein Flashback zu Wet Wet Wet. Liebeshymne schlechthin. Love is all around. Und die aktuellen Mega-Hits kommen von Huntrix und Golden.
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Jetzt mit dem Millennium-Hit von Raymond. Supergirl. 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
1: Kurz vor halb elf, das Antenne Bayern Verkehrszentrum. Wir wollen, dass ihr gut ankommt. Immer noch aufpassen bitte auf der A73 Bamberg-Suhl zwischen Coburg und Eisfeld Süd. In beiden Richtungen sind Brücken, Kletterer in Höhe Mockenbrunn an der Autobahnbrücke. Nicht erschrecken, vorsichtig fahren, aufpassen in dem Bereich bitte. Die neuesten Blitzer Bayern seid nur bei uns auf der B8 bei Pfatter, B85 bei Spandorf und in Altdorf auf der B299 im 70er Bereich. Die noch was gesehen, Staus und Blitzer, meldet's kostenlos 0800 994 9000.
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0: Perfect. Leute, das ist unser Perfect Summer und Bayern ist eigentlich viel zu schön, um wegzufahren. Die Oberpfalz ist da zum Beispiel absolut perfekt.
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0: Ich muss auch mal sagen, ich bin ein kleines bisschen neidisch auf Kollege Christian Franz aus unserem Antenne Bayern Verkehrszentrum. Er war ein bisschen schneller als ich und hat sich fürs Wakeboarden im Wild Wake Park am Steinberger See eingetragen. Heute Nachmittag. Und so hat das geklungen.
3: Ich bin schon tierisch aufgeregt, weil ich habe gehört, man kann nass werden und man kann auch ins Wasser fallen. Und da ich ja grundsätzlich eher der wasserscheue Typ bin, freue ich mich schon und bin gespannt, was auf mich zukommt.
4: Mittelkörper festmachen, Hintern fest, Bauch fest, Arme fest. Dann lass dich hochziehen, dreh das rechte Bein nach vorne und dann nimm die Arme vor. Okidoks, Marion, bist du ready?
5: Ja.
4: Let's go. Viel Spaß.
5: Arme lang.
4: Ja. Ja.
0: Ja, ich glaube, die jungen Göttinnen und Christian Franz, die hatten die Zeit ihres Lebens heute. Ich muss direkt mal schauen, für was ich mich noch anmelden kann. 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

0: Antenne Bayern Wetter für heute Abend. Jetzt in Bischofsheim in der Rhön 16 Grad, 18 in Hersbruck in Mittelfranken, im Allgäu in Bad Hindelang auch 18 Grad. Es wird morgen ein sehr schöner sonniger Tag, auch relativ warm, 26 bis 33 Grad. Fast immer auch wolkenlos, bisschen Ostwind ist dabei und vor Sonnenuntergang passt das Wetter dann perfekt für die partielle Sonnenfinsternis, die so um circa 19 Uhr startet. Denkt dran, ihr braucht unbedingt so eine spezielle Sonnenfinsternisbrille, sonst ist es sehr gefährlich für die Augen.
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2: Mit Stefan Schütz. Grüß Gott. Wie schützt man Kinder und Erzieherinnen in Kitas vor extremer Hitze? Damit beschäftigt sich gerade die Arbeiterwohlfahrt Schwaben. Bayern-Reporter Markus Pöppal.
3: Die AWO betreibt hier in Schwaben knapp 40 Kitas. In den letzten Wochen haben Fachleute alle Einrichtungen durchgeschaut und gecheckt. Wo helfen einfache Dinge wie Markisen oder Sonnensegel und wo braucht es größere Umbauten? Dabei geht es auch ums Geld. Viele Kita-Gebäude gehören den Kommunen. Deshalb sieht die AWO bei Hitzeschutzmaßnahmen nicht nur die Träger, sondern auch Kommunen und den Freistaat in der Pflicht.
2: Mitten in der Hochsaison verzeichnet Deutschlands Tourismusbranche eine Delle. Hotels und andere Unterkünfte haben im Juni knapp 49 Millionen Übernachtungen gezählt. Das sind fast 3% weniger als im Vorjahreszeitraum. Claudia Wächter berichtet.
4: Die Deutschen haben seltener in Hotels und Pensionen eingecheckt. Campingplätze sind in der Statistik nicht berücksichtigt. Aber immerhin, es kamen mehr Gäste aus dem Ausland. Die haben den Dämpfer abgemildert. Und unterm Strich lief das gesamte erste Halbjahr mit mehr als 200 Millionen Übernachtungen ziemlich gut für die Branche. Das Tourismusjahr liegt auf Rekordniveau.
2: Wie alle Flüsse hat auch der Main aktuell zu wenig Wasser und das Wasser hat es viel zu warm. Die Regierung von Unterfranken hat deswegen für den gesamten Mainverlauf bis Bamberg einen Alarmplan aktiviert. Laut dem Bayerischen Landesamt für Umwelt werden große Mengen Wasser aus dem Brombach und dem Rotsee in den Main umgeleitet. Außerdem sollen Kläranlagen und Industriebetriebe ihr Verhalten anpassen. Wegen des aktuellen Ausbruchs des Vulkans Ätna sitzen mehrere tausend Urlauber auf der italienischen Insel Sizilien fest. Der Betrieb auf dem Flughafen in Catania wird durch Aschewolken behindert. Am Morgen konnte nur eine einzige Maschine für einen Inlandsflug abheben. Alle Landungen wurden am Abend vorsorglich ausgesetzt. Einige Flüge wurden in die Inselhauptstadt Palermo verlegt. Freistil-Schwimmerin Isabel Gose hat in Paris EM Silber über 800 Meter gewonnen. Bronze sicherte sich die zweite deutsche Finalteilnehmerin Maja Werner. Die beiden mussten sich der Goldmedaillengewinnerin Simona Quadarella aus Italien geschlagen geben. Für die 24-jährige Gose war es bereits das dritte Edelmetall bei den Titelkämpfen in der französischen Hauptstadt. Das trendet gerade online. Ein Post von Bundestagspräsidentin Julia Klöckner, der gerade ziemlich viel Kritik auf sich zieht. In einigen Bundesländern startet ja jetzt schon wieder die Schule und zum Schulstart hat Klöckner auf Instagram alles Gute gewünscht mit einem KI-generierten Bild von ihr und vier Schülern mit Schultüten. Daraufhin gab es viel Kritik in den Kommentaren, dass die Bundestagspräsidentin KI für ihre Posts verwendet. Erst wurden die kritischen Kommentare gelöscht, dann die Kommentarfunktion ganz ausgestellt. Das sorgt jetzt für weitere Kritik.
0: Das Antenne Bayern Verkehrszentrum. Wir wollen, dass ihr gut ankommt. Kurz nach 23 Uhr immer noch Brückenkletterer in Höhe Mockenbrunn auf der A73 Bamberg-Suhl zwischen Coburg und Eisfeld-Süd in beiden Richtungen. Bitte hier vorsichtig fahren. Die neuesten Blitzer bayernweit nur bei uns auf der A7 bei Martinsheim im 80er Bereich, Friedberg, Eichacher Straße und in Welden die Bahnhofstraße. Habt ihr noch was gesehen? Staus und Blitzer? Meldet ihr kostenlos 0800 994 9000.
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0: Und gleich mit Anastasia für euch.

0: 20:15 Uhr. Ich bin Maxi. Oh, schön, dass ihr mit dabei seid. Es ist eine bayerische Erfolgsstory, mit der niemand gerechnet hätte. Leichtathletik-Europameisterschaft in Birmingham. 5000 Meter Rennen. Auf den letzten 100 Metern führt jetzt nicht etwa der Top-Favorit das Feld an, sondern völlig überraschend Florian Bremm aus Erlangen in Mittelfranken. Auf der letzten Gerade holt er nochmal alles raus und holt sich die Silbermedaille. Die erste Medaille für einen deutschen Läufer auf den 5000 Metern seit 10 Jahren. Florian, herzlichen Glückwunsch. Eine unfassbare Leistung, die du da abgerufen hast. Hättest du dir das vor dem Rennen schon jemals träumen lassen?
1: Also träumen tut man davon auf jeden Fall. Dann denkt sich, ja, voll wert, doch da über die Ziellinie zu laufen, als Europameister oder überhaupt da auf dem Podium zu landen. Und irgendwie ist es aber, das ist einfach jetzt Realität geworden. Und ja, das kann man dann plötzlich natürlich nicht greifen, wenn es da ist.
0: Ja, das glaube ich auch. Ich würde an deiner Stelle auf jeden Fall jede Nacht davon träumen, wenn ich du wäre. Wie geht's denn jetzt weiter für dich?
1: Ich glaube, ich brauche mal ein bisschen Erholung und da freue ich mich jetzt richtig drauf.
0: Das hast du dir auch absolut verdient. Florian Bremm, Silbermedaille ganz überraschend geholt im 5000-Meter-Rennen. Herzlichen Glückwunsch.
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Jason Bastille auf Antenne Bayern mit ihrem Mega Millennium Hit Pompeii. 23.30 Uhr. Macht euch einen schönen, entspannten Feierabend heute. Und wir sind für euch im Antenne Bayern Verkehrszentrum. Wir wollen, dass ihr gut ankommt. 23.30 Uhr. Manchmal fragst du dich schon, wo ist denn los mit die Leute? A7 Fürstenreute Richtung Ulm. Bitte fahrt vorsichtig. Zwischen Föhringen und dem Dreieck in die Städten ist ein E-Scooter unterwegs auf der Straße. Mein Gott. Im größten Blitzer bayernweit nur bei uns. B2 bei Fahrhand steht einer im 100er Bereich. B299 bei Altdorf und A73 bei Erlangen. Habt ihr noch was gesehen? Staus und Blitzer? Sagt mir kostenlos Bescheid. 0800 994 9000.

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4: Das Antenne Bayern Wetter. In der sternklaren Nacht sinken die Temperaturen auf 16 bis 6 Grad. Am Tag scheint die Sonne von früh bis spät. Dazu bleibt es häufig wolkenlos. Die Höchstwerte erreichen 26 bis 32 Grad. Auch am Donnerstag und Freitag erwartet uns strahlender Sonnenschein. Die Temperaturen steigen bis Freitag auf mehr als 35 Grad. Auch am Wochenende ist es sonnig, dann aber mit mehr Gewittern.
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4: Mit Stefan Schütz. Grüß Gott. Die bayerischen Städte und Gemeinden sollen in Zukunft öffentliche Plätze leichter mit Videokameras überwachen können. So plant es die Staatsregierung. Bis jetzt müssen die Kommunen aufwendig nachweisen, dass es auf den Plätzen Bedarf für Videoüberwachung gibt. Zum Beispiel, weil es ein Kriminalitätsschwerpunkt ist. Das soll in Zukunft wegfallen, sagt Innenminister Herrmann. Hitzeschutz sollte im Grundgesetz als gemeinsame Aufgabe festgeschrieben werden. Das fordern der Städtetagpräsident Jung, der Sozialverband VDK und der Handelsverband Deutschland. Strukturell unterfinanzierte Kommunen sollen so unterstützt werden, beispielsweise indem sie Kühlräume, Bäume oder Trinkwasserspender finanziert bekommen. Der ausbleibende Regen wird zum zunehmenden Problem für Natur und Wirtschaft. Bundesverkehrsminister Bilger rechnet damit, dass Niedrigwasser noch den ganzen August über die Binnenschifffahrt beeinträchtigen wird. Immer mehr Bundesländer lockern deshalb das Sonn- und Feiertagsfahrverbot für Lkw. Ob das wirklich hilft, ist unklar. Der Logistikverband BGL sagt, dass seit Jahren mehr als 100.000 Lkw-Fahrer fehlen. Bei Manching nahe Ingolstadt ist ein Regionalzug an einem beschrankten Bahnübergang mit einem Auto zusammengestoßen. Der 65 Jahre alte Autofahrer ist leicht verletzt worden. Den 132 Fahrgästen im Zug ist nichts passiert. Der Zug war mit rund 120 Stundenkilometern unterwegs. Laut Polizei waren Schranken und Signale zum Unfallzeitpunkt in Betrieb. Die Klimaanlage im Zug funktionierte auch nach dem Unfall. Die Fahrgäste mussten noch ungefähr 1,5 Stunden im Zug bleiben. Hammerwerfer Merlin Hummel hat bei der Leichtathletik-EM in Birmingham Silber geholt und Owen Ansah Bronze über die 100-Meter-Strecke. Ausgelassene Stimmung im Stadion erhofft sich auch der DFB. Für Spiele der Fußballnationalmannschaft gibt es nach 25 Jahren wieder Stehplatztickets für Heimspiele. Thomas Fremser berichtet.
5: Der große Motivator Jürgen Klopp will wieder Euphorie entfachen bei der Mannschaft und den Fans. Da passt es gut, dass es bald auch wieder preiswerte Stehplätze geben wird. Schon bei den Klopp-Heimpremieren in rund 6 Wochen in Augsburg und München werden die Tickets angeboten für 18 Euro. Stehplätze seien ein wichtiger Bestandteil der Fankultur und des Stadionerlebnisses, sagt DFB-Präsident Neuendorf.
4: Das trendet gerade online. JC Maranhão von Coritiba aus Brasilien ist nach einem Kopfballtor zum Jubeln über eine Werbebande gesprungen und dabei im dahinterliegenden Graben verschwunden. Der Schreck war groß, verletzt hat er sich zum Glück nur leicht am Knöchel. Später sagte er, es war wie in einem Traum, in dem man von einem Gebäude fällt. Und auch sein Tor war schnell wieder weg, wegen Abseits wurde es aberkannt, also auch noch umsonst das ganze Drama. Das Antenne Bayern Verkehrszentrum. Wir wollen, dass ihr gut ankommt. B62 Alsfeld-Barchfeld zwischen Merkers und Hembach. Hier wird der Verkehr an einer Unfallstelle vorbeigeleitet. Gute Fahrt. Die neuesten Blitzer bayernweiten nur bei uns in der Eichacher Straße in Friedberg, an der B22 in Seiboten-Reuth und ein Blitzer steht an der B85 in Schwandorf. Wenn ihr noch was habt, Staus oder Blitzer, meldet es uns immer gerne kostenlos unter der 0800 994 9000.
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0: wenn die Figuren des Markgrafenbrunnen in Bayreuth Pause mit dem Wasserspucken machen.
1: Und bei Audi in Ingolstadt die Vorbereitungen für die Abholung der Neufahrzeuge am Morgen losgeht.
0: Dann

0: Ebenso schön. 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
1: Das Antenne Bayern Verkehrszentrum. Wir wollen, dass ihr gut ankommt. B2 Nürnberg Richtung Weißenburg zwischen Regnitz-Hembach und Rot-Allersberger Straße laufen Löscharbeiten. Die Richtungsfahrbahn ist gesperrt. Und die B62 Alsfeld-Barchfeld zwischen Merkers und Hembach. Hier wird der Verkehr an einer Unfallstelle vorbeigeleitet. Gute Fahrt. Die neuesten Blitzer bayernweit nur bei uns an der A7 Martinsheim, A70 Hallstatt und in der Amazonstraße in Graben. Wenn ihr noch was habt, Staus oder Blitzer, meldet es uns immer gerne kostenlos unter der 0800 994 9000.

0: Das Antenne Bayern Wetter. In der sternklaren Nacht sinken die Temperaturen auf 16 bis 6 Grad. Am Tag scheint die Sonne von früh bis spät. Dazu bleibt es häufig wolkenlos. Die Höchstwerte erreichen 26 bis 32 Grad. Auch am Donnerstag und Freitag erwartet uns strahlender Sonnenschein. Die Temperaturen steigen bis Freitag auf mehr als 35 Grad. Auch am Wochenende ist es sonnig, dann aber mit mehr Gewittern.
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0: Mit Stefan Schütz, grüß Gott. Landwirte in Neumarkt werden jetzt belohnt, weil sie sich fürs Gemeinwohl einsetzen. Dieses besondere Projekt ist bisher einzigartig in Deutschland. Bayern-Reporterin Tanja Huger, wie läuft das ab?
2: Da gibt es eine spezielle Rechnung, mit der man messen kann, was die Landwirte für Klima, Wasser und für die Region leisten, also fürs Gemeinwohl. Und da geht es zum Beispiel darum, dass Bauern Blühwiesen angelegt haben, eigenen Ökostrom produzieren oder auf kurze Transportwege setzen. Die ersten Bauern haben bereits einen Scheck in Höhe von durchschnittlich 3.000 Euro bekommen. Dieses Projekt läuft 3 Jahre.
0: BAföG-Empfänger sollen ab dem Frühjahr nächsten Jahres mehr Geld bekommen. Dazu will das Bundeskabinett heute eine Reform auf den Weg bringen. Es berichtet David Riemer.
3: Unter anderem soll die Wohnkostenpauschale für Studierende, die nicht mehr bei ihren Eltern wohnen, steigen. Konkret von jetzt 380 auf 440 Euro pro Monat. Außerdem soll das Schüler-BAföG steigen. Die schwarz-rote Koalition will auch Freibeträge bei der Berechnung regelmäßig erhöhen, damit Inflation und Lohnsteigerungen den Kreis der Förderberechtigten nicht schleichend verkleinern.
0: Nach dem schweren Erdbeben in Kolumbien suchen Rettungskräfte weiter nach mehr als 3.000 Vermissten. Örtliche Behörden zählten bislang 240 Tote. Der Präsident des Landes hat den nationalen Katastrophenfall ausgerufen. Dadurch lässt sich Hilfe aus dem Ausland leichter koordinieren, die inzwischen auch angelaufen ist. Das Beben hatte eine Stärke von 7,4 auf der Richterskala. In Neu-Ulm sind 5 Blindgänger aus dem Zweiten Weltkrieg entschärft worden. Alle Sperrungen sind inzwischen wieder aufgehoben. Wegen der Arbeiten war die Bahnlinie zwischen Augsburg und Ulm zeitweise dicht. Der Zugverkehr musste kurz komplett stoppen. Auch ein Teilstück der B10 war für die Entschärfung in beiden Richtungen gesperrt. Bei der Leichtathletik-Europameisterschaft in Birmingham hat Owen Ansah die Bronzemedaille über 100 Meter gewonnen. Zuvor sicherte sich Hammerwerfer Merlin Hummel die Silbermedaille. Und bei der Schwimm-EM in Paris gewann Isabel Gose ebenfalls Silber über die 800 Meter Freistil. Bronze ging an ihre Teamkollegin Maja Werner. Das trendet gerade online, ein riesiges Diskussionsthema für alle Fußballfans. Nach über 25 Jahren führt der Deutsche Fußballbund wieder Stehplatztickets für Länderspiele ein. Viele Fans hatten sich das lange gewünscht und freuen sich bei Social Media jetzt über die Nachricht. Endlich schreiben die User bei Instagram und sie hoffen, dass die Tickets dann auch etwas günstiger sind. Das Antenne Bayern Verkehrszentrum. Wir wollen, dass ihr gut ankommt. Im Moment liegen uns keine Meldungen vor. Gute Fahrt. Die neuesten Blitzer bayernweit nur bei uns an der B505 in Bamberg, an der A7 bei Martinsheim und an der A70 bei Hallstatt. Wenn ihr noch was habt, Staus oder Blitzer, meldet es uns immer gerne kostenlos unter der 0800 994 9000.
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das Antenne Bayern Verkehrszentrum. Wir wollen, dass ihr gut ankommt. Im Moment liegen uns keine Meldungen vor. Gute Fahrt. Die neuesten Blitzer bayernweit nur bei uns an der B2 in Schwabach, B8 Pfatter und an der B12 in Weidnau. Wenn ihr noch was habt, Staus oder Blitzer, meldet es uns immer gerne kostenlos unter der 0800 994 9000.

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das Antenne Bayern Wetter. In der sternklaren Nacht sinken die Temperaturen auf 16 bis 6 Grad. Am Tag scheint die Sonne von früh bis spät. Dazu bleibt es häufig wolkenlos. Die Höchstwerte